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1: Ich bin Lea Matschulat. Eintracht Frankfurt hat sich von Trainer Albert Riera getrennt. Der Fußball-Bundesligist hatte am letzten Spieltag die Qualifikation zum Europapokal verpasst. Riera war nur 3,5 Monate lang Trainer der Eintracht. Sein Verhältnis zu den Spielern galt zuletzt als angespannt. Wer neuer Coach bei der Eintracht werden soll, ist noch unklar. In einer internationalen Vergleichsstudie zum Wohlbefinden von Kindern landet Deutschland weit hinten. Andere Länder zeigen UNICEF zufolge, wie es besser geht. Demnach wachsen selbst Kinder in Rumänien, Ungarn und der Slowakei unter besseren Bedingungen auf als Kinder hierzulande.

0: Weil hat vor dem Treffen der G7-Gruppe der führenden westlichen Industriestaaten vor den wirtschaftlichen Folgen des Iran-Krieges und einer Sperrung der Straße von Hormuz gewarnt. Das sei eine ernsthafte Bedrohung für die Weltwirtschaft. Es müsse alles getan werden, um den Krieg dauerhaft zu beenden. Das G7-Finanzministertreffen beginnt heute in Paris. Im Mittelpunkt stehen die wirtschaftlichen Auswirkungen des Konflikts im Nahen Osten. Bundesgesundheitsministerin Warken sieht nach dem schweren Ebola-Ausbruch in der Demokratischen Republik Kongo derzeit keinen Handlungsbedarf in Deutschland. In der Bundesrepublik sei das Risiko als äußerst gering einzuschätzen, sagte sie im ARD-Bericht aus Berlin.
1: Die WHO hat wegen Ebola den internationalen Gesundheitsalarm ausgerufen. Das soll vor allem die Behörden in den betroffenen Regionen unterstützen, so Gesundheitsministerin Warken. Hilfsanfragen gebe es bisher noch nicht. Tine Klimach, Nachrichtenredaktion.
0: Die SV Elversberg spielt in der kommenden Saison in der ersten Fußball-Bundesliga und das zum ersten Mal in der Vereinsgeschichte. Den Aufstieg perfekt machte ein 3:0-Sieg gegen Preußen Münster. Zweitligameister FC Schalke 04 stand schon vorher als Aufsteiger fest. Der SC Paderborn könnte noch aufsteigen, wenn die Relegation gegen den VfL Wolfsburg gut verläuft. Zum Wetter. Die aktuelle Vorhersage des Deutschen Wetterdienstes. Im Westen wird es auch in der Nacht immer mal wieder regnen. Auch Gewitter sind möglich. Im Osten bleibt es weitgehend trocken, im Süden örtlich Nebel. Die Temperaturen liegen zwischen 10 und 0 Grad. Tagsüber werden die Temperaturen dann auf 14 bis 22 Grad steigen. Die höchsten Werte im Osten. Dort und im Südosten wechselnd bewölkt, teils auch heiter und meist trocken. Sonst wolkig und von Westen her wird sich Regen ausbreiten.
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3: A7 Würzburg Richtung Fulda. Zwischen Bad Brückenow-Volkers und Dreieck Fulda aktuell noch 3 Kilometer Stau wegen eines Unfalls. Der Verkehr wird an der Unfallstelle vorbeigeleitet.
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Harry Styles mit American Girls. 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
3: Ich bin Lea Matschulat. In Paris treffen sich heute die G7-Finanzminister. Bundesfinanzminister Klingbeil warnte vor dem Termin vor den wirtschaftlichen Folgen des Iran-Krieges und einer Sperrung der Straße von Hormus. Das sei eine ernsthafte Bedrohung für die Weltwirtschaft, sagte er vor seiner Abreise.
4: Bei dem Treffen der G7-Finanzminister geht es einmal mehr um mögliche Folgen für den Welthandel. Klingbeil sagte, man setze auf Kooperation statt Konfrontation. In Paris werde auch mit den Finanzministern aus Brasilien, Indien, Südkorea und Kenia gesprochen. Die weitere Unterstützung der Ukraine steht ebenso auf der Tagesordnung. Klingbeil will mit seinem ukrainischen Amtskollegen ein Doppelbesteuerungsabkommen unterzeichnen. Das regelt unter anderem, dass ein Unternehmen im In- und Ausland nicht doppelt Steuern zahlen muss. Das soll den wirtschaftlichen Austausch stärken. Tine Klimach, Nachrichtenredaktion.
3: CSU-Chef Söder kann sich eine Verlängerung des Tankrabatts vorstellen. Der Tankrabatt scheine zu wirken, sagte er bei Karin Miauska am 1. Und wenn es nicht anders gehe, könne er sich vorstellen, darüber zu diskutieren, ihn zu verlängern. Das hänge davon ab, wie sich die Spritpreise entwickelten, sagte Söder. Noch bis Ende Juni gilt ein Tankrabatt von rund 17 Cent je Liter Sprit. In Würzburg ist der Katholikentag zu Ende gegangen. Seit Mitte Söder noch bis Ende Juni gilt ein Tankrabatt von rund 17 Cent je Liter Sprit. In Würzburg ist der Katholikentag zu Ende gegangen.

0: abschließen. Beim Schlussgottesdienst sind in Würzburg etwa 14.000 Menschen dabei gewesen. Viele weitere konnten die Übertragung verfolgen. Aus München, Florian Klaus.
1: Eintracht Frankfurt braucht einen neuen Trainer. Am Abend gab der Fußball-Bundesligist die Trennung von Albert Riera bekannt. Wenig überraschend, Eintracht hat die Qualifikation zum Europapokal verpasst und Riera verstand sich offenbar nicht so gut mit den Spielern. Die SV Elversberg spielt in der kommenden Saison in der ersten Fußball-Bundesliga. Zweitligameister FC Schalke 04 stand schon vorher als Aufsteiger fest. Und der SC Paderborn könnte noch aufsteigen, wenn die Relegation gegen den VfL Wolfsburg gut verläuft. Zum Wetter. Die aktuelle Vorhersage des Deutschen Wetterdienstes. Im Westen wird es auch in der Nacht immer mal wieder regnen. Auch Gewitter sind möglich. Im Osten bleibt es weitgehend trocken, im Süden örtlich Nebel. Die Temperaturen liegen zwischen 10 und 0 Grad. Tagsüber werden die Temperaturen dann auf 14 bis 22 Grad steigen. Die höchsten Werte im Osten. Dort und im Südosten wechselnd bewölkt, teils auch heiter und meist trocken. Sonst wolkig und von Westen her wird sich Regen ausbreiten.
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3: Im Moment gibt es keine Meldung über Verkehrsstörungen. Wir wünschen noch eine gute Fahrt.
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1: Ich bin Lea Matschullert. CSU-Chef Söder kann sich eine Verlängerung des Tankrabatts vorstellen.
2: Der Tankrabatt erscheint zu wirken. Und wenn es nicht anders geht, könnte ich mir vorstellen, dass wir darüber diskutieren müssen, ihn zu verlängern.
1: CSU-Chef Söder bei Karin Miosga im Ersten. Noch bis Ende Juni gilt ein Tankrabatt von rund 17 Cent je Liter Sprit für die Verbraucher. Bundesfinanzminister Klingbeil hat vor dem Treffen der G7-Gruppe der führenden westlichen Industriestaaten vor den wirtschaftlichen Folgen des Iran-Krieges und einer Sperrung der Straße von Hormuz gewarnt. Das sei eine ernsthafte Bedrohung für die Weltwirtschaft. Es müsse alles getan werden, um den Krieg dauerhaft zu beenden. Das G7-Finanzministertreffen beginnt heute in Paris. Im Mittelpunkt stehen die wirtschaftlichen Auswirkungen des Konflikts im Nahen Osten. In Würzburg ist der Katholikentag zu Ende gegangen. Seit Mittwoch gab es etwa 900 Programmpunkte mit Musik, Mitmachaktionen, Gottesdiensten und Diskussionen. Einige Veranstaltungen mussten wegen des großen Andrangs zeitweilig geschlossen werden.
3: Die Welt brennt, aber sie ist nicht verloren. Mit diesen Worten hat der Vorsitzende der Deutschen Bischofskonferenz Wilmer zum Engagement für Frieden und Menschlichkeit aufgerufen. Er sagte in Würzburg, Gott schenke Kraft, Geduld und Ausdauer.
4: Also, wartet nicht, zögert nicht, schaut hin, packt an, geht los, habt Mut, steh auf. Amen.
3: Konkret hat er etwa auf die humanitäre Lage im Sudan verwiesen. Beim Schlussgottesdienst sind in Würzburg etwa 14.000 Menschen dabei gewesen. Viele weitere konnten die Übertragung verfolgen. Aus München, Florian Klaus.
1: Eintracht Frankfurt hat sich von Trainer Albert Riera getrennt. Das gab der Fußball-Bundesligist am Abend bekannt. Frankfurt hatte am letzten Spieltag die Qualifikation zum Europapokal verpasst. Riera war nur 3,5

0: gut verläuft. Zum Wetter. Die aktuelle Vorhersage des Deutschen Wetterdienstes. Im Westen wird es auch in der Nacht immer mal wieder regnen. Auch Gewitter sind möglich. Im Osten bleibt es weitgehend trocken, im Süden örtlich Nebel. Die Temperaturen liegen zwischen 10 und 0 Grad. Tagsüber werden die Temperaturen dann auf 14 bis 22 Grad steigen. Die höchsten Werte im Osten. Dort und im Südosten wechselnd bewölkt, teils auch heiter und meist trocken. Sonst wolkig und von Westen her wird sich Regen ausbreiten.
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3: Wir starten eine neue volle Woche.
4: Richtig. Ja. Geht auf Pfingsten zu. Da müssen wir einmal 5 Tage durchhalten. Dann ist ja Montag wieder frei und dann kommt irgendwann noch von Leichnam. Und dann kommt wieder die Feiertags-Dürreperiode bis in den Oktober.
3: Die arme Zeit.
4: Ist nicht sogar der 3. Oktober dieses Jahr auch ein Samstag?
3: Das kann sein.
4: Kann sein, ne?
3: Ich glaube auch.

0: es klingelt. Mal gucken, wer dran ist.
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2: Ja, die machen es uns auch nicht leicht. Manche verstellen die Stimme oder geben nur so ganz knappe, kurz angebundene Antworten, damit wir sie bloß nicht zu schnell erkennen. Ihr ratet bitte mit, vielleicht seid ihr sogar schneller als wir. So, mal gespannt, wen wir jetzt dran haben. Hallo, guten Morgen.
3: Guten Morgen. Ich sag euch natürlich nicht, ich bin.
4: Das ist der Sinn des Spiels. Das hast du völlig richtig erfasst. Ich merke jetzt aber schon mal, das ist eine Frau. Habe ich jetzt messerscharf kombiniert.
3: Wow.
0: Woher hast du das festgestellt, Johannes?
4: Also müsste schon, also Harpe Kerkeling kann Stimmen sehr gut verstellen, aber das traue ich ihm jetzt wirklich nicht zu.
0: Du hast gerade wunderschön gelacht, wenn ich das mal so sagen darf. Bist du jemand, der für Lachen auch bekannt ist?
3: Also privat ja, so ja. Beruflich nicht direkt.
4: Eher aus dem seriösen Fach.
3: Ja.
4: Nachrichten.
3: Ja.
4: Ui. Ja, sind wir ja schon mal
0: blindes
4: gut.
0: Huhn und so. Okay, Moment mal. Aber Nachrichten, hast du was mit Politik zu tun?
3: Auch.
0: Aber ist Politikerin dein Beruf? Nein.
3: Nein.
0: Nein, okay.
4: Ich glaube, du bist Nachrichtensprecherin, jetzt überlege ich, oder? Liege ich falsch? Also Nachrichtenmoderatorin, man sieht dich, da kommt irgendwie Nachrichtendings und dann sieht man...
3: Ja.
4: Gut, jetzt müssen wir nur noch erstmal, wenn wir den Sender wüssten, wäre ja schon mal nicht blöd.
0: Bist du bei den Privaten unterwegs?
3: Ja.
4: RTL.
3: Yeah, bingo.
4: Wow.
0: Hast du schon mal ein Buch rausgebracht?
3: Ja.
0: Auch?
3: Ja.
0: Aber arbeitest du mittags?
3: Ja.
4: Katja Burkhardt?
3: Ja.
0: Ey, und ich dachte, das ist natürlich immer, ich gucke jeden Mittag Punkt 12 und ich schwöre dir, ich hätte, das wenn mir vorher einer gesagt hätte, Katja Burkhardt ist dran, hätte ich gesagt, die erkenne ich nach Never einer ever. Sekunde. Weil ich die Stimme...
3: Ja, aber weißt du, was heute der Vorteil ist? Ich habe Halsschmerzen und ein bisschen Schnupfen. Da habe ich gedacht, das ist genau der richtige Tag, um mit euch zu telefonieren.
4: Nein!
0: Oh, wie schön, wie aufregend.
4: Katja Burkhardt, herzlich willkommen bei Die Promis rufen an. Boah!
3: Ja, Die Promis rufen an bei euch. Ja. Ich finde das eine super Rubrik, aber ihr habt mich natürlich viel zu schnell entlarvt.
0: Naja. Wir haben aber trotzdem noch gleich Zeit, weiter zu sprechen. Um kurz nach 5:30.

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4: Ich bin Lea Matschulat. CSU-Chef Söder kann sich eine Verlängerung des Tankrabatts vorstellen.
5: Der Tankrabatt erscheint zu wirken. Und wenn es nicht anders geht, könnte ich mir vorstellen, dass wir darüber diskutieren müssen, ihn zu verlängern.
4: CSU-Chef Söder bei Karin Miosga im Ersten. Noch bis Ende Juni gilt ein Tankrabatt von rund 17 Cent je Liter Sprit für die Verbraucher. Bundesfinanzminister Klingbeil hat vor dem Treffen der G7-Gruppe der führenden westlichen Industriestaaten vor den wirtschaftlichen Folgen des Iran-Krieges und einer Sperrung der Straße von Hormuz gewarnt. Das sei eine ernsthafte Bedrohung für die Weltwirtschaft. Es müsse alles getan werden, um den Krieg dauerhaft zu beenden. Das G7-Finanzministertreffen beginnt heute in Paris. Im Mittelpunkt stehen die wirtschaftlichen Auswirkungen des Konflikts im Nahen Osten. In Würzburg ist der Katholikentag zu Ende gegangen. Seit Mittwoch gab es etwa 900 Programmpunkte mit Musik, Mitmachaktionen, Gottesdiensten und Diskussionen. Einige Veranstaltungen mussten wegen des großen Andrangs zeitweilig geschlossen werden.
6: Die Welt brennt, aber sie ist nicht verloren. Mit diesen Worten hat der Vorsitzende der Deutschen Bischofskonferenz Wilmer zum Engagement für Frieden und Menschlichkeit aufgerufen. Er sagte in Würzburg, Gott schenke Kraft, Geduld und Ausdauer.
7: Also, wartet nicht, zögert nicht, schaut hin, packt an, geht los, habt Mut, steh auf. Amen.
6: Konkret hat er etwa auf die humanitäre Lage im Sudan verwiesen. Beim Schlussgottesdienst sind in Würzburg etwa 14.000 Menschen dabei gewesen. Viele weitere konnten die Übertragung verfolgen. Aus München, Florian Klaus.
4: Eintracht Frankfurt hat sich von Trainer Albert Riera getrennt. Das gab der Fußball-Bundesligist am Abend bekannt. Frankfurt hatte am letzten Spieltag die Qualifikation zum Europapokal verpasst. Riera war nur 3,5 Monate lang Trainer der Eintracht. Sein Verhältnis zu den Spielern galt zuletzt als angespannt. Wer neuer Coach bei der Eintracht werden soll, dazu gibt es noch keine Informationen vom Verein. Die SV Elversberg spielt in der kommenden Saison in der ersten Fußball-Bundesliga. Zweitligameister FC Schalke 04 stand schon vorher als Aufsteiger fest. Der SC Paderborn könnte noch aufsteigen, wenn die Relegation gegen den VfL Wolfsburg gut verläuft.
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8: In 3 Minuten haben wir 17:30. Schönen guten Morgen. Und heute sind wieder einige Wolken unterwegs. Es kann regnen und das teilweise auch richtig doll. Da sind Gewitter und auch Starkregen möglich. Das alles bei 13 bis 18 Grad. Jetzt noch so ein bisschen frischer. 6 Grad sind es gerade in Schlitz und 10 in Rüsselsheim. Morgen wird es dann wärmer bis 21 Grad. Und es wird auch schöner, zumindest zum Start in den Tag. Regen ist morgen dann erst abends in Sicht. Und damit der Blick auf die Straßen. Wir haben gerade keine Meldung. Gute Fahrt für euch.
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10: Morgen.
11: Gleich sprechen wir weiter mit Katja.

0: nächstes Jahr 30 Jahre im Geschäft. Wahnsinn. Und eins der Gesichter von RTL, Katja Burkhardt.
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2: Ja, ich will nicht zu sehr Schulterklopfen, aber wir haben sie schon relativ schnell erraten, Mensch. Katja Burkhardt, 30 Jahre im Geschäft, hat man viel mit schlimmen Hardcore-Nachrichten zu tun, aber ich kann mir vorstellen, es passieren auch lustige Dinge bei dir im Geschäft. Was war zum Beispiel der schlimmste Lachflash, an den du dich bei Punkt 12 erinnerst?
3: Mein schlimmster war im letzten Jahr, glaube ich, Hobbyhorsing. Ein Kollege von uns hat das quasi getestet und hat da mitgemacht. Und jetzt kennt man natürlich, ich kenne den Kollegen und so weiter. Und dann rennt der da durch mit diesem Steckenpferd und wird und macht und tut. Während des gesamten Beitrages haben ich und die Studio-Crew, wir haben Tränen gelacht und konnten uns auch nicht mehr beruhigen. Also ich habe dann noch versucht, weiter zu moderieren. Aber du siehst, ich sah dann hinter der Kameramann, nur so Schultern vom Kameramann, die Augen abgingen. Und der so gluckste. Und da hatte ich wirklich so Angst und habe gedacht, mein Gott, dann denken die Leute nachher, ich lache über diese Kinder,
0: ja.
3: Und habe Blut und Wasser geschwitzt, aber ich konnte nicht aufhören, ich schwör's euch.
0: Wir haben vorhin ja, um versucht rauszufinden, wer du bist, unter anderem auch gefragt, ob du schon mal ein Buch geschrieben hast. Und ja, hast du. Letztes Jahr erst 60 ist das neue 60. Und du sagst, die 6 vorne tut gar nicht weh. Warum hast du gesagt, das ist eine Botschaft, die möchte ich gerne mit den Menschen in einem Buch teilen?
3: Als ich 59 wurde, haben ganz viele zu mir gesagt, ein Jahr hast du noch. Und ich dachte, ey, warum?
2: Sag mal.
3: Ja. Ist dann das Verfallsdatum. Und dann habe ich mich damit beschäftigt, was meinen Leute damit. Ich kann das natürlich nachvollziehen. Und insbesondere Frauen haben so eine Angst vor der 6 davor. Ne? Jedes Alter hat seine Reize und jedes Alter hat seine Herausforderungen. Aber ich zum Beispiel finde, dass ich mit zunehmendem Alter immer cooler geworden bin. Und ich würde mir sehr wünschen, ich wäre mit 30 schon so weit gewesen wie jetzt. Aber das ist man natürlich nicht, weil das eben auch Lernprozesse sind und wichtige Schritte, die man mitmachen muss, damit man irgendwann der ist, der man vielleicht sein möchte irgendwann. Ja. Und das war mir ganz wichtig, diese Botschaft vor allem unter Frauen zu bringen.
0: Ja, ist doch toll. Und damit gehst du nächstes Jahr auch auf Tour. Also man muss das Buch nicht zwingend lesen, man sieht es auch. Darüber sprechen wir.

0: Ja, tut mir leid. Es ist eine volle 5-Tage-Woche, die uns bevorsteht. Ich kann es auch nicht ändern. Man gewöhnt sich ja so langsam an die Feiertage, gell? Ain't Nobody hören wir gleich. Rufus und Chaka Khan, die Greatest Hits. Und was Neues von Kamrat. Hug Yourself noch vor 6 Uhr.
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2: Eintracht Frankfurt trennt sich von Trainer Riera. A66-Tunnel bei Neuhof, Sperrung nach Brand. Das Wetter, viele Wolken, es kann regnen.
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2: Ich bin Sarah Maxen, guten Morgen. Fußball-Bundesligist Eintracht Frankfurt ist jetzt auch ganz offiziell auf Trainersuche. Der Club hat sich am späten Abend von Trainer Albert Riera getrennt, nach nur 3,5 Monaten und der verpassten Qualifikation für das europäische Geschäft. FFH-Reporterin Sonja Pahl.
3: Ich übernehme die Verantwortung für die sportlichen Ergebnisse, sagt Riera in einer Vereinsmitteilung. Und Eintracht-Sportvorstand Krösche hält fest, Albert hat uns mit seiner akribischen Arbeit wertvolle Impulse gegeben. Mehr was aber nicht. Die Zeit mit dem kantigen Riera geht als vollkommen missglücktes Experiment in die Eintracht-Geschichte ein. Bei der Nachfolgersuche hält sich Krösche bedeckt. Es werden Ex-Trainer Adi Hütter, der Ex-Dortmunder Mike Thulberg oder auch Matthias Jeißel gehandelt, der zurzeit noch in Saudi-Arabien arbeitet.
2: Der Iran-Krieg und die Sperrung der Straße von Hormuz sind eine ernsthafte Bedrohung für die Weltwirtschaft. Mit dieser Warnung reist Bundesfinanzminister Klingbeil heute zum G7-Gipfel nach Paris. FFH-Reporterin Tine Klimach.
4: Bei dem Treffen der G7-Finanzminister geht es einmal mehr um mögliche Folgen für den Welthandel. Klingbeil sagte, man setze auf Kooperation statt Konfrontation. In Paris werde auch mit den Finanzministern aus Brasilien, Indien, Südkorea und Kenia gesprochen. Die weitere Unterstützung der Ukraine steht ebenso auf der Tagesordnung. Klingbeil will mit seinem ukrainischen Amtskollegen ein Doppelbesteuerungsabkommen unterzeichnen. Das regelt unter anderem, dass ein Unternehmen im In- und Ausland nicht doppelt Steuern zahlen muss. Das soll den wirtschaftlichen Austausch stärken.
2: Festnahme nach dem Leichenfund in Frankfurt-Höchst. Ein 18-Jähriger aus dem Main-Taunus-Kreis wurde laut Polizei am Nachmittag gefasst. Ein Haftrichter soll heute entscheiden, ob er in Untersuchungshaft kommt. Wie das Opfer ums Leben gekommen ist, ist noch nicht bekannt. Eine Obduktion wurde angeordnet. Der 19-Jährige wurde gestern am frühen Morgen tot in einer großen Blutlache neben dem Parkhaus gefunden. Die A66 in Richtung Frankfurt ist heute bei Neuhof für mehrere Stunden gesperrt. Ab 8:30 muss die Fahrbahn im Tunnel repariert werden, weil da vor rund einer Woche ein Auto gebrannt hatte. FFH-Reporter Olaf Brinkmann.
5: Durch den Brand sind im Tunnel 18 Quadratmeter Asphalt beschädigt worden. Die werden heute repariert. Bis heute Nachmittag, voraussichtlich 14.30 Uhr, sollen die Arbeiten dauern. Und so lange bleibt der Tunnel in Richtung beschädigt worden. Die werden heute repariert. Bis heute Nachmittag, voraussichtlich 14.30 Uhr, sollen die Arbeiten dauern und so lange bleibt der Tunnel in Richtung

0: da anfängt. Der Tag dann immer mal wieder mit Schauern, einzelne Gewitter sind dabei. Dazwischen dann auch mal ein paar Lücken für die Sonne und das Ganze bei 13 bis 18 Grad.
1: Ganz viele Lücken sehe ich auf den Straßen. Eigentlich ist ganz Hessen eine riesige Lücke. Es gibt keine einzige Verkehrsmeldung. 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
4: Und gute Fahrt, ne?
1: Ja, richtig. Schönen Montagmorgen wünschen wir. Hitze.

0: Guten Morgen, es ist gleich 5 nach 6, hier ist Hitradio FFH und in den nächsten Wochen und Monaten, Schwestern und Brüdern im Herrn, wird wieder viel geheiratet. Das heißt, vorher gibt's leider auch jede Menge Junggesellenabschiede.
1: Man läuft ja schon permanent in welche rein, ja, ne? In ein paar Tagen ist Anke auch unterwegs, aber nicht als Braut.
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0: von Anne Köppen.
1: Die Woche startet eher durchwachsen in Südhessen und Rhein-Main, besonders für euch im Westen der Region, so Ecke Rheingau zum Beispiel. Dort gibt es die meisten Wolken heute, Schauer, am Nachmittag potenziell auch mal ein Gewitter. Und 15 Grad bekommt ihr dazu maximal in Österreichwinkel zum Beispiel. Die Temperaturen steigen Richtung Wochenende wohl wieder deutlich, wie es aussieht. Und es gibt peu à peu auch wieder ein bisschen mehr Sonne.
2: Es ist 13.06 Uhr auf den Straßen, alles frei. 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

0: ESC geguckt hat, ne, von euch, aber
1: ich,
0: ja, ich auch.
1: Ich, deswegen sehe ich so aus.
0: Wir sind ja wieder fantastische Drittletzte geworden, ne, ja, mit Sarah Engels.
1: Nein,
0: beim Eurovision Song Contest.
1: Du musst das anders verkaufen. Herzlichen Glückwunsch. Sie hat sich super verkauft und sie war total beliebt auf allen Partys, ja, und so. Und immerhin sind wir vor Österreich und den Briten gelandet. So,
0: ja.
1: Also wir haben nicht gerade den Lauf beim ESC. Uns fehlt, glaube ich, das nötige Bangaranga.
0: Ja. So heißt dieser Partysong von Dara aus Bulgarien und damit gewinnt sie für ihr Land zum allerersten Mal den ESC.
1: Wahnsinn.
0: Krass. Herzlichen Glückwunsch. Unsere liebe Kollegin Rally Spatova ist erstens Bulgarin und zweitens sehr happy.
2: Ich glaube, darauf war auch niemand so wirklich vorbereitet. Bulgarien ist seit 2005 ja überhaupt erst dabei, war viele Jahre gar nicht erst angetreten aus finanziellen Gründen.
1: Mhm.
2: Und wenn, dann haben sie es nur ganz selten durch die Abstimmungen geschafft. Ich habe direkt mit meiner Mama geschrieben, die lustigerweise gerade in Sofia ist und mit einer Freundin geguckt hat. Sie sagt, das ganze Land ist super stolz, vielleicht auch ein wenig überfordert, weil man als Gastgeber jetzt eine sehr gute Show liefern will.
1: Ja.
2: Dieser Sieg war so wichtig, weil man das Gefühl hat, von ganz Europa auch mal gesehen zu werden.
1: Mhm.
2: Und ehrlicherweise auch ein bisschen mehr ernst genommen zu werden als osteuropäisches Land. Ich war fix und fertig mit den Nerven und habe beschlossen, mir den ganzen Zirkus nächstes Jahr nicht am Bildschirm, sondern live in Sofia anzuschauen.
1: Wow,
0: ja,
1: Rally Spatova.
0: Aber es war wirklich so, als die, da dieses Ding hochging, ne, wo dann die Frage war, gewinnt sie oder nicht, das war schon, haben die auch spannend gemacht, muss man sagen.
1: Herzlichen Glückwunsch an die bulgarische Dara. Auch bei uns aus dem Hessenland, den Sieg habt ihr euch verdient.
3: Srdečno pozdravljenje na Bulgarije za pobedata na 70. Song Contest.
1: Genau.
0: Ja. Heißt das herzlichen Glückwunsch und?
1: Ich hoffe.
0: Ja.
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0: Milo mit seiner aktuellen Lucky Day. Und das im Captain Hollywood Project More and More aus den 90ern noch vor halb.
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13: Festnahme nach Leichenfund in Frankfurt-Höchst. Söder kann sich Verlängerung des Tankrabatts vorstellen. Das Wetter bis 18 Grad mit vielen Wolken.
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13: Ich bin Sarah Maxen. Guten Morgen. Hat ein 18-Jähriger in Frankfurt einen jungen Mann getötet? Der Tatverdächtige aus dem Main-Taunus-Kreis wurde laut Polizei nach dem Leichenfund vor einem Parkhaus geschnappt. FFH-Reporter Yannick Schick.
14: Es sind schreckliche Bilder für Fußgänger im Stadtteil Höchst. Sie entdecken am Wochenende den toten 19-Jährigen, der vor dem Parkhaus in einer großen Blutlache liegt. Die Polizei sperrt im Umkreis von mehreren hundert Metern ab. Sie geht von einem Verbrechen aus. Laut einer Sprecherin muss der Fundort nicht unbedingt der Tatort sein. Die Mordkommission nimmt einen 18 Jahre alten Mann aus dem Main-Taunus-Kreis an dessen Wohnort ohne Widerstand fest. Ob er in einer Beziehung zu dem Toten stand und was sein Motiv gewesen sein soll, das wissen wir bisher nicht.
13: Autofahrer können möglicherweise auf einen längeren Tankrabatt hoffen. CSU-Chef Söder bringt jetzt eine Verlängerung ins Spiel, wenn die Preise weiter hoch bleiben. Der Tankrabatt scheine zu wirken, sagte er in der ARD. Die Steuersenkung von rund 17 Cent pro Liter gilt eigentlich nur noch bis Ende Juni. Das ist wichtig für alle, die mit Bus und Straßenbahn in Darmstadt unterwegs sind. Bei der HEAG gibt es heute einen Warnstreik. Streik. Dazu hat die Gewerkschaft Verdi aufgerufen. FFH-Reporter Marc Wilhelm.
15: Unter anderem fallen 5 von 9 Straßenbahnlinien komplett aus. Verdi fordert für die Beschäftigten der HEAG Mobilo und der Mobibus GmbH unter anderem ein monatliches Lohnplus von 470 Euro. HEAG-Geschäftsführer Arne Rath sagt mir, er könne den Warnstreik kurz vor der nächsten Verhandlungsrunde am Dienstag nicht nachvollziehen, denn man habe bereits ein verbessertes Angebot vorgelegt, vergleichbar mit anderen Tarifabschlüssen in der Branche.
13: Welche Verbindungen heute ausfallen, seht ihr auf ffh.de und in unserer App. Und jetzt schalten wir in die einzelnen hessischen Regionen.
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16: Ich bin Ben Huber in Bad Homburg. Top 20 in Deutschland. Soweit hat es die Paul-Marr-Grundschule beim Deutschen Schulpreis geschafft. Damit wird besonders gutes Lernen ausgezeichnet. Und was sie so besonders macht, das sagt mir Schulleiterin Jeanette Werner.
17: Weil wir von unserer Haltung davon ausgehen, dass in jedem Kind Potenzial steckt. Ganz praktisch, wir haben ein Kinderkünstleratelier, was geleitet wird von einer Kunsthistorikerin. Wir haben aber auch ein 3D-Druckatelier noch integriert. Also ganz verschiedene Dinge.
16: Immer freitags bemalen die Kids hier Leinwände, nehmen eigene Songs auf oder programmieren sogar kleine Roboter. Mitte Juni geht der Wettbewerb dann in die nächste Runde.
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0: Das Wetter hat Anne Köppen.
18: Eher wieder ein durchwachsener Wochenstart heute. Kann ein bisschen was von allem dabei sein. 13 bis 18 Grad die Temperaturen, dazu viele Wolken. Ein bisschen Regen kommt auch gerade zu uns, kommt als erstes im Rheingau bei euch an. Und später können dann auch mal einzelne Gewitter dabei sein.
19: Der FFH-Verkehrsservice. Aktuell kann man darauf hinweisen, später wird der Tunnel Neuhof gesperrt auf der A66, so ab 8:30. Dann wird in Darmstadt, haben wir gerade gehört, im öffentlichen Nahverkehr gestreikt. Mhm. Aber aktuell liegt tatsächlich noch nichts vor. Gute Fahrt.
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0: Guten Morgen.
19: Jetzt Captain Holl.

0: Hello bei FFH 5,5,7. My Lucky Day, hoffentlich ist er das heute, euer Glückstag. Denn heute ist wieder so ein Tag, an dem du manchmal einfach Sachen nicht mehr weißt. Du zweifelst an Dingen, die du eigentlich beherrschst. Also wie schreibt man Banane zum Beispiel?
1: Banane.
0: Genau, vor allen Dingen, wenn man in Herborn wohnt. Aber wo wohne ich eigentlich? Wer bin ich?
1: Ja, willkommen im Prüfungsmodus. Die Abschlussprüfungen für Hessens Haupt- und Realschüler gehen heute los. Und wenn ihr jemanden kennt, der heute schreibt, dann schickt doch ein bisschen viel Glück rüber per WhatsApp-Sprachnachricht an die 069 19 72 5.
0: Wir kennen auf jeden Fall einen, das ist der beste Glücksbringer überhaupt. Der wirft heute Morgen wieder für jede Nachricht in Büdingen einen Glückssend in einen inzwischen sehr erfolgreichen Brunnen. Das ist Guten Morgen Hessen-Reporter Daniel Granitzny. Guten Morgen.
2: Guten Morgen. Guten Morgen. Hört ihr es schon klimpern in meiner Jackentasche?
0: Ja.
2: Also ich bin wieder ausgestattet mit ganz vielen Glückssends und bin bereit, für jeden einen reinzuwerfen, der sich meldet.
0: Fangen wir doch direkt mal an mit der Helga. Ja. Das hier, Oma Helga aus Rottgau-Jügesheim hat eine Nachricht geschickt, und zwar einerseits natürlich für dich, damit du tätig wirst, andererseits auch für ihre Enkelin Marie.
3: Heute an meinem Geburtstag möchte ich dir ganz viel Glück und vor allem Kraft für die ganze Woche schicken. Hm. Egal wie die Abschlussprüfungen ausgehen, Realschulabschluss, ich liebe dich über alles und bin für immer für dich da. Kopf hoch und durch.
1: Oh.
2: Sehr, sehr schön. Also ich würde sagen, das ist mindestens ein Glückscent wert, oder?
1: Ja.
0: Bitte.
2: Also 3, 2, 1 und im hohen Bogen einmal rein ins Wasser. Es hat geplätschert, genau. Und ab auf den Meeresgrund. Ja, ist schon so ein Dreiviertelmeter ist das schon. Also müsste ich einen langen Arm machen, um ihn wieder rauszuholen.
1: Ist
2: aber
1: noch,
2: machen
1: ist
2: wir
1: noch
2: ja
1: was
2: heute
1: drin
2: nicht.
1: Von den Abiturienten, wo du neulich eingeworfen hast?
2: Ich habe, das, gut, dass du es ansprichst. Ich habe tatsächlich direkt eine Runde gedreht und geguckt. Die Antwort ist ja, aber jetzt kommt's. Es sind nicht nur noch ein, zwei Glückscents von mir hier drin,
0: sondern
2: es ist, ich sehe es auch golden glänzen. Hier haben auch noch Leute 10er oder 20er reingeworfen.
0: Ja. Wow.
2: Ja.
0: Sehr schön.
1: Wir haben gedacht, das ist jetzt so ein Ding wie in Rom.
0: Ja,
1: weißt du?
0: Trevi-Brunnen.
1: Ja.
2: Trevi-Brunnen, genau. Ich hole vielleicht gleich einen Kescher und dann gucke ich mal, wie reich ich hier heute werde.
1: Super. Sehr gut. Ihr wollt euren Freunden, den Kindern, Nachbarn, Geschwistern, wem auch immer, Glück wünschen zu den Haupt- und Realschulprüfungen. Dann eine Sprachnachricht an die 069 19 72 5 und Granny schmeißt dafür die Glückssends in den Marktbrunnen in Büdingen.
0: Und zusätzlich drücken wir natürlich allen die Daumen.
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0: Verfahr um 6:45. Beim Wetter ist wieder alles dabei heute, Anne Köppen.
1: Ja, mal Schauer und Regen bei dichten Wolken. Auch mal etwas Sonne ist dabei für euch in Rhein-Main und Südhessen. Aber auch einzelne Gewitter sind möglich. Also stellt euch für den Montag auf alles ein. Und auf um die 15 Grad Höchsttemperatur, zum Beispiel in Seligenstadt. Morgen gibt es mehr Sonne und wohl erst gegen Abend Regen. Mittwoch gibt es wieder mehr Schauer.
2: Guten Morgen, FFH-Staupilot Nils Grunwald. Er hat uns direkt schon mal eine Warnmeldung mitgebracht in der Verkehrszentrale Deutschland.
3: Ja, guten Morgen. Achtung auf der A480 Reiskirchen Richtung Gießen. Zwischen dem Reiskirchener Dreieck und dem Gießener Nordkreuz liegen eine Stoßstange und ein Tier auf der Fahrbahn. Bitte fahrt besonders vorsichtig.

0: Das ist euer FFH-Mix zum Wochenstart. Lady Gaga. Dead Dance. Die angesagten Hits von heute und bisschen was Rockiges. Greatest Hit von Liquido. Narcotic. Als nächstes hier noch vor 7 Uhr.
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9: Eintracht Frankfurt trennt sich von Trainer Riera. Ausgebüxter Bulle demoliert Auto in Brachtal. Das Wetter, viele Wolken, es kann regnen.
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9: Ich bin Sarah Maxen, guten Morgen. Fußball-Bundesligist Eintracht Frankfurt ist jetzt auch ganz offiziell auf Trainersuche. Der Club hat sich am späten Abend von Trainer Albert Riera getrennt, nach nur 3,5 Monaten und der verpassten Qualifikation für das europäische Geschäft. FFH-Reporterin Sonja Pahl.
10: Ich übernehme die Verantwortung für die sportlichen Ergebnisse, sagt Riera in einer Vereinsmitteilung. Und Eintracht-Sportvorstand Krösche hält fest, Albert hat uns mit seiner akribischen Arbeit wertvolle Impulse gegeben. Mehr was aber nicht. Die Zeit mit dem kantigen Riera geht als vollkommen missglücktes Experiment in die Eintracht-Geschichte ein. Bei der Nachfolgersuche hält sich Krösche bedeckt. Es werden Ex-Trainer Adi Hütter, der Ex-Dortmunder Mike Thulberg oder auch Matthias Jeißel gehandelt, der zurzeit noch in Saudi-Arabien arbeitet.
9: In Mainz kommt heute Vormittag der neue rheinland-pfälzische Landtag zu seiner ersten Sitzung zusammen. Hauptprogrammpunkt ist die Wahl des neuen Ministerpräsidenten. Das soll Gordon Schnieder von der CDU werden. FFH-Reporterin Simone Gutbellet.
11: Schnieder braucht 53 Stimmen, um zum Ministerpräsidenten gewählt zu werden. Die Koalition aus CDU und SPD kommt zusammen auf 71 Abgeordnete. Zittern muss Schnieder also wohl nicht. Nach der Wahl wird der neue Regierungschef dann vereidigt. Die neuen Ministerinnen und Minister werden im Anschluss in der benachbarten Staatskanzlei ernannt. Für den neuen Landtag musste der Plenarsaal etwas umgebaut werden. Neben CDU und SPD sind als Oppositionsparteien nur noch AfD und Grüne vertreten.
9: Wer sind die neuen Ministerinnen und Minister in Rheinland-Pfalz? Die Kurzporträts findet ihr auf ffh.de und in unserer App. Festnahme nach dem Leichenfund in Frankfurt-Höchst. Ein 18-Jähriger aus dem Main-Taunus-Kreis wurde laut Polizei am Nachmittag gefasst. Ein Haftrichter soll heute entscheiden, ob er in Untersuchungshaft kommt. Wie das Opfer ums Leben gekommen ist, ist noch nicht bekannt. Eine Obduktion wurde angeordnet. Der 19-Jährige wurde gestern am frühen Morgen tot in einer großen Blutlache neben einem Parkhaus gefunden. Ein ausgebüxter Bulle außer Rand und Band hat für viel Aufregung in Brachtal im Main-Kinzig-Kreis gesorgt und ein Auto demoliert. Am Ende musste ein Jäger das Tier erschießen. FFH-Reporter Olaf Brinkmann.
12: Der aufgebrachte Bulle galoppiert durch den Brachtaler Ortsteil Hellstein und springt dann volle Pulle von hinten in ein Auto. Das zeigte auch ein Video auf ffh.de und in der App. Die Scheibe zerreißt, der Wagen zerdellt. Polizei und Jäger suchen nach dem Tier. Sie versuchen, den Bullen zu betäuben. Das gelingt aber aber nicht. Der Bulle verschwindet verletzt in einen Wald, wo ihn ein Jäger am Ende wegen seines Zustands erlegt.
9: 7:02. Anne Köppen hat das Wetter. Besonders bei euch in Osthessen gerade noch ein bisschen weniger Wolken, ein bisschen Sonne kommt da noch durch. Ansonsten kommt jetzt langsam auch ein bisschen Regen. Tag dann eher durchwachsen, immer mal Schauer, einzelne Gewitter sind auch dabei. Das Ganze bei heute zwischen 3. Ansonsten kommt jetzt langsam auch ein bisschen Regen. Tag dann eher durchwachsen, immer mal Schauer, einzelne Gewitter sind auch dabei. Das Ganze bei heute zwischen 3.

0: Oberzhausen und im Offenbacher Kreuz 3 Kilometer stockender Verkehr. Die A60 Mainz-Rüsselsheim zwischen Gitzheim-Gustavsburg und Bischofsheim 2 Kilometer stockend an der Baustelle. Und die A643 Mainz-Wiesbaden zwischen dem Dreieck Mainz und dem Schirschener Kreuz stockender Verkehr und deswegen auch der Stau bis auf die A60 nach Mainz-Finden.
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3: Gleich 7.
4: Angenehmen Wochenstart wünschen wir euch.

0: Die Seismografen im FFH-Land registrieren heute Morgen deutlich erhöhten Pulsschlag bei den vielen Haupt- und Realschülern, für die heute ja die Abschlussprüfungen losgehen.
1: Da drücken wir nicht nur sämtliche Daumen, sondern sorgen auch für die Dosis Glück, die man da braucht. Ihr schickt uns eine Sprachnachricht, welchen Prüflingen an Haupt- oder Realschule ihr heute Glück wünscht. Und dafür wirft dann Guten Morgen Hessen-Reporter Daniel Granitzny ein Glückscent in den inzwischen legendären Büdinger Marktbrunnen.
0: Der plätschert auch fröhlich vor sich hin. Guten Morgen, wie ist denn der Wasserstand?
2: Ja, hoch. Also da ist schon viel, was ist denn das überhaupt? 1-Cent-Stücke sind die aus, was ist das für ein Material, Johannes?
1: Irgendeine Kupfer, sonst
2: Gold,
1: was, Legierung.
2: Kupfer.
1: Ja, natürlich,
2: ja, genau.
1: Gold, selbstverständlich.
2: Ja.
1: Die kosten in der
2: Blatt
1: Herstellung
2: Gold.
1: 3,80 Euro.
0: Ja, also Nadine und Sascha aus Großenlüder drücken jedenfalls ihrer Tochter Luna Marie die Daumen hier.
3: Du schaffst das, Luna Marie, mit Mut, Fokus und Spaß am Lernen. Montag, Mittwoch und Freitag sind nur Meilensteine auf dem Weg zu deiner starken Leistung. Glaub an dich, bleib ruhig, gib dein Bestes und das Prüfungsergebnis wird folgen. Wir stehen hinter dir.
0: Oh, ui, schön.
2: Süß. Also dann würde ich sagen, Luna Marie, dieser Cent ist für dich. Ganz viel Glück. Zack, ab auf den Grund des Brunnens.
1: Mhm. Ja, die nächste hätte eigentlich fast theoretisch vorbeikommen und selber einschmeißen können. Die ist aus Bierstein und da kommt diese dicke Daumendrückung her.
4: Hallo, unserer lieben Beatrice drücken Papa, Mama, Valerie und Charlotte alle 8 vorhandenen Daumen. Du hast in deinem Leben schon so viel gemeistert. Du schaffst das. Wir haben dich dolle lieb.
0: Schön.
2: Sehr schön. Beatrice, über die rechte Schulter, ich drehe mich einmal um, soll ja auch viel Glück bringen, über die rechte Schulter den Cent ab in den Marktplatzbrunnen. Ganz viel Glück auch dir.
1: Sehr schön. Und Granny hat noch säckeweise Glückscents dabei. Her also mit euren guten Wünschen für die hessischen Hauptschülerinnen, Realschüler, damit die Abschlussprüfungen einfach super werden.
0: 069 1972 5, hast du gerade schon gesagt, oder? Das ist die Nummer für
1: Man
0: eure Sprachnachrichten.
1: Man kann es nicht oft genug
0: ist
1: sagen.
0: Ist so.
1: Ja.
0: Guten Morgen, Hessen.

0: nach 7 gibt's den Blick aufs Montagswetter von Anne Köppen.
1: Die Woche startet eher durchwachsen in Südhessen und Rhein-Main, besonders für euch im Westen der Region, so Ecke Rheingau zum Beispiel. Dort gibt's die meisten Wolken heute, Schauer, am Nachmittag potenziell auch mal ein Gewitter. Und 15 Grad bekommt ihr dazu maximal in Österreich-Winkel zum Beispiel. Die Temperaturen steigen Richtung Wochenende wohl wieder deutlich, wie es aussieht. Und es gibt peu à peu auch wieder ein bisschen mehr Sonne.
2: Was gibt's Neues von den Straßen-FFH-Staupiloten Nils Grunwald?
3: Es füllt sich auf der A3 Frankfurt Richtung Köln zwischen Raunheim und dem Wiesbadener Kreuz 2 Kilometer stockender Verkehr.

0: gucken wir mal, wer heute dran ist, oder?
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2: Und wenn sie anrufen, machen sie es uns nicht leicht. Manche verstellen die Stimme oder sind nur ganz kurz angebunden, damit wir sie nicht zu schnell erkennen. Aber wir versuchen es gemeinsam, oder? Vielleicht macht der Promi ja einen Fehler. Guten Morgen.
3: Guten Morgen. Ich sag euch natürlich nicht, wer ich bin.
4: Das ist der Sinn des Spiels. Das hast du völlig richtig erfasst. Ich merke jetzt aber schon mal, das ist eine Frau. Habe ich jetzt messerscharf kombiniert.
3: Wow.
0: Woher hast du das festgestellt, Johannes?
4: Also müsste schon, also Harpe Kerkeling kann Stimmen sehr gut verstellen, aber das traue ich ihm jetzt wirklich nicht zu.
0: Du hast gerade wunderschön gelacht, wenn ich das mal so sagen darf. Bist du jemand, der für Lachen auch bekannt ist?
3: Also privat ja, so ja. Beruflich nicht direkt.
4: Eher aus dem seriösen Fach?
3: Ja.
4: Nachrichten?
3: Ja.
4: Ui. Ja, sind wir ja schon mal
0: blindes gut. Huhn und das so. Okay, Moment mal. Aber Nachrichten, hast du was mit Politik zu tun?
3: Auch.
0: Aber ist Politikerin dein Beruf? Nein.
3: Nein.
0: Nein, okay.
4: Ich glaube, du bist Nachrichtensprecherin. Jetzt überlege ich, oder? Liege ich falsch? Also Nachrichtenmoderatorin. Man sieht dich, da kommt irgendwie Nachrichtendings und dann sieht man...
3: Ja.
4: Gut, jetzt müssen wir nur noch erstmal, also wenn wir den Sender wüssten, wäre ja schon mal nett blöd.
0: Bist du bei den Privaten unterwegs?
3: Ja.
4: RTL.
3: Yeah, bingo.
4: Wow.
0: Hast du schon mal ein Buch rausgebracht?
3: Ja.
0: Auch?
3: Ja.
0: Aber arbeitest du mittags?
3: Ja.
4: Katja Burkhardt?
3: Ja.
0: Ey, und ich dachte, aber das ist natürlich immer, ich gucke jeden Mittag um 12 und ich schwöre dir, ich hätte, das wenn mir vorher einer gesagt hätte, Katja Burkhardt ist dran, hätte ich gedacht, die erkenne ich nach
4: Never
0: einer
4: ever.
0: Sekunde. Weil ich die
3: ja, aber weißt du, was heute der Vorteil ist? Ich habe Halsschmerzen und ein bisschen Schnupfen. Da habe ich gedacht, das ist genau der richtige Tag, um mit euch zu telefonieren.
4: Nein!
0: Oh, wie schön, wie aufregend.
4: Katja Burkhardt, herzlich willkommen bei Die Promis rufen an. Boah!
3: Oh ja, Die Promis rufen an bei euch. Ja, ich finde das eine super Rubrik, aber ihr habt mich natürlich viel zu schnell entlarvt.
0: Mittlerweile Erfahrung, ne, die wir haben. Wir haben aber gleich noch Zeit, weiter zu sprechen mit Katja Burkhardt um kurz nach 7:30 hier bei FFH.

0: wartet schon auf euch. All Time High spielen wir. Und dazu ein FFH Greatest Hit. Gerade auch im Kino zu hören bzw. zu sehen, Michael Jackson mit Billie Jean. Noch vor 7:30.
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10: Festnahme nach Leichenfund in Frankfurt-Höchst. Söder kann sich Verlängerung des Tankrabatts vorstellen. Das Wetter bis 18 Grad mit vielen Wolken.
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10: Ich bin Sarah Maxen. Guten Morgen. Hat ein 18-Jähriger in Frankfurt einen jungen Mann getötet? Der Tatverdächtige aus dem Main-Taunus-Kreis wurde laut Polizei festgenommen nach dem Leichenfund vor einem Parkhaus. FFH-Reporter Yannick Schick, du hast gerade mit der Polizei gesprochen. Was weiß die denn bisher?
11: Ja, es ist davon auszugehen, dass sich das Opfer und der Verdächtige kannten, sagt mir eine Sprecherin. Viele Fragen sind aber noch offen, auch weil nicht mal klar ist, ob der Fundort der Leiche vor dem Parkhaus auch der Tatort ist. Fußgänger im Stadtteil Höchst entdeckten am Wochenende den toten 19-Jährigen, der mit schweren Kopfverletzungen in einer großen Blutlache lag. Die Mordkommission nahm kurz danach einen 18 Jahre alten Mann aus dem Main-Taunus-Kreis fest, ohne Widerstand an seinem Wohnort.
10: Autofahrer können möglicherweise auf einen längeren Tankrabatt hoffen. CSU-Chef Söder bringt jetzt eine Verlängerung über den Juni hinaus ins Spiel, wenn die Preise weiter hoch bleiben. Außerdem will Söder, dass bis zur Sommerpause ein großes Reformpaket auf den Weg gebracht wird, um die Menschen zu entlasten. Dafür müsste sich Schwarz-Rot einig werden. Söder sagte dazu in der ARD.
12: Es ist wie beim Streit in der Beziehung. Wenn man endlos debattiert, wer letzte Woche den Müll zu schlecht rausgebracht hat, dann kriegt man den Laden nicht sauber. Und deswegen plädiere ich einfach für, nach vorne zu schauen und jetzt die größeren Brocken anzupacken.
10: Eintracht Frankfurt braucht einen neuen Trainer. Der Fußball-Bundesligist hat Albert Riera am späten Abend entlassen. Er muss nach nur 3,5 Monaten gehen. Es gibt bereits Spekulationen um einen Nachfolger. Im Gespräch sind etwa Ex-Trainer Adi Hütter sowie Mike Tullberg und Matthias Jeißle. Und jetzt schalten wir in die einzelnen hessischen Regionen.
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13: Ich bin Benjamin May in Limburger Hof. Was genau ist am Himmel über der 12.000 Einwohnergemeinde hier bei Mannheim passiert? Am Samstagvormittag ein Oldtimer-Flugzeug verunglückt. 2 Männer tot. Auch heute Morgen sitzt bei vielen Anwohnern der Schock noch tief.
14: Ich war gerade beim Staubsaugen und habe auf einmal einen schrecklich lauten Knall gehört. Und dann bin ich ans Fenster gegangen und dann habe ich da Trümmerpartikel in der Luft rumfliegen sehen.
15: Ich denke immer, wenn das Flugzeug auf ein Haus gekracht wäre oder runtergestützt wäre, wäre es vielleicht noch dramatischer gewesen dann.
13: Die Polizei hofft auf weitere Hinweise, fragt, wer hat vor oder nach dem Knall den Flieger beobachtet oder sogar gefilmt. Den Kontakt zu den Ermittlern findet ihr bei ffh.de und in unserer App.
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0: 7:58 mittlerweile. Das Wetter hat Anne Köppen.
16: Ja, doch viele Wolken heute insgesamt. Etwas Regen ist schon dabei bei euch im Rheingau. Kommt der gerade rein übers FFH-Land. Später auch dann ein paar sonnige Phasen gemixt mit immer wieder Schauern. Einzelne Gewitter können am Nachmittag auch dabei sein. Und die Temperaturen 13 bis 18 Grad.
17: Der FFH-Verkehrsservice mit Staupilot Nils Grunwald in der Verkehrszentrale Deutschland.
18: Die A3 Frankfurt-Köln zwischen Raunheim und dem Wiesbadener Kreuz stockt 2 Kilometer. Die A60 Mainz-Rüsselsheim zwischen Ginsheim-Gustavsburg und Bischofsheim ebenfalls 2 Kilometer stockt an der Baustelle. Und die A643 Mainz-Wiesbaden zwischen dem Dreieck Mainz und dem Schiersteiner Kreuz 6 Kilometer stockender Verkehr und dadurch auch der Stau bis auf die A60 nach Mainz finden. Das waren die größten Staus. Alle Infos gibt's auch für eure Strecke in unserer FFH-App.
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0: Guten Morgen.
17: Jetzt der King of

0: fast 30 Jahre im Geschäft und wahrscheinlich eines der bekanntesten Gesichter von RTL, Katja Burkhardt.
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2: Sind auch relativ schnell drauf gekommen, finde ich. Katja, so lange in der Nachrichtensendung, Punkt 12. Man muss viel Furchtbares ansagen über die Jahre, aber es gibt wahrscheinlich auch jede Menge Pannen. In 30 Jahren kann einiges schiefgehen. Was war so zum Beispiel dein schlimmster Lachflash?
3: Mein schlimmster war im letzten Jahr, glaube ich, Hobbyhorsing. Ein Kollege von uns hat das quasi getestet und hat da mitgemacht. Und jetzt kennt man natürlich, ich kenne den Kollegen und so weiter. Und dann rennt der da durch mit diesem Steckenpferd und wird und macht und tut. Während des gesamten Beitrages haben ich und die Studio-Crew, wir haben Tränen gelacht und konnten uns auch nicht mehr beruhigen. Also ich habe dann noch versucht, weiter zu moderieren. Aber du siehst, ich sah dann hinter der Kameramann, nur so Schultern vom Kameramann, die Augen abgingen. Und der so gluckste. Und da hatte ich wirklich so Angst und habe gedacht, mein Gott, dann denken die Leute nachher, ich lache über diese Kinder, ja?
0: Ja.
3: Und habe Blut und Wasser geschwitzt, aber ich konnte nicht aufhören, ich schwör's euch.
0: Wir haben vorhin ja, um versucht rauszufinden, wer du bist, unter anderem auch gefragt, ob du schon mal ein Buch geschrieben hast. Und ja, hast du. Letztes Jahr erst 60 ist das neue 60. Und du sagst, die 6 vorne tut gar nicht weh. Warum hast du gesagt, das ist eine Botschaft, die möchte ich gerne mit den Menschen in einem Buch teilen?
3: Als ich 59 wurde, haben ganz viele zu mir gesagt, ein Jahr hast du noch. Und ich sagte, ey, warum?
2: Sag mal.
3: Ja. Ist dann das Verfallsdatum? Und dann habe ich mich damit beschäftigt, was meinen Leute damit. Ich kann das natürlich nachvollziehen. Und insbesondere Frauen haben so eine Angst vor der 6 davor. Ne? Jedes Alter hat seine Reize und jedes Alter hat seine Herausforderungen. Aber ich zum Beispiel finde, dass ich mit zunehmendem Alter immer cooler geworden bin. Und ich würde mir sehr wünschen, ich wäre mit 30 schon so weit gewesen wie jetzt. Aber das ist man natürlich nicht, weil das eben auch Lernprozesse sind und wichtige Schritte, die man mitmachen muss, damit man irgendwann der ist, der man vielleicht sein möchte irgendwann. Ja. Und das war mir ganz wichtig, diese Botschaft vor allem unter Frauen zu bringen.
0: Ah, wichtig auf jeden Fall. Und du gehst nächstes Jahr mit genau dieser Botschaft auch auf Tour. Darüber sprechen wir heute hier noch bei Hitradio FFH.

0: Guten Morgen, hier ist FFH am Montag, 7:45. Beim Wetter wieder ein bisschen von allem was dabei. Anne Köppen.
1: Ja, mal Schauer und Regen bei dichten Wolken. Auch mal etwas Sonne ist dabei für euch in Rhein-Main und Südhessen. Aber auch einzelne Gewitter sind möglich. Also stellt euch für den Montag auf alles ein. Und auf um die 15 Grad Höchsttemperatur, zum Beispiel in Seligenstadt. Morgen gibt's mehr Sonne und wohl erst gegen Abend Regen. Mittwoch gibt's wieder mehr Schauer.
2: FFH-Staubpilot Nils Grunwald schaut jetzt schon mal, was auf den Straßen gerade los ist.
3: Die A648 Frankfurt-Eschborn ist ziemlich voll gerade zwischen dem Westkreuz Frankfurt und dem Eschborner Dreieck. 2 Kilometer Stau. Grund ist eine Tagesbaustelle auf der rechten Spur.
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0: gleich 10 vor 8. Guten Morgen Hessen bei FFH und viel Glück allen Haupt- und Realschülerinnen und Schülern in Hessen, für die heute Prüfungen anfangen. Bei den Hauptschulen ist es Deutsch, an der Realschule ist es Englisch. Mhm.
1: Schickt uns eure guten Wünsche für die Prüflinge und für jeden wirft Guten Morgen Hessen-Reporter Daniel Granitzny einen Glückssend in den Büdinger Marktbrunnen.
2: Schönen guten Morgen, ihr beiden. Meine Jackentasche klimpert noch.
1: Ja, noch. Sehr gut, weil Astrid Gerlach drückt nämlich auch die Daumen.
3: Hallo, ich möchte als Mathelehrerin ganz besonders die Schülerinnen und Schüler der Freien Christlichen Schule in Frankfurt grüßen. Ihr habt euch so reingehängt, so viel Zeit und Mühe investiert, dass ich absolut sicher bin, diese Woche wird für euch hervorragend laufen.
0: Da wird die Lehrerin persönlich tätig, Granny. Und es geht vor allen Dingen um den ganzen Jahrgang an der christlichen Schule.
1: Ach so, meinst du, dass man da ein bisschen mehr...
0: Ja. Schmeiß doch im Namen des Herrn ein paar Cent mehr in den Brunnen.
2: Ich würde auch sagen, ich schmeiß ein paar mehr rein. Nicht zuletzt, weil ich immer vor Mathelehrern wahnsinnig Respekt habe und
0: Angst.
2: Hatte.
0: Nein, Respekt.
2: Ja, Angst ist das richtige Wort, weil das auch immer mein schlechtestes Fach war. Von daher würde ich sagen, stellvertretend 1, 2, 3, 4, 5.
1: Ui,
0: stürzt er sich in Unkosten. Wow.
2: 5 mal 1, 5 Cent.
0: Sensationell. Da passen viele Glückscent in den Büdinger Marktbrunnen, bis der überläuft. Sensationell. 069 1972 5 schickt uns eine Sprachnachricht. Welchen Prüfling an der Haupt- oder Realschule ihr einen tollen Start in die Abschlussprüfung wünscht?

0: Guten Morgen Hessen am Montag gleich mit Corey Hart. Zurück in die 80er. Greatest Hits hören bei FFH Sunglasses at Night und dazu was Frisches von Glockenbach. Anthem läuft noch vor 8 Uhr.
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13: Eintracht Frankfurt trennt sich von Trainer Riera. Ausgebüxter Bulle demoliert Auto in Prachttal. Das Wetter, viele Wolken, es kann regnen.
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13: Ich bin Sarah Maxen, guten Morgen. Fußball-Bundesligist Eintracht Frankfurt ist jetzt auch ganz offiziell auf Trainersuche. Der Club hat sich am späten Abend von Trainer Albert Riera getrennt, nach nur 3,5 Monaten und der verpassten Qualifikation für das europäische Geschäft. FFH-Reporterin Sonja Pahl.
14: Ich übernehme die Verantwortung für die sportlichen Ergebnisse, sagt Riera in einer Vereinsmitteilung. Und Eintracht-Sportvorstand Krösche hält fest, Albert hat uns mit seiner akribischen Arbeit wertvolle Impulse gegeben. Mehr was aber nicht. Die Zeit mit dem kantigen Riera geht als vollkommen missglücktes Experiment in die Eintracht-Geschichte ein. Bei der Nachfolgersuche hält sich Krösche bedeckt. Es werden Ex-Trainer Adi Hütter, der Ex-Dortmunder Mike Thulberg oder auch Matthias Jeißel gehandelt, der zurzeit noch in Saudi-Arabien arbeitet.
13: In Mainz kommt heute Vormittag der neue rheinland-pfälzische Landtag zu seiner ersten Sitzung zusammen. Hauptprogrammpunkt ist die Wahl des neuen Ministerpräsidenten. Das soll Gordon Schnieder von der CDU werden. FFH-Reporterin Simone Gutberlet.
15: Schnieder braucht 53 Stimmen, um zum Ministerpräsidenten gewählt zu werden. Die Koalition aus CDU und SPD kommt zusammen auf 71 Abgeordnete. Zittern muss Schnieder also wohl nicht. Nach der Wahl wird der neue Regierungschef dann vereidigt. Die neuen Ministerinnen und Minister werden im Anschluss in der benachbarten Staatskanzlei ernannt. Für den neuen Landtag musste der Plenarsaal etwas umgebaut werden. Neben CDU und SPD sind als Oppositionsparteien nur noch AfD und Grüne vertreten.
13: Versprochen hatte es die Bundesregierung schon, aber bislang ist noch nichts passiert. Jetzt drückt Bundeswirtschaftsministerin Reiche bei der Entlastung von privaten Haushalten beim Strompreis aufs Tempo. Sie will die Stromsteuer für alle senken, sobald wieder genug Geld in der Staatskasse ist, sagt sie der Rheinischen Post. Bislang profitieren nämlich nur die Industrie und die Landwirtschaft von der Steuersenkung. Ein ausgebüxter Bulle außer Rand und Band hat für viel Aufregung in Prachttal im Main-Kinzig-Kreis gesorgt und ein Auto demoliert. FFH-Reporter Olaf Brinkmann.
16: Der aufgebrachte Bulle galoppiert durch den Prachttaler Ortsteil Hellstein und springt dann volle Pulle von hinten in ein Auto. Das zeigte auch ein Video auf ffh.de und in der App. Die Scheibe zerreißt, der Wagen zerdellt. Polizei und Jäger suchen nach dem Tier. Sie versuchen, den Bullen zu betäuben. Das gelingt aber nicht. Der Bulle verschwindet verletzt in einen Wald, wo ihn ein Jäger am Ende wegen seines Zustands erlegt.
17: Wir starten in eine neue Woche. Bei welchem Wetter, Anne Köppen?
18: Ich fange mal mit den Temperaturen an. 13 bis 18 Grad bekommt ihr heute tagsüber. Drumherum relativ wechselhaft, schon ein bisschen Regen dabei. Der zieht jetzt so langsam übers FFH-Land und dann tagsüber immer wieder Schauer, einzelne Gewitter, dazwischen aber auch mal ein paar Lücken für die Sonne.
0: Weiter geht's in der Verkehrszentrale Deutschland bei FFH-Staupilot Nils Grunwald.
3: Die A643 Mainz-Wiesbaden zwischen dem Dreieckmalz und dem Schierscheiner Kreuz immer noch 6 Kilometer stockend und deswegen auch der Rückstau bis auf die A60. Die A648 Frankfurt-Eschborn zwischen dem Westkreuz Frankfurt und dem Eschborner Dreieck 2 Kilometer Stau wegen einer Tagesbaustelle auf der rechten Spur und voll jetzt auch auf der A661 Egelsbach-Oberursel zwischen Frankfurt-Friedberger Landstraße und Frankfurt-Eckenheim einmal 2 Kilometer stockend und auch in der Gegenrichtung stockt der Verkehr zwischen dem Bad Homburger Kreuz und Frankfurt-Eckenheim. Das waren die größten Staus. Alle Infos gibt's auch für eure Strecke in unserer FFH-App.
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17: Guten Morgen.
3: Gute Strecke in unserer FFH-App.
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17: Guten Morgen.

0: Geiger. I wear my sunglasses at night um 5 nach 8. Guten Morgen Hessen bei FFH, Frau Nestle. Ist es nicht so, jetzt im Frühling, jetzt wird überall wieder viel geheiratet?
1: Ja.
0: Gell? Das heißt auch, vorher, du warst, glaube ich, warst du nicht neulich wieder auf einem...
1: Junggesellenabschied? Nein, dieses Jahr noch überhaupt nicht.
0: Habe ich dich mit einer Kollegin verwechselt. Ja. Passiert manchmal. Aber es ist ja im Moment wieder alles, alle Fußgängerzonen, alle touristischen Hotspots sind voller... Ja. Crazy Leute mit Junggesellen, Junggesellinnenabschied.
1: Ja, wer das noch nie erlebt hat, also die Frankfurter Zeil bietet sich an.
0: Hi,
1: da trifft man einige. In ein paar Tagen ist auch Anke unterwegs. Vielleicht hast du mich mit der verwechselt, wobei das wäre eine Frechheit.
0: Das kann auf gar keinen Fall. Nein.
1: Ja,
0: nein.
1: Aber Anke, wichtig, nicht als Braut natürlich, gell, klar.
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3: Für mich noch einen Kaffee, Anke.
4: Mit oder mit ohne Milch?
3: Mit ohne.
4: Boah, Stefan, ich bin am Wochenende auf einem Junggesellenabschied.
3: Ach stimmt, jetzt sind ja wieder diese peinlichen Promille-Paraden mit 10 verklemmten Vogelsbergelfen, die nach 5 Runden Klopfer zu feierwütigen Ballermann-Orks mutieren und sich in Altsachsenhausen hemmungslos die Batterie abklemmen.
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3: Wieso?
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5: Einmal die 3 und eine Borat-Badehose. Ich gehe am Wochenende.
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0: 13 nach 8 am Montag. Wir haben das Wetter für eure Region von Anne Köppen.
1: Die Woche startet eher durchwachsen in Südhessen und Rhein-Main, besonders für euch im Westen der Region, so Ecke Rheingau zum Beispiel. Dort gibt es die meisten Wolken heute, Schauer, am Nachmittag potenziell auch mal ein Gewitter. Und 15 Grad bekommt ihr dazu maximal in Österreich-Winkel zum Beispiel. Die Temperaturen steigen Richtung Wochenende wohl wieder deutlich, wie es aussieht. Und es gibt peu à peu auch wieder ein bisschen mehr Sonne.
2: FFH-Staubpilot Nils Grunwald blickt jetzt ausnahmsweise mal in seine Glaskugel und wagt einen Blick in die Zukunft.
3: Ja, die A66 Fulda-Hanau, die wird in etwa einer Viertelstunde vollgesperrt zwischen Neuhof Nord und Neuhof Süd. Grund sind Reparaturarbeiten im Tunnel Neuhof, da hat der am Wochenende ein Auto gebrannt. Deswegen bitte fahrt dann so lange ab Neuhof Nord über die U4. Das Ganze dauert bis etwa 15 Uhr.
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0: ins FFH-Land. Ja, bei den Abiturienten hat es vor ein paar Wochen super funktioniert. Ja, jetzt sind die Haupt- und Realschüler dran. Für ganz viele von euch starten nämlich heute die Abschlussprüfungen.
1: Und deswegen haben wir Guten Morgen Hessen-Reporter Daniel Granitzny wieder an den Marktbrunnen in Güdingen gestellt. Er ist besonders schwer heute. Er hat die Taschen voller Glückscents. Guten Morgen. Also, ihr sagt uns, wem ihr für die Prüfung die Daumen drückt, und für jede Sprachnachricht schmeißt Granny einen Cent ins Wasser, manchmal sogar mehr. So, Glückwünsche gehen jetzt raus von Veronika in Gelnhausen.
2: Ich wünsche meinem Neffen Santiago für die anstehenden Prüfungen ganz, ganz viel Glück. Mein Großer, das schaffst du schon.
0: Oh, schön.
3: Santiago. Sehr süß. Santiago, das ist dein Glückscent-Moment.
0: Ja.
3: Dreimal draufgespuckt.
0: Ja.
3: Und im hohen Bogen rein in den Büdinger Marktbrunnen. Der Wasserpegel steigt so langsam.
0: Jetzt
3: habt ihr noch wen?
0: Ja, Joanna aus Weilroth-Niederlauken. Leg los.
4: Hallo Lisa. Ab heute beginnt die wichtige Phase. Wie wünscht man dir mit Papa und deinen Geschwister viel, viel Erfolg, und du tust du das rocken. Ich glaube an dich.
0: Oh, ja, die rockt's auf jeden Fall.
3: Die rockt's auch. Dafür drehe ich mich jetzt nochmal um. Über die rechte Schulter, soll ja auch besonders viel Glück bringen. Mhm. Und Abmarsch in den Brunnen. Hat geklappt. Mein Gott, ist dafür schon am Grund. Leco mio.
0: Wir versenken
3: hier
0: richtig
3: schon
0: Kohle, damit es klappt mit den Abschlussprüfungen an unseren Haupt- und Realschulen. 069 19 72 5. Wem wünscht ihr Glück?
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0: geht's gleich weiter und mit den Backstreet Boys. Bleibt dran für Quit Playing Games noch vor 8:30.
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9: Stahlkugeln krachen durch Kirchenfenster in Hanau. Trump droht dem Iran mit 9 Angriffen. Das Wetter bis 18 Grad mit vielen Wolken.
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9: Ich bin Sarah Matzen. Guten Morgen. Das war ein Schreckmoment für rund 200 Kirchenbesucher in Hanau. Mitten im Sonntagsgottesdienst fliegen Glassplitter, weil Unbekannte von außen auf die Fenster geschossen haben. FFH-Reporter Yannick Schick, eine scharfe Waffe war es aber wohl nicht.
10: Ja, es muss eine Zwille oder eine Soft-Air-Pistole gewesen sein, womit der oder die Täter geschossen haben, vermutet die Polizei. Sie hat mehrere Stahl- und Plastikkugeln in der Kirche gefunden und glaubt nicht, dass der Vorfall einen religiösen Hintergrund hatte. Mitten im Gottesdienst gab es den großen Schreck. Es klirrt, auf einmal fliegen Glassplitter, weil die Kugeln mehrere Fensterscheiben durchschlagen. Eine Person wird getroffen, viele werden aber erstmal 3 Kreuze gemacht haben, dass niemand verletzt wurde.
9: US-Präsident Trump droht, den Iran wieder anzugreifen. Für den Iran tickt die Uhr, schreibt er auf der Plattform True Social. Morgen könnte Trump mit dem nationalen Sicherheitsteam zusammenkommen, um Optionen für militärische Maßnahmen zu besprechen, berichtet das Portal Axios. Der US-Verbündete Israel stellt sich bereits auf mögliche neue gemeinsame Angriffe im Iran ein. Das ist wichtig für alle, die mit Bus und Straßenbahn in Darmstadt unterwegs sind. Bei der HEA gibt es heute einen Warnstreik. Dazu hat die Gewerkschaft Verdi aufgerufen. FFH-Reporter Marc Wilhelm.
11: Unter anderem fallen 5 von 9 Straßenbahnlinien komplett aus. Verdi fordert für die Beschäftigten der HEAG Mobilo und der Mobibus GmbH unter anderem ein monatliches Lohnplus von 470 Euro. HEAG-Geschäftsführer Arne Rath sagt mir, er könne den Warnstreik kurz vor der nächsten Verhandlungsrunde am Dienstag nicht nachvollziehen, denn man habe bereits ein verbessertes Angebot vorgelegt, vergleichbar mit anderen Tarifabschlüssen in der Branche.
9: Welche Verbindungen heute ausfallen, das seht ihr auf ffh.de und in unserer App. Und jetzt schalten wir in die einzelnen hessischen Regionen.
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12: Ich bin Ben Huber in Bad Homburg. Top 20 in Deutschland. Soweit hat es die Paul-Marx-Grundschule beim Deutschen Schulpreis geschafft. Damit wird besonders gutes Lernen ausgezeichnet. Und was sie so besonders macht, das sagt mir Schulleiterin Jeanette Werner.
8: weil wir von unserer Haltung davon ausgehen, dass in jedem Kind Potenzial steckt. Ganz praktisch, wir haben ein Kinderkünstleratelier, was geleitet wird von einer Kunsthistorikerin. Wir haben aber auch ein 3D-Druckatelier noch integriert, also ganz verschiedene Dinge.
12: Immer freitags bemalen die Kids hier Leinwände, nehmen eigene Songs auf oder programmieren sogar kleine Roboter. Mitte Juni geht der Wettbewerb dann in die nächste Runde.
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13: Das Wetter hat Anne Köppen. Falls es jetzt bei euch noch nicht regnet, stellt euch darauf ein, dass es im Laufe des Tages noch kommen wird. Da zieht gerade ein bisschen was an Regen. Übers FFH-Land vom Westen im Rheingau, da hat es angefangen, kommt aber auch bestimmt noch zu euch. 13 bis 18 Grad die Temperaturen dazu. Und später gibt es dann aber auch doch immer mal wieder ein paar Lücken, wo die Sonne durch kann.
14: Der Verkehrsservice mit FFH-Staupilot Nils Grunwald. Und als hätte er es nicht schon vorhergesagt, als hätte er es nicht geahnt. Bitte schön.
15: Ja, in diesen Minuten wird die A66 Fulda-Hanau vollgesperrt zwischen Neuhof Nord und Neuhof Süd. Hier laufen die Reparaturarbeiten im Tunnel Neuhof nach dem Fahrzeugbrand. Bis etwa 15 Uhr bitte fahrt ab Neuhof Nord so lange über die U4. Die A643 in beiden Richtungen voll zwischen dem Dreieck Mainz und dem Schiersteiner Kreuz. 6 Kilometer stockend, plant hier eine Viertelstunde mehr Zeit ein. Und die A648 Frankfurt-Eschborn zwischen dem Westkreuz Frankfurt und dem Eschborner Dreieck. 2 Kilometer Stau wegen einer Tagesbaustelle auf der rechten Spur und deswegen stockt jetzt auch auf der A5 zwischen Frankfurt-Niederrad und dem Nordwestkreuz Frankfurt, weil viele das Ganze hier über die Abfahrt Ludwig-Landmann-Straße umfahren wollen. Das waren die größten Staus. Alle Infos gibt's auch für eure Strecke in unserer FFH-App.
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13: Gleich halb.
14: Guten Morgen mit dem Backstreet.

0: Mehr als 9 Millionen in Deutschland haben zugeguckt, wie Deutschland mal wieder abgekackt hat, muss man leider so sagen. Sarah Engels hat sich ja gewünscht, dass man hinterher in der Bild-Zeitung über sie schreibt. Herzlichen Glückwunsch, sie hat abgeräumt. Mhm. Gut, ja, zum 23. Platz beim ESC weiß ich jetzt nicht. Möchte ich eigentlich ungern gratulieren, weil also, das ist ja wieder eine Katastrophe gewesen, leider.
1: Ey, wir waren vor Österreich und vor den Briten, aber dahinter kam dann auch wirklich nichts mehr. Ja, wir haben nicht gerade einen Lauf beim ESC. Ich habe übrigens auch festgestellt, die Moderation hätten locker auch Julia und ich machen können. Das hätten wir spontaner hinbekommen. Und ich glaube, den Deutschen fehlt auch das nötige Bangaranga.
0: Ja, also für die jüngere Generation ein absoluter Knaller. Dara aus Bulgarien heißt die Sängerin und gewinnt für ihr Land zum allerersten Mal den Eurovision Song Contest. Was ein großartiger Erfolg. Unsere Kollegin hier bei FFH, Rally Spatova, ist erstens Bulgarin und zweitens darüber sehr happy, Rally, ne?
2: Ich glaube, darauf war auch niemand so wirklich vorbereitet. Bulgarien ist seit 2005 ja überhaupt erst dabei, war viele Jahre gar nicht erst angetreten aus finanziellen Gründen. Und wenn, dann haben sie es nur ganz selten durch die Abstimmungen geschafft. Ich habe direkt mit meiner Mama geschrieben, die lustigerweise gerade in Sofia ist und mit einer Freundin geguckt hat. Sie sagt, das ganze Land ist super stolz, vielleicht auch ein wenig überfordert, weil man als Gastgeber jetzt eine sehr gute Show liefern will. Dieser Sieg war so wichtig, weil man das Gefühl hat, von ganz Europa auch mal gesehen zu werden und ehrlicherweise auch ein bisschen mehr ernst genommen zu werden als osteuropäisches Land. Ich war fix und fertig mit den Nerven und habe beschlossen, mir den ganzen Zirkus nächstes Jahr nicht am Bildschirm, sondern live in Sofia anzuschauen.
0: Ach, das ist doch cool.
1: Wir haben in der Nacht noch gechattet nach dem Sieg, Rally und ich. Und wir gratulieren natürlich. Und Rally, ich habe dich tatsächlich noch nie die Sprache deiner Vorfahren sprechen hören, Bulgarisch. Jetzt gratulier doch mal allen Bulgaren zum Sieg.
3: Srdečno pozdravljenje na Bulgarije za pobedata na 70. Song Contest.
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0: Beim Wetter jetzt um 8:45 im FFH-Land ist wieder alles dabei. Anne Köppen.
1: Ja, mal Schauer und Regen bei dichten Wolken. Auch mal etwas Sonne ist dabei für euch in Rhein-Main und Südhessen. Aber auch einzelne Gewitter sind möglich. Also stellt euch für den Montag auf alles ein. Und auf um die 15 Grad Höchsttemperatur, zum Beispiel in Seligenstadt. Morgen gibt's mehr Sonne und wohl erst gegen Abend Regen. Mittwoch gibt's wieder mehr Schauer.
2: Achtung im Norden des FFH-Lands. FFH-Staupilot Nils Grunwald hat eine Warnmeldung für euch.
3: Achtung auf der A7 Kassel Richtung Hannover. Zwischen Kassel Nord und Hannmütten-Lutherberg ist ein sehr langsam fahrender LKW auf der rechten Spur unterwegs. Deswegen bitte fahrt besonders vorsichtig.
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0: Do you think this is a bar? This is a circus, huh? Das Albert Riera.
1: Ja,
0: it's best. Das war Kurzarbeit. Next Level. 3,5 Monate war der spanische Trainer der Eintracht im Amt. Jetzt ist er seinen Job los.
1: Ja, 14 Spiele hat er durchgehalten. Ja. Ne? Mal gucken, was jetzt so kommt an Nachfolgern.
0: Das Adi Hütter ist im Gespräch. Das wäre ja, ein tolles Comeback. Dann, ich glaube, Herr Blessin aus St. Pauli. Und ansonsten die anderen Kälte, einer aus Saudi-Arabien.
1: Naja, die üblichen Verdächtigen, vielleicht Felix Magath oder hier Friedhelm Funkel oder so.
2: Lothar Matthäus wird es wahrscheinlich nicht.
1: Wir werden sehen. Also jedenfalls war das insgesamt eine mega unglückliche Figur, die der gemacht hat. Ne? Kam von Anfang an nicht gut an. Ich frage mich ja dann immer, bei so vielen Scouting- und Beobachtungsmöglichkeiten, wie kann man heutzutage noch so ins Klo greifen, wie es die Eintracht jetzt gemacht hat bei der Trainersuche, oder?
0: Es hätte auch anders laufen können. Ja. Die Fans haben jedenfalls wenig Mitgefühl. Da gab es auch Transparente. Danke für nix. Gracias de nada. Die feiern den Abgang und wir singen dazu.

0: zwischen 9 und halb 10 bei uns. Die angesagten Hits von heute. Run Free, Michael Patrick Kelly. In eurem FFH-Mix mit Eros Ramazzotti. Si, si, si, si. E più bella cosa. Den hört ihr noch vor 9 Uhr hier.
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10: Eintracht Frankfurt trennt sich von Trainer Riera. Söder kann sich Verlängerung von Tankrabatt vorstellen. Das Wetter, viele Wolken, es kann regnen.
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10: Ich bin Sarah Maxen. Guten Morgen. Fußball-Bundesligist Eintracht Frankfurt ist auch jetzt auch ganz offiziell auf Trainersuche. Der Club hat sich am späten Abend von Trainer Albert Riera getrennt, nach nur 3,5 Monaten und der verpassten Qualifikation für das europäische Geschäft. FFH-Reporterin Sonja Pahl.
11: Ich übernehme die Verantwortung für die sportlichen Ergebnisse, sagt Riera in einer Vereinsmitteilung. Und Eintracht-Sportvorstand Krösche hält fest, Albert hat uns mit seiner akribischen Arbeit wertvolle Impulse gegeben. Mehr was aber nicht. Die Zeit mit dem kantigen Riera geht als vollkommen missglücktes Experiment in die Eintracht-Geschichte ein. Bei der Nachfolgersuche hält sich Krösche bedeckt. Es werden Ex-Trainer Adi Hütter, der Ex-Dortmunder Mike Thulberg oder auch Matthias Jeißel gehandelt, der zurzeit noch in Saudi-Arabien arbeitet.
10: Autofahrer können möglicherweise auf einen längeren Tankrabatt hoffen. CSU-Chef Söder bringt jetzt eine Verlängerung über den Juni hinaus ins Spiel, wenn die Preise weiter hoch bleiben. Außerdem will Söder, dass bis zur Sommerpause ein großes Reformpaket auf den Weg gebracht wird, um die Menschen zu entlasten. Dafür müsste sich Schwarz-Rot einig werden. Söder sagte dazu in der ARD.
12: Es ist wie beim Streit in der Beziehung. Wenn man endlos debattiert, wer letzte Woche den Müll zu schlecht rausgebracht hat, dann kriegt man den Laden nicht sauber. Deswegen plädiere ich einfach für, nach vorne zu schauen und jetzt die größeren Brocken anzupacken.
10: Tür aufgebrochen, Schmuck eingesackt und abgehauen. Und das alles in weniger als 3 Minuten. In der Bottomburger Innenstadt sind in der Nacht 2 Männer in ein Juweliergeschäft eingebrochen. Sie haben laut Polizei Ketten, Armbänder und Ringe im Wert von mehreren 10.000 Euro geklaut.
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10: Ab Juli soll die Ticketsteuer im Luftverkehr gesenkt werden. Das will der Bundestag am Donnerstag beschließen. Für die Luftfahrtbranche in Deutschland ist aber jetzt schon klar, diese geplante Entlastung reicht nicht aus. Die Verbände fordern von der Politik noch weitere finanzielle Hilfen. Nur so könne man bei den Kosten im europäischen Vergleich wieder mithalten. An der Börse macht sich die angespannte Lage in Nahost bemerkbar. Der DAX wird rund 0,8% im Minus erwartet.
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13: Mit Anne Köppen. Sehr bewölkt heute, teilweise auch nass. Und später kommen da auch noch einzelne Gewitter dazu. Sonne ist nicht ganz so viel dabei heute. Temperaturen bekommt ihr zwischen 13 und 18 Grad.
0: Der FFH-Verkehrsservice jetzt mit Nils Grunwald, unserem Staupiloten in der Verkehrszentrale.
14: Oh, es ist etwa Nils, 15 Uhr ist die A66.
15: Ich habe dich aus Versehen noch nicht die Leitung noch nicht hochgezogen. Jetzt
14: Alles klar. Dann nochmal von vorne. Bis etwa 15 Uhr ist die A66 Fulda-Hanau vollgesperrt zwischen Neuhof Nord und Süd wegen Reparaturarbeiten im Tunnel Neuhof. Die U4 ist ab Neuhof Nord jetzt schon überlassen, staut sich auch schon. Bitte umfahrt das Gebiet weiträumig deswegen schon ab Fulda Süd. Die A643 Mainz-Wiesbaden zwischen dem Dreieck Mainz und Wiesbaden-Eppelallee 5 Kilometer Stop and Go, plant eine Viertelstunde mehr Zeit ein. Und die A648 Frankfurt-Eschborn zwischen dem Westkreuz Frankfurt und dem Eschborner Dreieck 2 Kilometer Stau wegen einer Tagesbaustelle auf der rechten Spur. Deswegen stockt es auch auf der A5 zwischen Frankfurt-Niederrad und dem Nordwestkreuz Frankfurt, wird aber langsam besser. Das waren die größten Staus. Alle Infos gibt es auch für eure Strecke in unserer FFH-App.
15: Nils, bist du fertig, bevor ich deine Leitung hier wieder kille und du hast noch was zu sagen?
14: Ja, kann's abdrehen, ist okay.
15: Kann abdrehen.
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15: Saft abgedreht.
14: Ja, dreh doch mal Eros Ramazzotti auf, bitte.
15: Gerne.
14: Geht doch, siehst du? Hm? Da muss ich nur mal machen lassen.
15: Ja, ja.

0: Morgen und die Seismografen im FFH-Land registrieren heute früh deutlich erhöhten Pulsschlag. Klar, bei vielen Haupt- und Realschülern starten heute nämlich Abschlussprüfungen.
1: Deutsch bzw. Englisch, und da drücken wir nicht nur sämtliche Daumen und every sums. Wir sorgen auch für die nötige Dosis Glück. Ihr sagt uns per Sprachnachricht, welchen Prüflingen ihr heute Glück wünscht, und für jede oder jeden wirft Guten Morgen Hessen-Reporter Daniel Granitzny einen Glückssend in den inzwischen berühmt-berüchtigten Büdinger Marktbrunnen.
2: Schönen guten Morgen, ihr beiden. Ja, ein paar Cents habe ich noch. Meine Tasche ist deutlich leerer als noch vor ein, zwei Stunden. Mhm. Und der Meeresspiegel hier im Brunnen ist angestiegen.
0: Ja, ist aber gut, wenn du demnächst fertig bist, weil dieses Plätschern schon den ganzen Morgen, also für Menschen, für die das ein Trigger ist, dann auf Toilette zu müssen, ist das schlecht.
2: Ja.
0: Also Beate Freitag aus Frankenberg ist dran.
3: Zum Start der Abschlussprüfung wünsche ich allen Schülern ganz viel Glück. Im Speziellen grüße ich die 10er-Klassen der Burgwaldschule in Frankenberg in meiner Funktion als Elternbeiratsvorsitz. Im Speziellen möchte ich natürlich auch meinem Sohn Marlon sagen, bleib ruhig, konzentriert und glaub an dich.
0: Und lest die Aufgabe nochmal durch vorher.
2: Ja. Also pass auf, erstmal einer für den Marlon, das war ja explizit, der Sohn, zack, den habe ich mit richtig Feuer reingehauen jetzt hier. Mhm. Und dann grüßt ihr grundsätzlich auch noch 10er-Klassen und irgendwie alle. Deswegen gibt es nochmal von mir einmal Glück, zweimal Glück, dreimal Glück noch oben drauf.
0: Stopp, weil wir haben ja noch jemanden
1: Ja, natürlich. Wir müssen ja noch was übrig lassen. Jetzt haben wir die Nordhessen, jetzt gehen wir in den Süden. Mossautal-Hüttental. Da wohnt Alexandra im schönen Odenwald.
4: Liebe Alexandra, ich wünsche dir für deine Prüfung alles Gute. Du packst das, du rockst das. Ich glaube an dich, deine Patentante Nicole.
0: Oh, schön.
2: Auch schön. So, und jetzt gebe ich auch noch mal alles. Toi, toi, toi. Zack und rein der Cent. Wunderbar, wie es funkelt auf dem Grund. Herrlich.
1: Ja. Toll, als weiter her mit euren guten Wünschen für die Haupt- und Realschülerinnen und Schüler in Hessen, damit die Abschlussprüfungen Sahne werden.
0: 069 19 72 5, das ist die Nummer für eure WhatsApp-Sprachnachrichten.
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0: 9 hier bei FFH. Anne Köppen hat den Blick aufs Montagswetter für euch.
1: Die Woche startet eher durchwachsen in Südhessen und Rhein-Main, besonders für euch im Westen der Region, so Ecke Rheingau zum Beispiel. Dort gibt es die meisten Wolken heute, Schauer, am Nachmittag potenziell auch mal ein Gewitter. Und 15 Grad bekommt ihr dazu maximal in Österreich-Winkel zum Beispiel. Die Temperaturen steigen Richtung Wochenende wohl wieder deutlich, wie es aussieht. Und es gibt peu à peu auch wieder ein bisschen mehr Sonne.
2: FFH-Staupilot Nils Grunwald, was hast du Neues für uns?
3: Die A3 Frankfurt-Köln, ja, viele Staus haben sich aufgelöst. Der hält sich aber zwischen Raunheim und dem Wiesbadener Kreuz immer noch 3 Kilometer stockend, plant 10 Minuten mehr Zeit ein.
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2: Ja, war ein bisschen fies heute, weil sie ein bisschen erkältet ist. Aber vielleicht hört ihr selber nochmal, ob ihr die Unbekannte erkennt. Deswegen sagen wir einfach nochmal guten Morgen.
3: Guten Morgen. Ich sag euch natürlich nicht, wer ich bin.
2: Das ist der Sinn des Spiels. Das hast du völlig richtig erfasst. Ich merke jetzt aber schon mal, das ist eine Frau. Habe ich jetzt messerscharf kombiniert.
3: Wow.
0: Woher hast du denn das festgestellt, Johannes?
2: Also müsste schon, also Harpe Kerkeling kann Stimmen sehr gut verstellen, aber das traue ich ihm jetzt wirklich nicht zu.
0: Du hast gerade wunderschön gelacht, wenn ich das mal so sagen darf. Bist du jemand, der für Lachen auch bekannt ist?
3: Also privat ja, so ja. Beruflich nicht direkt.
2: Eher aus dem seriösen Fach?
3: Ja.
2: Nachrichten?
3: Ja.
2: Ui. Ja, sind wir ja schon mal
0: blindes gut. Huhn und also, so. Okay, Moment mal. Aber Nachrichten, hast du was mit Politik zu tun?
3: Auch.
0: Aber ist Politikerin dein Beruf? Nein.
3: Nein.
0: Nein, okay.
2: Ich glaube, du bist Nachrichtensprecherin. Jetzt überlege ich, wenn wir den Sender wüssten, wäre ja schon mal nicht blöd.
0: Bist du bei den Privaten unterwegs?
3: Ja.
2: RTL.
3: Yeah, bingo.
2: Wow.
0: Arbeitest du mittags?
3: Ja.
2: Katja Burkhardt?
3: Ja.
0: Ey, und ich dachte,
2: ich fass es nicht.
0: Aber das ist natürlich immer, ich gucke jeden Mittag um 12. Und ich schwöre dir, ich hätte, das wenn mir vorher einer gesagt hätte, Katja Burkhardt ist dran, hätte ich gedacht, die erkenne ich nach
2: Never
0: einer
2: ever.
0: Sekunde. Weil ich die Stimme.
3: Ja, aber weißt du, was heute der Vorteil ist? Ich habe Halsschmerzen und ein bisschen Schnupfen. Da habe ich gedacht, das ist genau der richtige Tag, um mit euch zu telefonieren.
2: Nein!
0: Oh, wie schön, wie aufregend.
2: Katja Burkhardt, herzlich willkommen bei Die Promis rufen an. Boah!
3: Oh ja, Die Promis rufen an bei euch. Ja, ich finde das ja eine super Rubrik, aber ihr habt mich natürlich viel zu schnell entlarvt.
0: Ja, vielleicht sind wir geübt. Katja geht jetzt auch mit einem Buch auf Tour und was Oliver Pocher damit zu tun hat, hört ihr um kurz nach halb.

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1: Guten Morgen, mit Nick Kershaw und The Riddle und Taylor Swift geht's in die nächste halbe Stunde. Wir starten noch vor 9:30.
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15: Hat Anne Köppen. Recht durchwachsener Wochenstart heute. Da zieht auf jeden Fall ein bisschen was an Regen übers FFH-Land. Wenn das bei euch noch nicht angekommen ist, dann wird das sicherlich im Laufe des Vormittags passieren. Habt auf jeden Fall also mal einen Regenschirm dabei. Heute Temperaturen zwischen 13 und 18 Grad. Und am Nachmittag kann auch mal ein einzelnes Gewitter dabei sein.
16: Dann schauen wir doch nochmal in die Verkehrszentrale Deutschland zu FFH-Staupilot Nils Grunwald.
17: Nachdem am Wochenende ein Auto gebrannt hatte, ist die A66 Fulda-Hanau vollgesperrt, gerade zwischen Neuhof Nord und Neuhof Süd wegen Reparaturarbeit im Tunnel Neuhof bis etwa 15 Uhr. Die U4 ist ab Neuhof Nord immer noch überlastet. Bitte umfahrt das Gebiet weiträumig ab Fulda Süd über die B27 und Hattenhof. Die A643 Wiesbaden-Mainz zwischen dem Schierscheiner Kreuz und Mainz-Gonsenheim 3 Kilometer Stau wegen einer Tagesbaustelle auf der linken Spur. Und eine Tagesbaustelle sorgt immer noch für Stau auf der A648 Frankfurt-Eschborn zwischen Frankfurt-Rödelheim und dem Eschborner Dreieck 1 Kilometer Stau. Die rechte Spur ist blockiert.
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16: Taylor Swift jetzt für euch. Hallo!
21: Hallo!

0: jeder, der mittags schon mal RTL eingeschaltet hat. Katja Burkhardt war bei uns am Telefon.
1: Bei die Promis rufen an, anonym natürlich, aber du kamst relativ schnell drauf, dass es eine Moderationskollegin ist, was mit Nachrichten macht. Mhm. Und Katja hat auch ein Buch geschrieben. 60 ist das neue 60, also quasi braucht man keine Angst vorm Altern zu haben, sagst du. Und damit geht's nächstes Jahr auch auf Tour.
2: Je näher der Termin rückt, desto more nervous werde ich. Und
3: das glaube ich.
2: Ja. Sind wir da nicht ein bisschen zu viel zugemutet hast, aber wir werden sehen.
1: Wir werden sehen. Und sag mal, ist das richtig, dass du dir professionelle Tipps holst, was deine Bühnenpremiere angeht?
2: Ja. Unter anderem, ich kenne den Olli Pocher ganz gut, mit dem habe ich schon mal darüber gesprochen. Und dann meinte Olli so, ach so, 60 Minuten, Stand-up. Da habe ich gesagt, ja. Und dann meinte er, na, da hast du dir ja was vorgenommen.
1: Ja, naja, cool.
2: Und das, ja klar, ist auch so. Aber ich mache natürlich nicht nur die ganze Zeit einen lustigen Abend. Es soll auch viel Information kommen. Mhm. Aber ja, ich bin gespannt.
3: Wer Comedy macht, muss auch über sich selbst lachen können. Und mir geht nie dieses Ding aus Switch aus dem Kopf mit Martina Hill und Kussi und Bussi aus dem Soester Zoo, wo die dich sensationell parodiert hat.
2: Ja,
3: hast du ihr das je übel genommen? Habt ihr euch mal kennengelernt? Habt ihr euch ausgesprochen? Wie hast du einen Kussi und Bussi Stofftier zu Hause? Wie war das damals?
2: Also als Martina Hill damit angefangen hat, konnte ich wirklich schon sehr gut selber darüber lachen. Es gab Zeiten am Anfang, als ich glaube Stefan Raab hat angefangen, sich über meinen Sprachfehler so ein bisschen lustig zu machen, da habe ich mitgelacht, aber ehrlich gesagt, das kam nicht so richtig von innen. Aber dann im Laufe der Jahre und als Martina Hill das dann gemacht hat, fand ich das wirklich lustig und kann auch drüber lachen. Und vor allen Dingen zum 25-jährigen Jubiläum haben wir sogar versucht, das war mein Wunsch, dass wir Martina Hill einladen und dass wir gemeinsam moderieren. Also das wäre super, sie konnte leider nicht und ich habe sie auch schon ein, zweimal auf Veranstaltungen getroffen. Wer weiß, vielleicht klappt es nächstes Jahr.
3: Nimm sie doch mit auf Tour, das wäre eine tolle Sache. Katja Burkhardt bei die Promis rufen an. Alle Folgen mit allen Promis

0: müssen wir uns gemeinsam erstmal gewöhnen. Hallo, hier ist Hit Radio FFH am Montag, an dem Montag einer langen, einer ganz normalen Arbeitswoche. 5 Tage stehen vor uns, kriegen wir gemeinsam hin, oder? Vor allem, wenn ihr das Radio im Büro, in der Werkstatt, im Laden, im Auto ganz laut macht, gleich mit dem nächsten FFH Greatest Hit. Life is Life läuft für euch. Und die fantastische Olivia Dean, was Angesagtes. Man I Need, für euch noch garantiert, vor 10.
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16: Stahlkugeln krachen durch Kirchenfenster in Hanau. Tote im Main, Festnahme nach 25 Jahren. Das Wetter bis 18 Grad mit vielen Wolken.
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16: Ich bin Sarah Maxen, guten Tag. Das war ein Schreckmoment für rund 200 Kirchenbesucher in Hanau. Mitten im Sonntagsgottesdienst fliegen Glassplitter, weil Unbekannte von außen auf die Fenster geschossen haben. FFH-Reporter Yannick Schick, eine scharfe Waffe war es aber wohl nicht.
17: Ja, es muss eine Zwille oder eine Soft-Air-Pistole gewesen sein, womit der oder die Täter geschossen haben, vermutet die Polizei. Sie hat mehrere Stahl- und Plastikkugeln in der Kirche gefunden und glaubt nicht, dass der Vorfall einen religiösen Hintergrund hatte. Mitten im Gottesdienst gab es den großen Schreck. Es klirrt, auf einmal fliegen Glassplitter, weil die Kugeln mehrere Fensterscheiben durchschlagen. Eine Person wird getroffen, viele werden aber erstmal 3 Kreuze gemacht haben, dass niemand verletzt wurde.
16: Die Bundesregierung will den Zivilschutz in Deutschland mit einem Milliardenprogramm massiv ausbauen. Bundesinnenminister Dobrindt reagiert damit auf mögliche Bedrohungen durch Kriege oder Anschläge, sagte er der Bild. 10 Milliarden Euro soll das Sonderprogramm demnach schwer sein und das Geld vor allem in zusätzliche Ausrüstung, Personal und Technik fließen. Fast 25 Jahre nach dem Tod eines Mädchens in Offenbach hat die Polizei jetzt den mutmaßlichen Täter gefasst. Es ist der eigene Vater. Der 67-Jährige sitzt jetzt wegen Mordverdachts in Untersuchungshaft, heißt es von Staatsanwaltschaft und Polizei. Er soll seine damals 16 Jahre alte Tochter in Offenbach brutal erschlagen und in den Main geworfen haben. Entscheidende Hinweise gab es laut den Ermittlern durch die internationale Fahndungskampagne Identify Me. Autofahrer können möglicherweise auf einen längeren Tankrabatt hoffen. CSU-Chef Söder bringt jetzt eine Verlängerung ins Spiel, wenn die Preise weiter hoch bleiben. Der Tankrabatt scheine zu wirken, sagte er in der ARD. Die Steuersenkung von rund 17 Cent pro Liter gilt eigentlich nur noch bis Ende Juni. Die A66 in Richtung Frankfurt ist gerade bei Neuhof für mehrere Stunden gesperrt. Die Fahrbahn im Tunnel wird repariert, weil da vor rund einer Woche ein Auto gebrannt hatte. FFH-Reporter Olaf Brinkmann.
13: Durch den Brand sind im Tunnel 18 Quadratmeter Asphalt beschädigt worden. Die werden heute repariert. Bis heute Nachmittag, voraussichtlich 14.30 Uhr, sollen die Arbeiten dauern. Und so lange bleibt der Tunnel in Richtung Frankfurt dicht. Der Verkehr wird bei Neuhof Nord abgeleitet und kann bei Neuhof Süd wieder auf die Autobahn auffahren. Der Weg hält sich also in Grenzen. Bei dem Brand sind am 10. Mai zwei Menschen leicht verletzt worden. Insgesamt mussten sich 90 Menschen in Sicherheit bringen.
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18: Es kommt ja immer auf die Perspektive drauf an. Also ich war im großen Familienurlaub am Wochenende an der Nordsee. Da kommen mir die 14 bis 18 Grad heute im FFH-Land bei uns fast schon sommerlich vor. Viele Wolken leider, Regen und Gewitter. Hier ist der FFH-Verkehrsservice. Wir starten mit der A66 Fulda-Hanau. Ihr habt es gerade bei uns gehört. Voll gesperrt zwischen Neuhof Nord und Neuhof Süd. Hier laufen die Reparaturarbeiten im Tunnel. Noch so bis 15 Uhr. Die U4, und das ist meine Info für euch, ab Neuhof Nord ist jetzt schon überlastet. Am besten so weiträumig wie möglich umfahren. Zum Beispiel ab Fulda Süd, Entschuldigung. Die A643 Wiesbaden in Richtung Mainz. Zwischen dem Schiersteiner Kreuz und Mainz-Gonsenheim 3 Kilometer Stau. Hier eine Tagesbaustelle. Und noch eine Tagesbaustelle, die Probleme macht, auf der A648 Frankfurt Richtung Eschborn zwischen Frankfurt-Rödelheim und dem Eschborner Dreieck. Deswegen jetzt hier 1 Kilometer Stau. Geblitzt wird in Frankfurt auf der Königsteiner Straße stadteinwärts, da beim Supermarkt aus einem blauen Van heraus. 50 dürft ihr fahren, das wissen wir, weil uns Dirk den gemeldet hat an die 069 19 72 5.
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18: Und jetzt mit Olivia Dean. Letzte Woche noch bei uns in Deutschland gewesen bei ihren Konzerten. Die Frau, die kann live so, so gut singen. Und damit der Start in eure Arbeitswoche jetzt auch gelingt, für euch Olivia Dean. Hier ist was Angesagtes. Hier ist Man, I Need für euch.

0: 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Wir feiern alles, was Hessen so kulinarisch zu bieten hat.
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0: Und mit Jens aus Butzbach.
3: Hallo.
0: Hi, du willst mit dabei sein am Pfingstsonntag im Hessenpark Neuansbach. Sag mal Jens, wenn du dir eine hessische Spezialität aussuchen dürftest, die es bei dir jeden Tag zu essen gibt, welche wäre das?
3: Das wäre dann Grünsoße.
0: Du bist ein grüne Soße.
3: Mit Kartoffeln, ja, das definitiv.
0: Mhm. Bist du so einer, der nur Eier braucht? Oder bist du auch, weiß nicht, bisschen Fleisch, Tafelspitz, Schnitzel, was soll dazu?
3: Eier, Kartoffeln, ja, Schnitzel kann natürlich auch dazu.
0: Wer sagt bei Schnitzel schon nein, ne?
3: Ja.
0: Lieber Jens, du bist mit dabei bei Hessen schmecken. Herzlichen Glückwunsch.
3: Vielen lieben Dank.
0: Du kannst dich da also durchprobieren an den Ständen der regionalen Produzenten. Ich hoffe, es gibt auch Handkäse. Ich liebe Handkäse, ja. Es gibt auf jeden Fall Mitmachaktionen. Für die Kinder, FFH-Kollege Daniel Fischer moderiert, Johannes Scherer aus Guten Morgen Hessen macht Comedy. Das klingt doch alles nach einem perfekten Pfingstsonntag. 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

0: Purple Disco Machine hier bei uns bei Hitradio FFH. Und genau in diesem Moment schreiben ja die Real- und Hauptschüler ihre Abschlussprüfungen bei uns im FFH-Land. Naja, da macht die Arbeit doch gleich viel mehr Spaß. Also tauschen will ich auf gar keinen Fall heute. Und damit ja eure viel Glücksnachrichten an die Prüflinge auch in der Prüfung noch ihre Wirkung haben jetzt, habe ich mir was ausgedacht. Gibt's in einer Viertelstunde.
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0: Denkt bitte an die Sperrung der A66 Fulda in Richtung Hanau. Voll gesperrt ist ja der Tunnel zwischen Neuhof Nord und Neuhof Süd. Hier laufen Reparaturarbeiten noch so bis 15 Uhr heute Nachmittag. Die U4 ab Neuhof Nord, die ist jetzt schon überlastet. Am besten weiträumig umfahren, zum Beispiel ab Fulda Süd. Und geblitzt wird auf der A66 Frankfurt-Wiesbaden zwischen Nordenstadt und Erbenheim, da bei der Tankstelle mal wieder. Ja, so ein typischer Montagsblitzer. Wenn Sie nicht wissen, wohin mit dem Blitzer, dann halt dahin. Ihr seid gewarnt, weil Benjamin uns im Blitzer gemeldet hat über die FFH-App. Tollen Wochenstart, ich bin Johann Kurzenberg.
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0: Toi, toi, toi. Hier ist Hitradio FFH am Montag. Genau jetzt schreiben die Real- und Hauptschüler ihre Abschlussprüfungen bei uns im FFH-Land. Und ihr wünscht den Prüflingen den ganzen Tag ja schon ganz viel Glück mit euren WhatsApp-Sprachnachrichten. Guten Morgen, Hessen-Reporter Daniel Granitzny. Der hat ja vorhin für jede Nachricht dann von euch einen Glückscent in den Büdinger Markbrunnen geworfen. Jetzt haben wir ein Problem. Ihr schickt ja immer noch so viele Nachrichten. Daniel ist aber gar nicht mehr in Büdingen.
1: Das habe ich überlegt.
0: Und ich habe die Lösung gefunden. Die Glücksschüssel. Wir haben hier keinen Glücksbrunnen im FFH-Studio, es tut mir leid. Aber wir haben die Glücksschüssel. Diese Glasschüssel, die steht schon seit Wochen neben der Spülmaschine hier in der Kaffeeküche von FFH. Niemand räumt die weg. Die gehört wohl niemandem, keine Ahnung. Deswegen denke ich mir, die kann ja nur Glück bringen. Und für jede Nachricht von euch schmeiße ich jetzt in diese Glücksschüssel einen Glückscent.
2: Hallo Marie, wir wünschen dir und deinen Mitschülerinnen der St. Angela Schule in Königstein alles Liebe, viel Glück, starke Nerven und vor allem viel Erfolg in euren Abschlussprüfungen diese Woche. Tatsächlich sind deine Geschwister und ich froh, wenn die Woche vorbei ist, weil du dann endlich wieder die Meerschweinchen mit sauber machen kannst. Alles Liebe, tschüss, Mama, Hanna, Max und Luisa.
1: Das ist ja eine tolle Nachricht. So, jetzt habe ich hier einen Cent. Die Schüssel steht ein bisschen weiter weg. Ich hoffe, ich treffe. Kleinen Moment.
0: Gerade so. Wem wollt ihr noch Glück wünschen heute für die Prüfung? WhatsApp-Sprachnachricht 069 19 72 5.

Macht einen tollen Wochenstart mit uns, mit Hitradio FFH. Und das ist wichtig für euch im Auto, im LKW. Achtung auf der A45, Aschaffenburg Richtung Gießen, zwischen Mainhausen und Kleinostheim. Hier sind Personen auf der Fahrbahn, am besten hier in beiden Richtungen vorsichtig fahren. Personen auf der Fahrbahn zwischen Mainhausen und Kleinostheim auf der A45.

0: so lange nicht gehört. Bad Day und läuft für euch noch vor 11.
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13: Totes Mädchen im Main, Festnahme nach 25 Jahren. Lichtblick bei Baugenehmigungen. Und das Wetter weiter wechselhaft bis 18 Grad.
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13: Ich bin Leander Sattler, guten Tag. Vor 25 Jahren wird in Frankfurt ein totes Mädchen aus dem Main gefischt. Jetzt ist einer der bekanntesten Cold Cases in Hessen offenbar gelöst. Ermittler haben den 67 Jahre alten Vater festgenommen, teilt die Staatsanwaltschaft mit. FFH-Reporter Yannick Schick.
14: Es ist der 31. Juli 2001. Im Stadtteil Nied treibt eine Leiche auf dem Main. Die 16-Jährige hat Narben, gebrochene Arme und Brandwunden durch Zigaretten. Ihr Körper ist in einen Bettbezug eingewickelt und mit einem Sonnenschirmständer beschwert. Jahrzehntelang war unklar, wer das Mädchen überhaupt ist. Ermittler gingen an die Öffentlichkeit. Jetzt gab's die entscheidenden Hinweise, sagt mir ein Sprecher. Der Vater soll seine Tochter in der Wohnung in Offenbach durch Schläge getötet und danach in den Main geworfen haben.
13: In Mainz kommt jetzt gerade der neue rheinland-pfälzische Landtag zu seiner ersten Sitzung zusammen. Hauptprogrammpunkt ist die Wahl des neuen Ministerpräsidenten. Das soll Gordon Schnieder von der CDU werden. FFH-Reporterin Simone Gutballett ist vor Ort.
15: Schnieder braucht 53 Stimmen, um zum Ministerpräsidenten gewählt zu werden. Die Koalition aus CDU und SPD kommt zusammen auf 71 Abgeordnete. Zittern muss Schnieder also wohl nicht. Nach der Wahl wird der neue Regierungschef dann vereidigt. Die neuen Ministerinnen und Minister werden im Anschluss in der benachbarten Staatskanzlei ernannt. Für den neuen Landtag musste der Plenarsaal etwas umgebaut werden. Neben CDU und SPD sind als Oppositionsparteien nur noch AfD und Grüne vertreten.
13: Wer sind die neuen Ministerinnen und Minister in Rheinland-Pfalz? Die Kurzporträts findet ihr auf ffh.de und in unserer App. Mehr Menschen und Firmen wollen bauen. Die Baugenehmigungen sind im ersten Quartal um gut 14% im Vergleich zum Vorjahr gestiegen, berichtet das Statistische Bundesamt, auf gut 63.000 Wohnungen. Günstiger wird es aber nicht unbedingt. Neben teureren Krediten dürften auch die Materialpreise weiter steigen, unter anderem durch den Iran-Krieg. Bitter für alle, die darauf angewiesen sind. Wegen eines Warnstreiks bleiben alle Straßenbahnen in Darmstadt und Umgebung heute im Depot. Anders als geplant gibt es nur für Busse einen Notfahrplan. Das hat ein Sprecher vom Verkehrsbetrieb HEAG Mobilo unserem Reporter gerade gesagt. Verdi hatte zum Warnstreik aufgerufen. Die Menschen in Deutschland essen wieder etwas mehr Fleisch und weniger Veggie-Schnitzel und Tofu-Wurst. Die Produktion von Fleischersatzprodukten ist im vergangenen Jahr um gut 1% gesunken, so das Statistische Bundesamt in Wiesbaden. Davor hatte sich die Produktion innerhalb von 6 Jahren mehr als verdoppelt.
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14: Am Campingplatz in Trendelburg 14 Grad, maximal 18 sind drin. Ja, realistisch sind aber ein paar weniger bei der dicken und grauen Wolkendecke teilweise bei uns im FFH-Land. Nass wird's auch und gewittern kann's auch, teilweise mit Hagel und Sturm. Naja, es ist Montag. Hier ist der FFH-Verkehrsservice mit der wichtigen Meldung von der A66 Fulda-Hanau. Die ist ja voll gesperrt zwischen Neuhof Nord und Neuhof Süd noch bis 15 Uhr heute. Wegen Reparaturarbeiten, da hat es ja vor einer Woche im Tunnel gebrannt. Die U4 ist ab Neuhof Nord jetzt schon überlastet, am besten weiträumig umfahren, zum Beispiel ab Fulda Süd. Die A66 Fulda-Hanau in der Auf- und Abfahrt Bad Orb-Wächtersbach, da steht ein kaputter LKW, hier am besten vorsichtig dran vorbeifahren. Und geblitzt wird in Löhnberg, Brunnenstraße in beiden Richtungen. Da beim Reifengeschäft 50 dürft ihr fahren. Dankeschön, Pierre, fürs Melden per WhatsApp an die 069 19 72 5.
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14: Und wie versprochen mit dem Greatest Hit von Daniel Powter. Und bei Bad Day muss ich immer an meinen Englischunterricht, weiß nicht, 5. Klasse oder so, denken. Da sollten wir einen Song mitbringen auf Englisch und den ins Deutsche übersetzen. Und ich habe Daniel Powter genommen, weil ich schon wusste, was bad heißt, schlecht und day, Tag. Dann dachte ich so, den nehme ich. Und seitdem bin ich Riesenfan von dem. Daniel Powter, Bad Day für euch, hier bei Hitradio FFH am Montag. 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

0: dass ihr Hitradio FFH hört. Langes Wochenende gut, lange To-Do-Liste auf der Arbeit nach 4 freien Tagen. Eher schlecht. Dua Lipa hilft euch aber stressfrei durch den Montag zu kommen mit ihrer coolen Dance-Pop-Nummer Houdini. Gleich für euch hier im FFH-Mix.
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2: Ich schwöre auf Japaner. Den Satz hören wir ganz oft unter Motorrad- und Autofreunden. Da gibt es nämlich große Fans fernöstlicher Modelle. Und wenn ihr da auch dazu gehört, dann könnt ihr euch ja mal auf dem Hof von Autoschubert umschauen. Bei denen gibt's nur Karren aus Korea und Japan und Geschäftsführer Jörg Schubert, der setzt sogar auf eine japanische Unternehmensphilosophie.
3: Wir waren tatsächlich in einem Autowerk in Japan und wir haben uns das angeschaut und das allererste Überraschung war, über diesen Bändern, auf denen die Autos gefahren sind, hing ein Band, so ähnlich wie man es in der Straßenbahn kennt, mit so Schlaufen nach unten. Und da haben wir gefragt, was ist das denn? Ja, das ist die Bremse. Wenn da einer dran zieht an dieser Schlaufe, bleibt das Band stehen. Das wird immer dann gezogen, wenn ein Arbeiter merkt, da ist irgendetwas noch zu verbessern. Der nächste Arbeiter fixt das Problem. Was das eigentlich bedeutet, ist, jeder übernimmt die Verantwortung für den gesamten Prozess.
2: Das ganze Team zieht an einem Strang, im wahrsten Sinne des Wortes. Die Devise hat Jörg Schubert mit nach Hause genommen und auf seine Autohäuser in Kassel, Gießen, Marburg, Korbach und Gudensberg übertragen. Rund 150 Leute arbeiten da zusammen, vom Verkauf bis zur Verwaltung und der Werkstatt.
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0: für euren Montagarbeitstag hier bei uns bei Hitradio FFH. Und gleich der Sänger im FFH-Mix, der noch vor ein paar Jahren als Vorband für Sunrise Avenue aufgetreten ist. Oh, alle haben sich auf Samu Haber gefreut und dann, naja, dann stand er erstmal auf der Bühne. Und jetzt, ein paar Jahre später, freuen wir uns alle auf ihn bei FFH Just Right dieses Jahr. So schnell kann's gehen. Kamrat mit seinem angesagten Hit Hug Yourself. Gleich, bleibt also gerne bei uns.
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0: Die A66, die bleibt noch gesperrt bis etwa 15 Uhr, Fulda Richtung Hanau, zwischen Neuhof Nord und Neuhof Süd. Da muss was im Tunnel Neuhof repariert werden, da hatte es ja gebrannt vor einer Woche. Die U4, die ist ab Neuhof Nord, überlastet, am besten das Gebiet weiträumig umfahren. Mein Tipp für euch, ab Fulda Süd. Dann nochmal die 66, Fulda Hanau, in der Auf- und Abfahrt Bad Orb-Wächtersbach. Hier steht immer noch der kaputte LKW, am besten hier vorsichtig dran vorbeifahren. Geblitzt wird heute Vormittag in Wiesbaden, Berliner Straße, in beiden Richtungen beim Hotel, hat uns gerade Lisa gemeldet über die FFH-App. Dankeschön. Habt einen tollen Wochenstart mit FFH. Ich bin Johann Kurzenberg.
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0: Also an euch und an uns hat es auf jeden Fall nicht gelegen, wenn es schief gehen sollte. Hier ist jetzt Radio FFH am Montag und ihr schickt den ganzen Tag ja schon fleißig eure Motivationsnachrichten. Heute starten ja die Haupt- und Realschulprüfungen. Und guten Morgen, Hessen-Reporter Daniel Granitzny, der hat ja für jede Nachricht von euch einen Glückscent in den Büdinger Marktbrunnen geworfen. Jetzt ist das Ding, Daniel hat Feierabend, ihr schickt aber immer noch die Nachrichten. Also habe ich jetzt extra für euch den Büdinger Marktbrunnen originalgetreu hier im FFH-Studio nachgebaut. Naja, ich hab's probiert. Durch den Zoll würde diese billige Kopie auf jeden Fall nicht kommen. Es ist letztendlich eine große Glasschüssel, die ich in der FFH-Kaffeeküche gefunden habe, die da schon seit Wochen rumsteht. Die habe ich mir jetzt geschnappt, Wasser reingemacht. Das ist jetzt der Glücksbrunnen. Kann ja nur Glück bringen, oder?
1: Hallo Paul, mein Großer. Ich wünsche dir heute ganz viel Glück. Ich drück dir ganz toll die Daumen. Dein Papa.
0: Wie süß. So, für Paul gibt es jetzt auch ein Glückscent. Kleinen Moment. Getroffen. Weiter geht's.
2: Ich wünsche meiner Tochter Maja heute ganz viel Glück für ihre Prüfung. Und egal, wie es ausfällt, wir stehen weiterhin hinter dir. Aber du schaffst das. Du bist stark.
0: Auch für dich, Maja. Der Glückscent in der Glasschüssel. Wen wollt ihr noch schnell eine Motivationsnachricht rüberschicken? Ja? Wer braucht die vielleicht jetzt noch um 11.42 Uhr so als Last-Minute-Motivation? 069 9.

0: diese Aufgabe, die mache ich nach dem langen Wochenende. Hier ist Hitradio FFH. Was letzte Woche Mittwoch noch eine gute Idee war, ja, fällt uns heute natürlich allen auf die Füße. Dieser FFH Greatest Hit aus 89 motiviert euch hoffentlich bei der Arbeit. Lambada im FFH-Mix, gleich für euch. Und noch vor der Benzinpreiserhöhung um 12, was angesagt ist von Fastboy. Born Again. Ich freue mich sehr, wenn ihr bei uns bleibt.
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12: Stahlkugeln krachen durch Kirchenfenster in Hanau. Eintracht Frankfurt am Tag 1 nach Riera und das Wetter Schauer und Gewitter.
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12: Ich bin Leander Sattler, guten Tag. Das war ein Schreckmoment für rund 200 Kirchenbesucher in Hanau. Mitten im Sonntagsgottesdienst fliegen Glassplitter, weil Unbekannte von außen auf die Fenster geschossen haben. FFH-Reporter Yannick Schick, eine scharfe Waffe war es aber wohl nicht.
13: Ja, es muss eine Zwille oder eine Softair-Pistole gewesen sein, womit der oder die Täter geschossen haben, vermutet die Polizei. Sie hat mehrere Stahl- und Plastikkugeln in der Kirche gefunden und glaubt nicht, dass der Vorfall einen religiösen Hintergrund hatte. Mitten im Gottesdienst gab es den großen Schreck. Es klirrt, auf einmal fliegen Glassplitter, weil die Kugeln mehrere Fensterscheiben durchschlagen. Eine Person wird getroffen, viele werden aber erstmal 3 Kreuze gemacht haben, dass niemand verletzt wurde.
12: Deutschland wird seine Klimaziele wohl doch nicht einhalten. Davon geht jetzt der Expertenrat für Klimafragen aus. Vor allem im Energie- und Gebäudebereich reichten die geplanten Maßnahmen nicht aus, um in den Grenzwerten zu bleiben. Die Bundesregierung sei zu optimistisch. Die geht aktuell davon aus, die Grenzwerte knapp einhalten zu können. Bundesinnenminister Dobrindt will den Zivilschutz für den Kriegs- und Anschlagsfall massiv ausbauen. Dabei geht es um ein Sonderprogramm in Höhe von 10 Milliarden Euro, wie der CSU-Minister der Bild-Zeitung sagte. FFH-Reporter Dirk Zeitler.
14: Die Mittel sollen in zusätzliche Ausrüstung, Gebäude sowie Personal und Technik fließen, etwa beim Technischen Hilfswerk. Angeschafft werden sollen mit dem Geld unter anderem Spezialfahrzeuge und Feldbetten. Zuvor hatten die großen Hilfsorganisationen eine Zeitenwende im Zivilschutz gefordert. Derzeit werde ehrenamtlichen Helfern teils Material zur Verfügung gestellt, mit dem schon ihre Großeltern gearbeitet hätten, sagte DRK-Präsident Gröhe der Süddeutschen Zeitung.
12: Wie geht es jetzt bei der Frankfurter Eintracht weiter? Nach der Trennung von Trainer Riera ist Sportvorstand Krösche schon auf der Suche nach einem Nachfolger. Aber das ist nicht die einzige Herausforderung. FFH-Reporterin Sonja Pahl.
10: Der ganze Club ist in Aufruhr, das verpasste Ziel Europa wird Auswirkungen auf den Spielerkader haben. Und nach den Ausschreitungen der Ultras am Samstag droht die nächste gigantische Geldstrafe. Der Konflikt mit der Fankurve allgemein wird sich weiter zuspitzen. Da passt es ins Bild, dass der geschasste Trainer Riera gegen die Eintracht nachtritt. In einem Instagram-Post klagt er, er habe alles reingeworfen, aber er sei in ein neues Land gekommen, ohne Familie und wörtlich: Ich bin traurig, dass ihr nur 20% von der Power von Albert gesehen habt.
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0: Es kommt ja immer auf die Perspektive drauf an. Also ich war im großen Familienurlaub die letzten Tage an der Nordsee. Da kommen mir die 14 bis 18 Grad heute im FFH-Land fast schon sommerlich warm vor. Dafür aber viele Wolken, Regen und Gewitter, so ein bisschen auch die Sonne. Die kann mal kurz rauskommen heute. Hier ist der FFH-Verkehrsservice mit der wichtigen Meldung für die A66 Fulda-Hanau. Den ganzen Tag voll gesperrt zwischen Neuhof Nord und Neuhof Süd. Hier laufen nach dem Tunnelbrand immer noch Reparaturarbeiten im Tunnel Neuhof. Dauert so bis 15 Uhr. Am besten weiträumig umfahren, zum Beispiel ab Fulda Süd, weil die U4, die ist aktuell überlastet. Geblitzt wird in Bad Salzhausen auf der Bärstädter Straße in beiden Richtungen bei der Bushaltestelle. 50 dürft ihr fahren. Maxe, dankeschön fürs Melden über die 069 19 72 5. Kommt gut an.
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in der Mittagspause sich schon mal um den nächsten Urlaub kümmern. Hier ist Hitradio FFH. Na, habe ich jetzt eure Aufmerksamkeit? Sehr gut. 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Hier ist Austis für euch. Hier ist FFH.

0: Michael Patrick Kelly hier bei Hitradio FFH und für eure Mittagspause gleich ein One-Hit-Wonder im FFH-Mix aus dem Jahr 2001. Und jetzt auch 25 Jahre später kennen wir alle die Nummer. Welche das ist, hört ihr gleich.
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0: Mit einer guten und mit einer, schlechten Nachricht. Wir fangen mal mit der guten an. Wir wissen nichts von größeren Staus. Kommt also gut durch diesen Montag. Jetzt die eher schlechte Nachricht. Die A66 Fulda Richtung Hanau. Weiterhin voll gesperrt zwischen Neuhof Nord und Neuhof Süd. Hier laufen immer noch die Reparaturarbeiten im Tunnel Neuhof. Dauert noch so bis 15 Uhr. Wir halten euch da weiter auf dem Laufenden. Die U4 ab Neuhof Nord ist immer noch überlastet. Am besten umfahrt das Gebiet weiträumig. Zum Beispiel ab Fulda Süd.
12: Servus Johann, hier ist Alexander aus Kleinauheim. Ich wollte einen Blitzer melden.
0: Na, aber gerne. Wo steht er?
12: In Kleinauheim, Geleitstraße in der Bäckerei, in weißen VW-Bus.
0: Super, danke schön. Habt ihr noch einen Blitzer? Dann gerne her damit, damit alle gewarnt sind heute. 069 19 72 5.
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0: Melanie aus Freigericht Somborn und Etienne aus Schafheim nutzen ihre Mittagspause für die Überraschung FFH-Quali-Runde. Hallo.
1: Hi, servus.
2: Hallo.
0: Am Samstag habt ihr ja alle in der Show die Chance auf einen Gutschein für 2 Übernachtungen auf einem Ferienhof eurer Wahl des Vereins Bauernhof und Landurlaub Hessen. Eure Kids, die können da reiten lernen, zum Beispiel auf dem Märchenbauernhof Weidelshof oder, oh, das wäre mein Traum als Kind, Trecker fahren auf dem Ferienhof Becht.
3: Das wäre super.
2: Guck mal. Ja, das wäre ein Traum.
0: Wir machen das so. Wir spielen die erste Quali-Runde. Von mir gibt's jetzt Fragen, kleine Quizfragen zum Thema Bauernhof. Wer als erstes 2 richtig hat, ist im Finale in der Show am Samstag, okay?
3: Jawohl.
2: Ja.
0: Als was bezeichnet man getrocknete Kräuter oder Gräser, die als Futter für Tiere dienen?
2: Melanie?
0: Heu. Heu ist richtig. Punkt Nummer 1 für dich. Wie heißt das gängige Flächenmaß aus der Landwirtschaft? Es bezeichnet eine Größe von 100 mal 100 Metern.
2: Ja, ich komme nicht drauf jetzt.
0: Ja, das war schwer. Das war eine gemeine Frage. Hektar wäre es gewesen.
2: Ja,
3: das ja. Stimmt. Ja,
0: das ist das Flächenmaß, wenn das immer andere sagen, bei so Beiträgen im Fernsehen, dann denke ich mir jedes Mal, ja, was ist ein Hektar?
3: Ja, klar.
0: Ich habe keine Ahnung. Es scheint groß zu sein.
3: Ja, das stimmt.
0: Frage Nummer 3. Welches Nutztier hat eine Nase, die wie eine Steckdose aussieht und rosa ist?
2: Melanie, das Schwein.
3: Jawohl.
0: Melanie, 2 Punkte für dich. Du bist qualifiziert für Samstag für die Show Überraschung FFH. Glückwunsch.
2: Dankeschön.
3: Herzlichen Glückwunsch.
2: Danke.
0: Dankeschön fürs Mitzocken und eure Chance dann morgen wieder zwischen 10 und 14 Uhr hier bei uns bei Hitradio FFH.

0: Schön, dass ihr diesen Montag mit uns verbringt. Hier ist Hitradio FFH. Geschrieben hat er den Song übrigens an einem super heißen Tag. Das ist Milo. My Lucky Day, was angesagt ist. Und ich finde aber, der Song, der passt auch perfekt zu diesem, nennen wir es mal, Aprilwetter da draußen. Hört ihr gleich im FFH-Mix. Und ein Greatest Hit kommt auch noch für euch vor 13 Uhr. David Guetta und Kelly Rowland, When Love Takes Over. Bleibt gerne bei uns.
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12: Gordon Schnieder in Rheinland-Pfalz gewählt. Keine WM-Fanmeile am Brandenburger Tor. Das Wetter, Schauer, bis 18 Grad.
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12: Ich bin Peter Toussaint, guten Tag. Rheinland-Pfalz hat einen neuen Ministerpräsidenten. Gerade eben haben die Abgeordneten des Mainzer Landtags Gordon Schnieder von der CDU gewählt. Für uns vor Ort ist FFH-Reporterin Simone Gutpellet.
13: Richtig spannend sollte es nicht werden und richtig spannend wurde es am Ende auch nicht. 63 Ja-Stimmen für Gordon Schnieder, das sind deutlich mehr als nötig gewesen werden. Allerdings, die neue Koalition aus CDU und SPD hat eigentlich eine Mehrheit von 71 Stimmen. Da fehlen also ein paar aus der neuen großen Koalition. Als nächstes werden die neuen Ministerinnen und Minister ernannt. Danach steht dann die neue Landesregierung in Rheinland-Pfalz komplett.
12: Vor 25 Jahren wird in Frankfurt ein totes Mädchen aus dem Main gefischt. Jetzt ist einer der bekanntesten Cold Cases in Hessen offenbar gelöst. Ermittler haben den 67 Jahre alten Vater festgenommen, teilte die Staatsanwaltschaft mit. FFH-Reporter Yannick Schick.
14: Es ist der 31. Juli 2001. Im Stadtteil Nied treibt eine Leiche auf dem Main. Die 16-Jährige hat Narben, gebrochene Arme und Brandwunden durch Zigaretten. Ihr Körper ist in einen Bettbezug eingewickelt und mit einem Sonnenschirmständer beschwert. Jahrzehntelang war unklar, wer das Mädchen überhaupt ist. Ermittler gingen an die Öffentlichkeit. Jetzt gab es die entscheidenden Hinweise, sagt mir ein Sprecher. Der Vater soll seine Tochter in der Wohnung in Offenbach durch Schläge getötet und danach in den Main geworfen haben.
12: Deutschland wird wohl in den nächsten Jahren mehr klimaschädliches CO2 verursachen als geplant. Die Anstrengungen der Bundesregierung beim Klimaschutz reichen nicht aus, schreibt der Expertenrat für Klimafragen in seinem neuesten Gutachten. FFH-Reporter Ronny Thorau.
15: Der Expertenrat für Klimafragen berät die Regierung unabhängig und sieht bei der Regierung jetzt dringenden politischen Handlungsbedarf. Die derzeitigen Prognosen der Regierung, wie viel Treibhausgase Deutschland in den kommenden Jahren ausstoße, seien zu optimistisch. Vor allem in den Bereichen Energie und Gebäuden. Auch weil es zusätzliche Risiken gäbe, etwa die aktuelle Reform des Heizungsgesetzes. Längerfristig sei es unwahrscheinlich, dass Deutschland sein Ziel erreiche, bis 2045 klimaneutral zu sein.
12: Es ist sonst die bekannteste Fanmeile Deutschlands, aber bei dieser Fußball-WM wird es sie nicht geben, die in Berlin am Brandenburger Tor. Laut der Senatsverwaltung gab es auch keinen offiziellen Antrag dafür. Sie vermutet, wegen der späten Anstoßzeiten durch die Zeitverschiebung könnte sich das für die Veranstalter nicht lohnen.
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16: Am Sportzentrum Eppertshausen aktuell 15 Grad, maximal 18 sind drin. Realistisch, ja, sind es ein paar weniger heute. Bisschen Sonne, viele Wolken, nass wird's und gewittern kann es auch mal, teilweise später auch mit Hagel und Sturm. Hier ist der FFH-Verkehrsservice mit einer wichtigen Meldung. Achtung auf der A44 Kassel-Dortmund. Zwischen dem Kreuz Kassel-West und Kassel-Bad Wilhelmshöhe, hier liegen gleich mehrere Dachlatten auf der Fahrbahn. Die A66 Fulda-Hanau, nichts Neues, immer noch voll gesperrt zwischen Neuhof-Nord und Neuhof-Süd. Hier laufen Reparaturarbeiten im Tunnel noch bis etwa 15 Uhr. Denkt bitte dran, die U4, die ist ab Neuhof-Nord überlastet, am besten das Gebiet weiträumig ab Fulda-Süd umfahren. Und geblitzt wird am Ortsausgang. Ausgang von Käffenroth, Bindsachsen in Richtung Büding. 50 dürft ihr fahren. Dankeschön, Elvira, fürs Melden.
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16: Hallo. Weißer Strand, türkisblaues Wasser und rechts war so eine Palme. Ich vergesse vieles in meinem Leben. Aber das Cover von der Bravo Hit 66, das werde ich immer im Kopf behalten, lief als Jugendlicher bei mir zu Hause rauf und runter. Ist schon ein bisschen her. Und darauf war auch der erste große Hit von David Guetta. When Love Takes Over. Jetzt hier bei Hitradio FM.

0: Vega hier bei uns bei Hitradio FFH. Ist der Büdinger Marktbrunnen eigentlich schon übergelaufen? Ich frage nur, weil Guten Morgen Hessen-Reporter Daniel Granitzny, vielleicht habt ihr es mitbekommen heute früh, der hat da ja so viele Glückscents reingeworfen. Einen Cent für jede viel Glückssprachnachricht von euch. Heute starten ja die Abschlussprüfungen für alle Real- und Hauptschüler. Und es kommen so viele Sprachnachrichten noch rein.
1: Liebe Maja, liebe Dana, eure Mama, Papa und eure Schwester Paula wünschen euch heute alles Liebe zu eurer Prüfung. Viel Glück, viel Gelassenheit, ein bisschen Mut und ganz, ganz viel Wissen. Ihr schafft das.
0: Das ist Mama Lena aus Modautal. Und weil Daniel Granitzny nicht mehr in Büdingen vor Ort ist, habe ich jetzt extra für euch einen Glücksbrunnen gebaut. Hier im FFH-Studio. Also, wenn man näher rangeht, dann sieht man, das ist eine Glasschüssel. Ja, die habe ich in der Kaffeeküche gefunden. Ja, aber ich habe da Wasser reingemacht. Ich habe ein paar Glückscents hier und der Gedanke zählt. Achtung, hier, Lena, für deine Tochter. Und sogar Klassenlehrer Herr Hertel aus Waldmichelbach hat sich bei uns gemeldet.
2: Liebe Schüler der Eugen-Bachmann-Schule, hier ist euer Klassenlehrer, der Herr Hertel aus der 10BR. Ich wünsche euch heute alles Gute für die Prüfung. Ich hoffe, ihr schafft das alles. Gebt euer Bestes.
0: Ja, und auch für die ganze Klasse. Ich habe jetzt leider nicht mehr so viele Glückscents hier. Aber einen habe ich noch gefunden in der Tasche. Hier, der ist für euch. Und ich hoffe, wenn eure Kids nach Hause kommen heute, gibt es was Schönes zu essen. Und sie werden berichten, dass alles gut gelaufen ist. Auch von mir. Daumen sind gedrückt. Taylor Swift jetzt bei FFH.

0: schönen Arbeitstag mit uns, mit Hitradio FFH. Sie ist bekannt für ihre kurzen blonden Haare und er für seine lange schwarze Mähne. Verkehrte Welt hier bei uns im FFH-Mix. Pink und Michael Jackson. Gleich für euch. Bleibt gerne bei uns.
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0: Ein bisschen länger dauert es für euch auf der A3 Frankfurt-Köln. Zwischen Frankfurt-Flughafen und Raunheim stockender Verkehr plus 10 Minuten für euch. A60 Mainz-Rüsselsheim. Zwischen Bischofsheim und dem Rüsselsheimer Dreieck 6 Kilometer stockender Verkehr. Und endlich die gute Nachricht von der A66 Fulda-Hanau. Die Vollsperrung zwischen Neuhof Nord und Neuhof Süd, die ist aufgehoben. Das heißt, die Reparaturarbeiten im Tunnel Neuhof sind abgeschlossen. Und das schon 1,5 Stunden früher als geplant. Das ist doch mal eine gute Nachricht an diesem Montag. Und bitte auf dem Weg in den Feierabend nach der Frühschicht nicht zu schnell fahren in Frankfurt-Höchst, Königsteiner Straße. Da wird aus einem grauen Caddy geblitzt. Dankeschön, Lisa, fürs Melden. 069 19 72 5. Könnt ihr auch. Tollen Montag. Ich bin Johann Kurzenberg.
15: Johann mit einem N.
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0: Leonie hier bei uns bei Hitradio FFH am Montag. Und wenn ihr nach dem langen Wochenende noch Energie habt oder wieder Energie habt, aber dafür keinen Plan, was heute so los ist, was so geht bei uns im FFH-Land, dann gibt's zum Glück Dani Kleideiter für euch aus dem FFH-Team.
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2: Bowser kehrt zurück im neuen Super Mario-Film.
3: Meine Koopas! Euer König ist zurückgekehrt!
4: Endlich weckt der Name Bowser wieder. Große Furcht!
5: Oh nein!
2: Und ihr schaut euch Super Mario Galaxy heute an im Hanauer Kinopolis oder im CineStar in Frankfurt. Jede Menge Easter Eggs sind drin versteckt, also so kleine versteckte Hinweise. Das ist echt ein Top-Film für die ganze Familie. Aber sputet euch, noch schnell anschauen, der Film läuft schon eine Weile. Also wenn ihr den noch auf der großen Leinwand sehen wollt...
6: Alle mal ganz ruhig.
2: Ja, bin ich doch. Super Mario Galaxy aktuell in euren hessischen Kinos.
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0: hier bei Hitradio FFH. Gleich bei uns im Mix Nico Santos, der über Selbstzweifel singt. Ja, und die Zuversicht, dass auch bald wieder bessere Zeiten kommen, kennen wir alle irgendwie, ne? All-Time Heim spiele ich euch gleich und außerdem Musik aus den 80ern. Oh, da wollte ich auch Anfang 80er, als ich den Film gesehen habe, wollte ich auch Tänzerin werden. Habe ich dann schnell gemerkt, Talent ist nicht vorhanden. Irene Cara, Flashdance, läuft hier noch vor 14 Uhr.
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10: Neuer Ministerpräsident in Rheinland-Pfalz gewählt. Eintracht Frankfurt auf Trainersuche. Das Wetter grau, teils Gewitter.
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10: Ich bin Peter Toussaint, guten Tag. Die neue Landesregierung in Rheinland-Pfalz ist vereidigt. Der neue CDU-Ministerpräsident Gordon Schnieder hat den Amtseid gesprochen.
11: Ich schwöre bei Gott, dem Allmächtigen und Allwissenden, dass ich mein Amt unparteiisch, getreu der Verfassung und den Gesetzen, zum Wohl des Volkes führen werde.
12: So wahr mir Gott helfe.
11: So wahr mir Gott helfe.
12: Damit sind Sie vereidigt. Einen herzlichen Glückwunsch im Namen des gesamten Hauses. Alles Gute Ihnen für die Amtsurkunde.
10: Schnieder hat auch den 10 Ministerinnen und Ministern ihre Ernennungsurkunden überreicht. Er führt jetzt eine schwarz-rote Koalition mit der SPD an, die zuvor 35 Jahre lang an der Macht war. Wochenlang hat der Virusausbruch auf dem Schiff Hondius weltweit für Schlagzeilen gesorgt. 3 Menschen sind dabei gestorben. Jetzt ist das Kreuzfahrtschiff in den Niederlanden zurückgekehrt. An Bord waren nach Angaben der Reederei eine Restbesatzung von 25 Seeleuten sowie ein Arzt und eine Pflegekraft. Auch die Leiche der auf See gestorbenen Deutschen wurde nach Rotterdam gebracht. Sie soll in den Niederlanden eingeäschert werden. Wie geht es jetzt bei der Frankfurter Eintracht weiter? Nach der Trennung von Trainer Riera ist Sportvorstand Krösche schon auf der Suche nach einem Nachfolger. Aber das ist nicht die einzige Herausforderung. FFH-Reporterin Sonja Pahl.
13: Der ganze Club ist in Aufruhr. Das verpasste Ziel Europa wird Auswirkungen auf den Spielerkader haben. Und nach den Ausschreitungen der Ultras am Samstag droht die nächste gigantische Geldstrafe. Der Konflikt mit der Fankurve allgemein wird sich weiter zuspitzen. Da passt es ins Bild, dass der geschasste Trainer Riera gegen die Eintracht nachtritt. In einem Instagram-Post klagt er, er habe alles reingeworfen, aber er sei in ein neues Land gekommen, ohne Familie und wörtlich: Ich bin traurig, dass ihr nur 20% von der Power von Albert gesehen habt.
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10: Lichtblick am Wohnungsmarkt in Deutschland. Die Baugenehmigungen sind im ersten Quartal kräftig gestiegen. Um fast 15% im Vergleich zum Vorjahreszeitraum. Das zeigen Zahlen des Statistischen Bundesamts. Im Neubau gab es demnach besonders viele Genehmigungen bei Zweifamilienhäusern und bei Wohnungen in Mehrfamilienhäusern. Allerdings der Iran-Krieg sorgt für steigende Zinsen und Kosten und das droht den Aufschwung auszubremsen, sagen Experten. Noch der Blick an die Börse. Der DAX liegt aktuell 0,9% im Plus bei 24.158 Punkten.
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0: Das ist eine sehr nasse Angelegenheit. Es zieht so ein fettes Regenband gerade von Südost, würde ich sagen. Nee, Entschuldigung, niemals ohne Seife waschen. Oh, ich muss immer noch niemals ohne Seife waschen machen, gell? Weil ich sonst wieder falsch mache. Also von Südwesten so. Richtung östliches FFH dann. Also ihr bei euch so in Fulda. Ihr merkt wahrscheinlich jetzt noch nicht viel, aber es kommt dann auf jeden Fall auch bei euch an. Dieses Band bringt ein paar Schauer mit, einzelne Gewitter. Das Ganze spielt sich ab bei immerhin noch relativ milden Temperaturen bis 18 Grad. Morgen, der Tag beginnt erstmal freundlich, aber später dann gibt es auch wieder Regenwolken und auch zum Mittwoch ändert sich erstmal nicht viel, aber wir rutschen, was die Temperaturen angeht, ein Stückchen nach oben und bewegen uns dann am Mittwoch bei 22 Grad in der Spitze. Der FFH-Verkehrsservice mit einer Meldung von der A3 Frankfurt Richtung Köln. Zwischen Frankfurt Flughafen und Raunheim stockender Verkehr. Hier bitte 10 Minuten mehr Zeit einplanen. A60 Mainz-Rüsselsheim. Hier stockt es zwischen Bischofsheim und dem Rüsselsheimer Dreieck auf einer Strecke von 6 Kilometern. Ähnliches Bild zeigt sich auf der 661 Oberursel Richtung Egelsbach zwischen Bad Homburger Kreuz und dem Preungesheimer Dreieck. Auch hier 6 Kilometer. Und noch ein Blitzer, den hat uns der Luca durchgegeben über die FFH-App. Dankeschön. In Frankenberg nämlich hat er einen gesehen. Auf der Marburger Straße, da wird in beiden Richtungen geblitzt und ihr dürft 30 auf dem Tacho haben.
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0: Wann hat sich eigentlich dieses Thema Stulpen erledigt? Ich kam da jetzt wieder drauf, weil ich ja Irene Cara gleich für euch hab, Flashdance. Klar, beim Aerobic und so macht man das vielleicht noch, aber so in der Alltagsmode haben wir da eigentlich eine Abschiedsfeier gefeiert. Ich weiß es nicht genau. Also ich bin Jahrgang 80, hab so die ersten Stulpenwelle mitbekommen und kam die dann nicht wieder. Ende der 90er. Ich meine, ich habe da wieder welche getragen. Oder ich habe sie getragen, ohne modisch unterwegs zu sein. Ich weiß es jetzt nicht genau, aber wenn man mal so durchrechnet, könnte es gut sein, dass diese Stulpennummer langsam wieder auf uns zukommt, weil in der Mode kommt ja alles wieder. Also wenn ihr die Dinger irgendwo noch liegen habt, bloß nicht wegwerfen. Wart mal ab. Vielleicht nächstes Jahr Stulpen und so. Evren hat es euch schon vorher erzählt. Denkt an meine Worte. 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

Mr. Know-It-All, handelt davon, dass man in Beziehungen startet mit der vermeintlichen Vorahnung, dass es eh alles schief geht. So ein bisschen pessimistisch. Also Teddy Swims hätte seinen Song auch nennen können, selbsterfüllende Prophezeiung zum Beispiel, wäre der Alternativtitel gewesen. Boah, Mamas und Papas leiden gerade voll mit oder fiebern mit. 34.000 Haupt- und Realschülerinnen und Schüler in Hessen schreiben nämlich seit heute ihre Abschlussprüfung. Ganz ehrlich, ich wüsste nicht, wie ich drauf wäre als Mutter. Ich weiß nicht, wie es sein wird, wenn mein Sohn mal so weit ist. Ich bin ja emotional eh schon immer so ein bisschen extrem. Von daher wirklich große Bewunderung für euch, dass ihr das jetzt alle schön durchsteht. Wir haben tolle Nachrichten gehört von Familien, die ihren Teenies die Daumen drücken. Ich aber möchte hier in Echt Evren heute so mal ein bisschen, wie soll ich sagen, den Druck rausnehmen. Gell? Also weil, ich meine, wir hoffen und gehen jetzt mal vom Besten aus. Das läuft alles super. Aber auch wenn es mal ein bisschen kacke läuft, es gibt immer einen Plan B. Wirklich. Eine mögliche Zweitkarriere. Und die finden wir auch einfach zusammen. Und weil Eltern vielleicht, ich habe es gerade erwähnt, so ein bisschen zu sehr emotional drin sind, vielleicht auch angespannt, brauche ich jetzt, keine Ahnung, euch drumherum, die besten Kumpels, die Freundinnen, die Mannschaftskameraden. Was wäre die ideale Zweitkarriere für eure Freundin oder Freund? Keine Ahnung, ich kann mir da vorstellen, Kumpel ist eh ständig am Handy, dann könnte er sich ja selbstständig machen als Handy-Akkutester zum Beispiel. Oder sie textet einen immer zu. Wie wäre es mit der professionellen Sprachnachrichtenansagerin? Oder wenn einer immer mit dem E-Scooter unterwegs ist, könnte der Guide werden für so E-Scooter-Sightseeing-Touren, ja, in der Stadt, wo ihr wohnt. Wir finden garantiert für jeden eurer Freunde was. Ruft einfach kurz durch. 069 19 72 5.

0: und eine der geilsten Stimmen, die wir je hatten. Hat er letztes Jahr ein neues Album rausgebracht, James Morrison. Diesen Klassiker von ihm hört ihr gleich bei uns bei FFH. You Give Me Something.
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0: Ich grüße euch. 2:30 haben wir's. Und eine Meldung von der A3 Frankfurt Richtung Köln. Zwischen Frankfurt Flughafen und Raunheim müsst ihr bitte mehr Zeit einplanen. Ungefähr 10 Minuten. Hier stockt's gerade. Außerdem stockender Verkehr auf der A60 Mainz Richtung Rüsselsheim. Zwischen Bischofsheim und dem Rüsselsheimer Dreieck. Auch auf einer Strecke von 6 Kilometern. Und das gleiche Spiel haben wir auf der A661. Also 6 Kilometer zähfließend zwischen Bad Homburger Kreuz und dem Preungesheimer Dreieck. Noch einen Blick. Blitzer habe ich für euch, weil der Fred uns Bescheid gegeben hat über WhatsApp an den 069 19 72 5. In Frielendorf auf der Hauptstraße hat er nämlich einen gesehen, da sind 30 erlaubt. Gutes Ankommen euch allen.
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Gitarren, Miles Smith, Niall Horan, Drive Safe. Hier bei Hitradio FFH. Oh je, das war ja schon eine relativ klare Botschaft der Eintracht-Fans am Samstag an Trainer Albert Riera. Direkt nach Schlusspfiff haben sie ja so einen Banner ausgerollt. Ne, darauf stand in großen schwarzen Buchstaben: Nada de gracias, Alberto. Also danke für nichts, Alberto. Ja, ich weiß. Viele haben von Anfang an schon so gespürt, das passt nicht. Aber ich bin der Meinung, so ein Abschied muss auch immer eine gewisse Klasse haben. Aber egal, so egal wie es vorher war. Wir wissen ja seit gestern Abend, das war jetzt auch das letzte Spiel für den Spanier bei der SGE. Um 21.41 Uhr war es, da hat der Verein dann offiziell verkündet, dass die Zusammenarbeit endet. Wir haben jetzt keinen Banner für ihn gemalt. Wir bei FFH verabschieden uns musikalisch von Albert Riera.

0: Es ist 3:09. Und Madonna singt hier gleich, dass es Frozen ist. Auf gar keinen Fall. Es sind heute schon mal echt, schon mal so 16, 17 Grad. Wird ja auch ein bisschen wärmer. Aber Madonna darf trotzdem singen. Gleich bei uns im FFH-Mix. Das ist der Greatest Hit. Und der bringt einfach gute Laune. Egal ob mit seiner Musik oder mit seiner Art. Ich mag den. Ray Garvin, Take This Heart, läuft hier noch vor 15 Uhr.
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14: Licht. Verbrechen um Mädchen im Main wohl endlich geklärt. Das Wetter, viele Wolken, teils Regen.
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14: Ich bin Peter Toussaint. Guten Tag. Die neue Landesregierung in Rheinland-Pfalz steht. Der neue CDU-Ministerpräsident Gordon Schnieder und auch seine 10 Ministerinnen und Minister sind vereidigt worden. In seiner ersten Rede betonte Schnieder, Ministerpräsident für alle sein zu wollen.
15: Das sind die jungen Eltern, die abends um 9:30 am Küchentisch sitzen und sich sorgen, ob am Ende des Monats das Geld noch reicht. Da ist der junge Meister, der seinen Betrieb eigentlich erweitern will, aber mehr Zeit mit Formularen verbringt als mit seinen Kunden. Und das sind junge Menschen, die nicht dauernd hören wollen, was alles schlechter wird, sondern die erwarten dürfen, dass ein Land ihnen wieder Zuversicht gibt.
14: Schnieder führt jetzt eine schwarz-rote Koalition von CDU und SPD an. Nach 25 Jahren könnte einer der bekanntesten Cold Cases gelöst sein, nämlich der um das Mädchen aus dem Main. Der jetzt 67-jährige Vater der damals 16-Jährigen sitzt in Untersuchungshaft. Er soll das Mädchen zu Hause in Offenbach durch Schläge getötet und dann in den Main geworfen haben. Oberstaatsanwalt Dominik Mies sagte unserem Reporter:
16: Es ist vermutlich die größte Bedeutung für die Ermittler, dass wir dem Mädchen endlich einen Namen geben konnten. Das Mädchen hieß Diana. Und das zeigt, dass es sich immer lohnt, nie eine Sache wirklich ruhen zu lassen, sondern immer weiter jeden Stein umzudrehen.
14: Deutliche Worte von der Commerzbank zum Übernahmeangebot der UniCredit. Vorstand und Aufsichtsrat sagen, sie lehnen es ab und raten den Aktionären, es nicht anzunehmen. Die Rede ist unter anderem von erheblichen Risiken und mangelndem strategischen Plan. Die italienische UniCredit hatte im Übernahmepoker zuletzt ein freiwilliges Angebot für sämtliche Commerzbank-Aktien vorgelegt. Deutschland wird seine Klimaziele wohl doch nicht einhalten. Davon geht jetzt der Expertenrat für Klimafragen aus. Vor allem im Energie- und Gebäudebereich reichten die geplanten Maßnahmen nicht aus, um in den Grenzwerten zu bleiben. Die Bundesregierung sei zu optimistisch. Die geht aktuell davon aus, die Grenzwerte knapp einhalten zu können. Er soll über ein Jahr im Hotel gelebt haben, ohne dafür zu bezahlen. Jetzt hat ihn die Berliner Staatsanwaltschaft angeklagt. Demnach schuldet der 55-Jährige dem Hotel über 100.000 Euro. Er soll behauptet haben, er habe Krebs, sein Wohnwagen sei abgebrannt und ein Automobilclub zahle für ihn, obwohl das nicht stimmt.
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0: Das ist richtig nass. Also es zieht wirklich Regen über uns mit Gewittern, mit allem, was dazugehört. Starkregen. Und zwar ja so allmählich auch Richtung östliches FFH-Land. Dazu gibt es nicht ganz so kühle, aber leider auch nicht frühlingshafte Temperaturen bis allerhöchstens 18 Grad. Aber wir arbeiten uns Tag für Tag nach oben. Morgen sind wir schon ungefähr bei 19 oder 20, am Mittwoch 22 und am Donnerstag sogar bei 24 Grad. Allerdings auch erst ab Donnerstag wirklich deutlich freundlicheres Wetter. Der FFH-Verkehrsservice mit einer Meldung von der A3 Frankfurt Richtung Köln. Zwischen Frankfurt Flughafen und Raunheim stockender Verkehr. Hier bitte 10 Minuten mehr Zeit einplanen. Auf der A45 Hagen Richtung Gießen ist gerade die Straße vollgesperrt zwischen Herborn West und Herborn Süd. Da ist ein Unfall passiert und die Stelle ist noch ungesichert. Dadurch staut sich es auch ab Dillenburg auf 4 Kilometern. Die A60 Mainz Richtung Rüsselsheim zwischen Bischofsheim und Rüsselsheimer Dreieck 6 Kilometer Stop and Go. Das waren jetzt nur die größten Staus. Es ist ein bisschen was los auf unseren Straßen. Wenn ihr noch genauere Infos braucht, auch speziell für eure Strecke, einfach bei uns in der FFH-App nachschauen. Und einen Blitzer habe ich auch bekommen vom Tim. Der hat uns über die FFH-App Bescheid gesagt, dass auf der B455 geblitzt wird zwischen Wölfersheim und Hungen in Höhe Bärstadt. Da sind 70 erlaubt.
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0: Ja, andere Pärchen schicken sich täglich kleine Liebesnachrichten mit I love you und vielleicht auch schönen GIFs oder knuddeln mal so am Tag richtig. Und das ist meine Liebeserklärung, meine tägliche an meinen Mann, an den Armin, ja, dass ich hier im Radio abspiele, wie er mal unsere Hörerschaft begrüßt hat, als er mich hier bei FFH besucht hat. Bühne frei für meinen Mann.
5: Hallo Leute.

0: mit Whistle. Da darf man sich auch nicht näher mit dem Text befassen, um ehrlich zu sein. Wenn der da so singt, can you blow my whistle? Ist ja eher metaphorisch gemeint und damit nicht ganz jugendfrei. Wobei, ich musste da tatsächlich neulich mal genauer hinschauen, weil ich es nicht glauben konnte, weil dieser Flo Rida ist diese Woche tatsächlich live hier bei uns im FFH-Land. Ich meine, der hatte ja eigentlich seinen Rapper-Hut 2015 an den Nagel gehängt, aber jetzt am Samstag ist er in der Festhalle Frankfurt. Wahnsinn. Gespannt, was ich da so höre, wie das da so läuft. Ja, und die Lady, die ich jetzt gleich für euch habe, die wir hören, die kommt auch zu uns ins FFH-Land, nämlich Anastasia. Am 25. Juni ist sie live in Butzbach im Schlosshof. Ach, großartige Frau, wunderbare Stimme. Hören wir uns gleich an. Aber wer weiß, denn vielleicht lässt sie sich ja dann auch wieder in Ankes Tanke blicken. Da hat sie tatsächlich schon mal Halt gemacht. Vor einigen Jahren. Erinnert ihr euch noch?
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2: Für mich noch einen Kaffee, Anke.
3: Mit oder mit ohne Milch?
2: Mit ohne.
3: Stefan, kneif mich mal. Da draußen, das ist doch die berühmte Sängerin Anastasia.
2: Ach du Scheiße, das ist die wirklich.
4: Hey, what's up, everybody? Hey, I need number 4 and a decaf coffee to go, please.
3: Mit oder mit ohne Milch?
4: Oh, excuse me. Oh, I'm sorry. I don't speak German. I'm from America.
3: Stefan, ich übersetz mal. Sie hat gesagt, sie ist eine fromme Amerikanerin.
4: Oh my God. You have got a CD from Helene Fischer?
3: You are kenning Helene Fischer?
4: Oh, yes.
3: Wo Sie schon mal da sind, Frau Anastasia, könnten Sie einen Ihrer Hits singen? Ich bin so ein Riesenfan.
4: I'm out of love, sick and tired, or one day in your life.
3: Hä? Die sind doch gar nicht von Helene Fischer.
4: Pardon? I didn't understand.
2: Anke said she loves you.
4: Anke, I love you too.
3: I love you three. Rechnung is going on the house.
4: Thank you.
3: Nothing for ungut. Sammeln Sie Rihanna Points?
4: Oh.
3: Haben Sie eine Lady Gaga Card oder sind Sie im Andrea Berg Club?
4: No.
3: Dann danke schön.
4: Bitte schön. Tschüss.
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0: Und dieser Song hier von Leonie.
1: Baby, won't you stay for me?
0: Ist ein Duett mit Callum Scott. Ich finde, das hat so ein bisschen Something Stupid Vibes, ne? So Robbie Williams, Nicole Kidman, das klingt so in love. Stay läuft gleich hier bei uns.
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0: Um 3:58 Hallihallo. Die A3 Frankfurt Richtung Köln, da stockt zwischen Frankfurt Flughafen und Raunheim sogar auf einer Strecke von 8 Kilometern. Das zu eurer Info, falls ihr da lang müsst. Dann nochmal auf die A3 Köln Richtung Würzburg. Zwischen Frankfurter und Offenbacher Kreuz auch stockender Verkehr. Hier solltet ihr so 10-15 Minuten mehr Zeit einplanen. Und nach wie vor ist die A45 gesperrt, Hagen Richtung Gießen, nämlich zwischen Herborn West und Herborn Süd. Da hatte es ja einen Unfall gegeben. Aktuell laufen die Reinigungsarbeiten und dadurch staut sich es auch ab Dillenburg. Bitte umfahrt dieses Gebiet weiträumig. Das waren die größten Staus. Alle Infos findet ihr natürlich jederzeit zum Nachschauen bei uns in der FFH-App.
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0: Spin Doctors, hier bei Radio FFH. Pfingstsonntag ist soweit, wir laden euch ein.
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0: 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Und wenn ihr da seid und direkt vor der Bühne dann ein Feuerwehrauto entdeckt, so ein altes rotes, zur Info, da wird nur der Durst gelöscht, nichts anderes. Dieses Feuerwehrauto gehört nämlich zu so einer kleinen Brauerei aus Lanau in Mittelhessen, Oktobräu. Das sind Braumeister Flo Viereck und seine vier Kumpels, die haben tatsächlich mal damit angefangen, in diesem historischen Feuerwehrauto zu brauen.
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0: tolle Frau. Reißt jetzt was richtig im US-Fernsehen. Das ist eine wirklich tolle Show-Moderatorin. Kelly Clarkson hier bei Radio FFH. Gleiche Mix. Angesagte Musik und die typischen Lady Gaga-Sounds. The Dead Dance. Und das hier für alle Rocker oder diesmal so wirklich beruflich werden wollten. Bon Jovi. Was ist eigentlich die Ausrede für Menschen, die Rockmusiker werden wollten, aber es nicht geklappt hat? Bei Fußballern ist immer so, ich habe dann Kreuzbandriss, Karriere leider beendet. Sehnscheidenentzündung? Deswegen ging nichts mehr mit der Gitarre, gell? You Give Love a Bad Name läuft noch vor 16 Uhr.
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8: Neuer Ministerpräsident in Rheinland-Pfalz gewählt. Eintracht Frankfurt auf Trainersuche. Das Wetter grau, teils Gewitter.
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8: Ich bin Peter Toussaint, guten Tag. Jetzt ist er offiziell, der Machtwechsel in Rheinland-Pfalz. Nach 35 Jahren SPD-Regierung ist CDU-Landeschef Gordon Schnieder zum neuen Ministerpräsidenten gewählt worden. In Mainz ist FFH-Reporterin Simone Gutbellett.
9: Einen kleinen Dämpfer hat er kassiert, der neue Ministerpräsident. Bei seiner Wahl bekam Gordon Schnieder 63 Ja-Stimmen, 8 weniger als seine große Koalition aus CDU und SPD an Stimmen eigentlich hat. Er wolle Ministerpräsident für alle Rheinland-Pfälzer sein, betonte Schnieder in seiner ersten Rede. Das Amt sei Verantwortung für ein ganzes Land, für seine Menschen, seine Zukunft und seinen Zusammenhalt. Seine erste Amtshandlung heute, die Ernennung der neuen Ministerinnen und Minister, 5 von der CDU und 5 von der SPD.
8: Die Bundesregierung will den Zivilschutz in Deutschland mit einem Milliardenprogramm massiv ausbauen. Bundesinnenminister Dobrindt reagiert damit auf mögliche Bedrohungen durch Kriege oder Anschläge, sagte er der Bild. 10 Milliarden Euro soll das Sonderprogramm demnach schwer sein und das Geld soll vor allem in zusätzliche Ausrüstung, Personal und Technik fließen. Das Kreuzfahrtschiff Hondius, auf dem das Hunter-Virus ausgebrochen war, ist zurück in den Niederlanden. Es legt im Hafen von Rotterdam an und soll dort gründlich desinfiziert werden. FFH-Reporterin Ursula Winkler.
10: Alle Passagiere hatten das Schiff auf Teneriffa verlassen. Eine Restbesatzung von 25 Menschen blieb an Bord, um die Hondius in die Niederlande zu bringen. Diese Crewmitglieder bleiben jetzt in Quarantäne. Niemand von ihnen hat bisher Symptome gezeigt. Um das Schiff vollständig zu desinfizieren, sind 4 Tage angesetzt. Das Hunter-Virus war auf einer Kreuzfahrt von Argentinien in den Atlantik ausgebrochen. An Bord gebracht hatte es vermutlich ein niederländisches Ehepaar, das verstorben ist.
8: Wie geht es jetzt bei der Frankfurter Eintracht weiter? Nach der Trennung von Trainer Riera ist Sportvorstand Krösche schon auf der Suche nach einem Nachfolger. Aber das ist nicht die einzige Herausforderung. FFH-Reporterin Sonja Pahl.
6: Der ganze Club ist in Aufruhr. Das verpasste Ziel Europa wird Auswirkungen auf den Spielerkader haben. Und nach den Ausschreitungen der Ultras am Samstag droht die nächste gigantische Geldstrafe. Der Konflikt mit der Fankurve allgemein wird sich weiter zuspitzen. Da passt es ins Bild, dass der geschasste Trainer Riera gegen die Eintracht nachtritt. In einem Instagram-Post klagt er, er habe alles reingeworfen, aber er sei in ein neues Land gekommen, ohne Familie und wörtlich: Ich bin traurig, dass ihr nur 20% von der Power von Albert gesehen habt.
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0: Das ist nicht ganz so dolle. Ziemlich wechselhaft, hin und wieder Schauer. Teilweise sind auch Gewitter unterwegs. Starkregen zieht jetzt gerade so übers FFH-Land hinweg. Das Ganze spielt sich ab bei 18 Grad in der Spitze. Ich glaube, da, wo mal so ein bisschen die Sonne durchkommt. Aber wir arbeiten uns, was die Temperaturen angeht, allmählich nach oben. Landen dann auch bis Donnerstag, Freitag so bei 24, 25 Grad. Der Regen oder zumindest die Regenwolken verabschieden sich auch erst so zum Donnerstagnachmittag. Der FFH-Verkehrsservice mit dem Update aus der Verkehrszentrale Deutschland von Dietz Grunwald.
11: Auf der A4 Eisenach-Kirchheim zwischen Friedewald und dem Kirchheimer Dreieck 6 Kilometer Stau. Grund ist ein defekter LKW auf der rechten Spur in der engen Baustelle dort. Die A45 Dortmund Richtung Gießen, die ist leider immer noch voll gesperrt zwischen Herborn-West und Herborn-Süd. Wegen Reinigungsarbeiten nach einem Unfall. 3 Fahrzeuge waren da ineinander gefahren. 8 Kilometer Stau ab Haiger-Burbach und bitte umfahrt das Gebiet weiträumig über die B277. In Dillenburg ist sie relativ voll, aber ansonsten geht es da ganz gut durch. Die A648 Frankfurt-Eschborn zwischen dem Westkreuz Frankfurt und dem Eschborner Dreieck. 3 Kilometer Stau wegen einer Tagesbaustelle auf der rechten Spur. Und dadurch stockt der Verkehr auf der A5 ab Frankfurt-Niederrad. Diese Tagesbaustelle soll noch bis etwa 18 Uhr dauern. Also wenn ihr noch ein bisschen länger arbeiten wollt, ist das heute eine gute Gelegenheit. Das waren die größten Staus. Alle Infos gibt's auch für eure Strecke in unserer FFH-App.
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0: An diesem bewölkten Montag um kurz vor 4. Hallo!

0: erstmal durchatmen, weil die erste Abschlussprüfung, wir haben sie heute schon mal geschafft. Die vielen Haupt- und Realschülerinnen und Schüler bei uns in Hessen. Erste Etappe hinter sich gebracht. Diese Woche zählt es ja für Sie und natürlich auch für die Familien, die hinten dran bibbern, die unterstützen und alles mitgeben. Carsten aus Frankfurt ist jetzt bei mir an der 069 19 72 5. Carsten, dein Sohn Paul hat heute Deutsch geschrieben.
1: Genau, der hat auch schon angerufen, ist zurückgekommen, Arbeit ist vorbei. Er meint, wäre ganz gut gewesen.
0: Sehr gut.
1: Aber seine Hardcore-Prüfung ist ja auch eher am Mittwoch, weil Mathe ist ja nicht ganz so fit. Und
0: Okay, verstehe ich, aber Mathe ist auch echt so assi. Ich muss immer, ich war der letzte Abi-Jahrgang, der nicht Mathe als Prüfungsfach nehmen musste. Das hat mir natürlich meinen Arsch gerettet. Und okay. Mathe ist einfach fies. Jetzt wollte ich ja hier bei Echt Evren, wir hören ja auch so den ganzen Tag über hier Motivationssprüche und hey, ihr packt das. Ich wollte mal so ein bisschen den Druck rausnehmen bei Echt Evren, ja. Und auch mal so ein bisschen Tacheles sprechen, weil sagen wir mal ehrlich, man verkackt vielleicht die eine oder andere Prüfung und das ist auch überhaupt nicht schlimm. Also heute mit meinen 46 fragt mich keiner mehr nach meinen verkackten Prüfungen in der Schule und Abschlussprüfungen. Es gibt immer ein Plan B, eine mögliche Zweitkarriere. Einfach mal überlegen, okay, was haben für unsere Kinder denn sonst für Stärken?
1: Also, der ist sehr gut kommunikativ und in der Argumentation.
0: Aha.
1: Ja. Und er ist politisch sehr interessiert, was ja für diese junge Generation eigentlich auch nicht typisch ist.
0: Nee.
1: Also, unsere besten Gespräche haben wir tatsächlich über Politik, was passiert in der Welt. Deshalb, also ich könnte mir dann vorstellen, wenn gar nichts klappt, wird er Politiker.
0: Aber ey, wie cool, wenn dann da jemand, also wir lachen jetzt beide, weil wir beide wissen, was wir denken. Da muss man nichts für können, das stimmt ja, aber so nicht.
1: Nein,
0: das stimmt
1: so nicht.
0: Und ich muss dir sagen, ich finde es sehr, sehr bewundernswert, wenn Menschen in diesem Alter schon wirklich sich auch interessieren, sich mit den Themen auseinandersetzen. Es gibt genug, die sagen, es ist mir alles scheißegal.
1: Ja, nee, da absolut. Also das kann er schon ganz gut.
0: Dann erwarte ich ihn demnächst auf dem politischen Plateau und freue mich über gute Impulse von jungen Menschen.
1: Ich bin gespannt.
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0: Andere haben 15 Mal Dirty Dancing geschaut. Ich habe den Film 25 Mal gesehen. Man in Black. Will Smith. Hier war jetzt Radio FFH und gleich angesagte Musik. Out of the Dark. Angesagte Musik. So ein bisschen zum Mitschunkeln, gell? Spielen wir gleich hier bei euch, für euch. Und bei uns gleich zu hören das Neueste aus den einzelnen hessischen Regionen von unseren FFH Hessen-Reportern.
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0: Schnell nochmal was von den Straßen.
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0: Ein wichtiges Update jetzt direkt aus der Verkehrszentrale Deutschland von Nils Grunwald.
5: Achtung auf der A60 Mainz-Rüsselsheim zwischen Mainz-Lerchenberg und dem Kreuz Mainz-Süd liegen Metallteile auf der linken Spur. Bitte fahrt besonders vorsichtig.
0: Und das komplette Update gibt's gleich nach der Werbung.
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14: Ich bin Ben Huber in Bad Homburg. Beim Deutschen Schulpreis werden ausnahmsweise mal nicht die Schüler bewertet, sondern die Schulen selbst. Und die Paulmar Grundschule hat es bundesweit in die Top 20 geschafft. Schulleiterin Jeanette Werner, warum ist Ihre Schule so besonders?
15: Ganz praktisch. Wir haben ein Kinderkünstleratelier, was geleitet wird von einer Kunsthistorikerin. Wir haben aber auch ein B-Bot-Atelier, in dem die Kinder vom analogen zum digitalen Programmieren kommen. Ein 3D-Druckatelier noch integriert, also ganz verschiedene Dinge.
14: Immer freitags bemalen die Kids hier Leinwände, nehmen eigene Songs auf oder programmieren kleine Roboter. Frau Werner, warum machen Sie das so?
15: Weil wir von unserer Haltung davon ausgehen, dass in jedem Kind Potenzial steckt, was nur in dieser Institution Schule entdeckt werden muss, sodass man das Kind dort stärken und voranbringen kann.
14: Mitte Juni geht der Wettbewerb dann in die nächste Phase. Und was die Kids selbst hier besonders toll finden, das hört ihr hier in einer Stunde.
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0: Es ist 16.28 Uhr und wir lassen uns von Nils Grunwald mal direkt erzählen, was es Neues gibt auf den Straßen.
5: Erstmal Achtung auf der A3 Frankfurt-Würzburg zwischen Aschaffenburg-Ost und Hößbach liegt ein Holzklotz auf der Fahrbahn. Bitte fahrt besonders vorsichtig. Die A4 Eisenach-Kirchheim zwischen Friedewald und dem Kirchheimer Dreieck ist da Stau jetzt noch mal länger geworden. 9 Kilometer wegen eines defekten LKW auf der rechten Spur in der Baustelle. Plant 45 Minuten mehr Zeit ein und bitte umfahrt das Gebiet weiträumig. Die A45 Dortmund-Gießen hat es noch härter erwischt. Immer noch Vollsperrung zwischen Herborn-West und Herborn-Süd. Hier laufen Reinigungsarbeiten nach einem Unfall mit 3 Fahrzeugen. 8 Kilometer Stau ab Haiger-Burbach. Bitte umfahrt das Gebiet weiträumig über die B277. Außerdem in der Gegenrichtung jetzt 5 Kilometer Stau zwischen dem Wetzlarer Kreuz und Ehringshausen. Grund ist ein defektes Fahrzeug in der Baustelle. Die A648 Frankfurt-Eschborn zwischen dem Westkreuz Frankfurt und dem Eschborner Dreieck. 3 Kilometer Stau. Grund ist die Tagesbaustelle auf der rechten Spur. Und dadurch stockt der Verkehr auf der A5 ab Frankfurt Niederrad. Insgesamt braucht ihr eine halbe Stunde mehr Zeit. Das waren die größten Staus. Alle Infos gibt's auch für eure Strecke in unserer FFH-App.
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0: 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Clock Clock mit Out of the Dark.
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0: Out of the Dark oder Out of the Eintracht, wie man es sehen möchte. Er ist jetzt weg, der Albert Riera bei Eintracht Frankfurt. Und jetzt kommt natürlich die große Frage, wie geht das denn nun weiter bei der SGE? Sonja Pahl ist jetzt da aus unserer FFH-Sportredaktion. Albert Riera hat, wir haben uns eben auch kurz noch drüber unterhalten, sportlich tatsächlich nicht so viel gebracht.
1: Nee.
0: Aber die Staubwolke, die er hinterlässt, ist sehr, sehr sichtbar.
2: Das geht schon damit los, dass er in einem Instagram-Post nochmal nachgetreten hat. Er habe alles reingeworfen, nächtelang im Profi-Camp gegrübelt, wie er der Eintracht helfen kann, sie auf die Spur bringt und das in einem fremden Land und ohne Familie. Mhm. Wörtlich schreibt er, ich bin traurig, weil ihr nur 20% von der Power von Albert gesehen habt.
0: Aber das kaufe ich ihm auch ab. Ich glaube, der meint das auch genau so, wie er es schreibt.
2: Er meint das so,
0: Aber die haben halt schon gereicht, dass der Club nun in der Krise, ich weiß nicht, ob man riesige Krise sagen kann,
2: schon.
0: Europa verpasst, die Spieler alle aufgebracht. Wann kommt der neue Trainer und vor allem, wer kommt?
2: Ja, bei Riera hat sich Sportvorstand Markus Krösche 2 Wochen Zeit gelassen. Mhm. Ja, das war ja dann in der laufenden Saison, war im Nachhinein echt ein Fehler. Einer von vielen, die dem sonst so entscheidungssicheren Krösche diese Saison unterlaufen sind, setzt ihn natürlich jetzt nochmal mehr unter Druck. Ja. Der Name von Ex-Coach Adi Hütter fällt immer wieder. Auch der von Ex-Dortmund-Coach Mike Tolberg, zurzeit noch in Kopenhagen. Und Matthias Jeißle steht offenbar auch hoch im Kurs. Der arbeitet im Moment noch in Saudi-Arabien. Eins ist aber auch klar, Krösche kann sich diesmal nicht so viel Zeit lassen, denn der Spielerkader muss auch komplett umgebaut werden. Da hatte Vorstandssprecher Axel Hellmann schon mal von so rund 30 Transfers gesprochen. Ja. Okay. Und das sollte ja dann auch am besten schon zusammen mit den Ideen des neuen Trainers zusammenpassen. Mhm. Also Mitte Juli ist wieder Trainingsauftakt. Spätestens dann wissen wir es.
0: Okay, aber auf jeden Fall, ich halte fest, es ist ein bisschen Druck auf dem Kessel. Es wird ein spannender Sommer für alle Eintracht-Fans. Und du hast natürlich immer ein Auge drauf und auch ein Öhrchen. Dankeschön, Sonja Pahl.
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0: Gleich hier bei uns im FFH-Mix. Absoluter Kracher. Gibt es Menschen, die diesen Song nicht kennen? Und den Refrain nicht mitsingen können? Glaube ich nicht. Bryan Adams, Summer of 69, unser Greatest Hit. Boah, das ist so ein Song. Ed Sheeran, spiele ich euch auch gleich. Ich weiß nicht, ob nur ich das habe, weil ich Radiomoderatorin bin, aber manchmal werde ich nachts wach und mein Hirn läuft noch so. Und dann läuft so ein Song im Kopf ab. Und ganz oft ist es der. Okay, jetzt habe ich mich komplett lächerlich gemacht. Ne? Jetzt denkt ihr alle, ich hätte nicht mehr alle. Okay, aber damit kann ich gut leben. Läuft gleich hier noch vor 17 Uhr.
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8: Leiche vor Parkhaus, Verdächtiger wieder frei. Commerzbank lehnt Übernahmeangebot ab. Das Wetter, viele Wolken bis 18 Grad.
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8: Ich bin Peter Toussaint, guten Tag. Wende im Fall um einen toten 19-Jährigen vor einem Parkhaus in Frankfurt. Die Polizei geht jetzt von einem Unfall aus. Ein 18-Jähriger, der zwischenzeitlich festgenommen wurde, ist wieder auf freiem Fuß. FFH-Reporter Lennart Wehrum, wie kam es dazu?
9: Laut Polizei hat die Obduktion heute gezeigt, dass die Kopfverletzungen des Opfers nicht durch körperliche Gewalt entstanden sind. Stattdessen gehen die Ermittler von einem Sturz aus großer Höhe aus, ohne die Beteiligung des 18-jährigen Bekannten. Dieser wurde gestern zunächst als Tatverdächtiger festgenommen, weil er mit dem Opfer Streit hatte. Mittlerweile ist er wieder auf freiem Fuß. Passanten hatten die Leiche des 19-Jährigen gestern Morgen vor einem Parkhaus in Frankfurt Höchst gefunden. Die Polizei ermittelt jetzt den genauen Unfallhergang.
8: Jetzt ist er offiziell, der Machtwechsel in Rheinland-Pfalz. Nach 35 Jahren SPD-Regierung ist CDU-Landeschef Gordon Schnieder zum neuen Ministerpräsidenten gewählt worden. Auch seine 10 Ministerinnen und Minister wurden vereidigt. Schnieder sagte, Politik dürfe sich nicht mit sich selbst beschäftigen. Er wolle der Ministerpräsident aller Rheinland-Pfälzer sein. Der Übernahmepoker rund um die Commerzbank geht weiter. Die Bank lehnt das neueste Angebot der italienischen Großbank UniCredit ab, teilte sie jetzt mit. FFH-Reporter Jan Heinemann.
10: Der Plan von UniCredit sei ungenau, riskant und lohne sich finanziell überhaupt nicht, heißt es aus der Commerzbank-Chefetage in Frankfurt. Die Mailänder Großbank hatte für jede Aktie genau 0,485 UniCredit-Aktien im Tausch angeboten, weniger als eine Commerzbank-Aktie derzeit an der Börse wert ist. Davon raten Aufsichtsrat und Vorstand allen Aktionären jetzt mit deutlichen Worten ab. Das Frankfurter Geldhaus stemmt sich seit Monaten gegen eine feindliche Übernahme.
8: Trauriges Ende für einen ausgebüxten Jungbullen in Osthessen. Er war außer Rand und Band durch den Brachtaler Ortsteil Hellstein gerannt. Dabei demolierte er auch ein Auto, wie ein Video auf ffh.de und bei uns in der App zeigt. Am Ende musste er erschossen werden, sagte Polizeisprecher Thomas Leipold unserem Reporter.
11: Letztlich war die Idee, ihn zu betäuben, weswegen man dann auch einen Jäger hinzugerufen hat. Und der hat den Bullen dann wohl auch mit einem Betäubungsfall getroffen. Allerdings ist die erhoffte Wirkung ausgeblieben und er hat sich dann erneut auf und davon gemacht. Und dann blieb letztlich auch leider keine andere Möglichkeit, als ihn zu erlegen.
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0: Das ist zwischendurch wirklich mal für ganz kurz auch sonnig bei uns im FFH-Land. Und dann aber ziehen wieder dicke Wolken auf. Die bringen Regen, teilweise Starkregen und auch ein paar einzelne Gewitter. Heute bei 18 Grad. Es bleibt die nächsten Tage wechselhaft. Ab Donnerstag merken wir, ach guck mal da, wird ein bisschen freundlicher, nicht? Und ab Freitag dann auch wesentlich sonniger und fast schon sommerlich bei Temperaturen bis 24 Grad. Der FFH-Verkehrsservice direkt aus der Verkehrszentrale Deutschland von Dietz Grunwald.
12: Achtung auf der A66 Frankfurt-Wiesbaden. Zwischen Frankfurt-Höchst und Kelkheim liegen Fahrzeugteile auf der linken Spur. Bitte fahrt besonders vorsichtig. Dann habe ich fast ausschließlich nur gute Nachrichten. Die A4 Eisenach-Kirchheim zwischen Friedewald und dem Kirchheimer Dreieck. Zwar noch 9 Kilometer Stau und stockend, aber der defekte LKW ist seit wenigen Minuten weg. Das heißt, alle Spuren sind hier wieder frei. Die A45 Dortmund-Gießen. Hier ist die Vollsperrung aufgehoben zwischen Herborn-West und Herborn-Süd nach dem Unfall. Eine Spur ist wieder frei. 8 Kilometer Stau noch ab Haiger-Burbach und bitte umfahrt das Gebiet noch weiträumig über die B277. Bis der Stau sich da aufgelöst hat, wird es noch einen Moment dauern. Die A648 Frankfurt-Eschborn zwischen dem Westkreuz Frankfurt und dem Eschborner Dreieck. 3 Kilometer Stau wegen einer Tagesbaustelle auf der rechten Spur. Das Ganze soll noch etwa eine Stunde dauern und deswegen auch der Stau auf der A5 ab Frankfurt-Niederrad plant hier noch eine halbe Stunde mehr Zeit ein. Das waren die größten Staus. Alle Infos gibt's auch für eure Strecke in unserer FFH-App.
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0: Um kurz vor 5 zum Wochenstart. Wir haben gestern mit der Family auf der Couch gesessen und haben ein bisschen ferngesehen und dabei Chips gegessen. Und da fragte ich mich, warum schmecken Chips eigentlich tagsüber nicht so gut wie dann am Abend? Insbesondere sogar in der Nacht. Je dunkler es wird, desto leckerer schmecken Chips eigentlich. Feuerst dir die ganze Tüte rein. Alleine, also jeder eine Tüte.

gibt selten Momente, an denen ich wünschte, einen anderen Job zu haben. Das hier ist allerdings so einer, weil ich nämlich nicht mitmachen darf. Hand hoch, wer von euch hat auch immer Robbie Williams abgeknuscht oder Mark Owen, Gary Barlow, Jason Orange oder wen auch immer. Also auf dem Poster an unseren Wänden natürlich. Ja, nicht in echt. Für genau euch haben wir was, denn wir schicken euch zu Take That. Just have a little. Come on, everyone. Oh. Das könntet ihr sein, die da mitsingen, wenn Take That auf der Bühne stehen. Am 19. Juni live in Manchester. Wir bringen euch hin, inklusive Flug und Übernachtung. Die Frage ist allerdings, was würdet ihr dafür tun? Also macht uns mal ein Angebot. Weiß ich nicht. Hessenkarte als Tattoo stechen lassen? Nackt über den Friedrichsplatz in Kassel rennen? Oder die Schulklos bei euch im Ort auf Vordermann bringen? Ja, man kann das ja auch sinnvoll einsetzen. Was würdet ihr für den Trip zu Take That machen? Boah, da würden mir so einige Sachen einfallen. Ich hätte da richtig Lust drauf. Wirklich, ich war so verliebt in Robbie Williams. 069 19 72 5. Freitag entscheidet sich, wer von euch nach Manchester fliegt. Und wer weiß, vielleicht habt ihr noch keine Person, die euch begleitet, dann würde ich mich freiwillig anbieten. Einer der allerersten großartigen Songs, da hat Robbie Williams noch so eine zerzauste Frisur. Could It Be Magic? Hier war Hitradio FFH.

0: Mir scheint, dass die Künstler im Moment, was ihre Musik angeht, immer gerne irgendwas gerettet haben möchten. Also, weiß nicht, ob euch das mal aufgefallen ist. Überall steckt das Wörtchen Save mit drin. Bastille haben einen neuen Song raus. Save My Soul. Dann Kygo mit Save My Love. Ja, klar, dass sich da Jennifer Lopez und David Guetta auch noch dranhängen. Das ist ihr neuer Hit zusammen. Save Me Tonight spiele ich euch gleich hier und wir schalten nochmal rüber in die einzelnen hessischen Regionen zu unseren FFH Hessen-Reportern.
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19: Ich bin Ben Huber in Bad Homburg. Die Paul-Mahr-Grundschule denkt Unterricht ganz neu. Wo Kids anderswo im Klassenraum fest am Tisch sitzen, dürfen sie sich hier teils im ganzen Gebäude frei bewegen. Christian Sternberg-Slimistinos aus der Schulleitung, was kann man sich darunter vorstellen?
20: Ein schönes Beispiel ist eine Schülerin, die in unser Audioatelier gegangen ist und dort einen eigenen Song erstellt hat. Und das sind die Momente, die es dann einfach ausmachen, die zeigen, wie die Kinder hier wachsen und Potenziale entdecken können.
19: Mit diesem Konzept hat es die Schule bundesweit in die Top 20 geschafft. Beim Deutschen Schulpreis, der besonders gutes Lernen auszeichnet. Die Kids scheinen auch überzeugt zu sein.
21: Also ich mag an unserer Schule, dass wir so viel Freiheiten haben.
22: Also ich finde es hier toll, dass einfach nicht so regulärer Unterricht. Alle sitzen so auf einem Stuhl und hören der Lehrerin zu, wie sie irgendwas an die Tafel schreibt. Ich mache eigentlich alles hier gerne.
19: Mitte Juni geht der Wettbewerb dann in die nächste Phase. Und wie das genau in der Schule aussieht, das seht ihr auf ffh.de und in der App.
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0: Der FFH-Verkehrsservice, 17 Uhr und gleich 28. Und so sieht's aus auf den Straßen. Das weiß Nils Grunwald aus der Verkehrszentrale Deutschland.
3: Es wird weiter weniger auf der A4 Eisenach Richtung Kirchheim zwischen Friedewald und Bad Hersfeld, noch 3 Kilometer Stau an der Baustelle. Die A45 Dortmund-Gießen zwischen Haiger-Burbach und Herborn-Süd lockert sich weiter auf. 9 Kilometer Stau und stockender Verkehr. Hier laufen die Reinigungsarbeiten auf der rechten Spur. Bitte umfahrt das Gebiet aber trotzdem noch weiträumig über die B277. Die A661 Oberursel-Egelsbach zwischen Nebert-Homburger Kreuz und dem Bräungesheimer Dreieck. 5 Kilometer stockender Verkehr in der Baustelle. Und ein kleiner Tipp, alle, die erst nach dem Bräungesheimer Dreieck abfahren müssen, die sortieren sich vor der Baustelle am besten auf der linken Spur ein, dann sollte es ein bisschen schneller gehen. Das waren die größten Staus. Alle Infos gibt's auch für eure Strecke in unserer FFH-App.
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0: Ja, und nicht nur die Backstreets sind back, sondern auch die Hochzeiten. Klar, wir sind mitten im Mai und da sind auch die ganzen JGAs natürlich in den größeren Städten etwas mehr als in den kleinen. Aber ich finde mittlerweile, wenn man so am Wochenende unterwegs ist, draußen in den Städten, in den Bars, dann sieht man sie überall. Und Anke ist natürlich da auch unterwegs.
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2: Für mich noch einen Kaffee, Anke.
3: Mit oder mit ohne Milch?
2: Mit ohne.
3: Boah, Stefan, ich bin am Wochenende auf einem Junggesellenabschied.
4: Ach stimmt, jetzt sind ja wieder diese peinlichen Promille-Paraden mit 10 verklemmten Vogelsbergelfen, die nach 5 Runden Klopfer zu feierwütigen Ballermann-Orks mutieren und sich in Altsachsenhausen hemmungslos die Batterie abklemmen.
3: Hacke dicht ist Pflicht. Ich hoffe nur, dass nicht alle Mädels da sind.
4: Wieso?
3: Weil's dann keine gibt, über die wir lästern können.
4: Das frag ich auch.
5: Einmal die 3 und eine Borat-Badehose. Ich gehe am Wochenende.
3: Auf den Junggesellenabschied.
5: Nein, Saisoneröffnung im Freibad.
3: Warum wundere ich mich nicht?
4: Was?
3: Momentchen mal bitte, Stefan. Ich freue mich jedenfalls schon drauf, wenn die Braut fremden Leuten überteuerten Schrott verkauft.
4: Sie muss eine Schicht in Ankes Tanke übernehmen.
5: Also 1994 waren noch 60% der Volljährigen verheiratet. Mittlerweile sind es nur noch 50%.
3: Heutzutage ist ein Mann eh nichts anderes mehr als ein Fußwärmmodul, was man sich standesamtlich gegen Winterkälte dazu konfiguriert.
4: In deinem Fall wird's nichts bringen.
3: Wieso?
4: Kurz bevor ein Mann bei dir Ja sagt, bekommt er kalte Füße.
3: Nach 52.359 Euro sammeln Sie Fläumchenpunkte, haben Sie eine Lumumba-Card oder sind Sie im kleiner Feigling-Club?
5: Nein.
3: Dann Dankeschön.
5: Bitteschön.
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0: Jahrzehntelang kannte man sie nur als das Mädchen aus dem Main. Jetzt nach 25 Jahren hat sie einen Namen. Ihr Vater hat sie höchstwahrscheinlich umgebracht und ein Cold Case ist damit gelöst. Sollen die Diäten zum 1. Juli erhöht werden? Immer mehr Politiker sagen, wenn wir von der Bevölkerung Opfer erlangen, dann können wir uns das nicht genehmigen. Und die Gewinnerin Dara ist in Bulgarien frenetisch empfangen worden. 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
14: Verbrechen um Mädchen im Main wohl endlich geklärt. Freispruch: Shakira kriegt 55 Millionen zurück. Das Wetter: viele Wolken, teils Regen.
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14: Ich bin Peter Toussaint. Guten Abend. Vor 25 Jahren wird in Frankfurt ein totes Mädchen aus dem Main geborgen. Jetzt ist einer der bekanntesten Cold Cases in Hessen offenbar gelöst. Ermittler haben den 67 Jahre alten Vater festgenommen, teilte die Staatsanwaltschaft mit. FFH-Reporter Yannick Schick.
15: Es ist der 31. Juli 2001. Im Stadtteil Nied treibt eine Leiche auf dem Main. Die 16-Jährige hat Narben, gebrochene Arme und Brandwunden durch Zigaretten. Ihr Körper ist in einen Bettbezug eingewickelt und mit einem Sonnenschirmständer beschwert. Jahrzehntelang war unklar, wer das Mädchen überhaupt ist. Ermittler gingen an die Öffentlichkeit. Jetzt gab es die entscheidenden Hinweise, sagt mir ein Sprecher. Der Vater soll seine Tochter in der Wohnung in Offenbach durch Schläge getötet und danach in den Main geworfen haben.
14: Deutschland wird wohl in den nächsten Jahren mehr klimaschädliches CO2 verursachen als geplant. Die Anstrengungen der Bundesregierung beim Klimaschutz reichen nicht aus, schreibt der Expertenrat für Klimafragen in seinem neuesten Gutachten. FFH-Reporter Ronny Thorau.
16: Der Expertenrat für Klimafragen berät die Regierung unabhängig und sieht bei der Regierung jetzt dringenden politischen Handlungsbedarf. Die derzeitigen Prognosen der Regierung, wie viel Treibhausgase Deutschland in den kommenden Jahren ausstoße, seien zu optimistisch. Vor allem in den Bereichen Energie und Gebäuden. Auch weil es zusätzliche Risiken gäbe, etwa die aktuelle Reform des Heizungsgesetzes. Längerfristig sei es unwahrscheinlich, dass Deutschland sein Ziel erreiche, bis 2045 klimaneutral zu sein.
14: Freispruch für Superstar Shakira. Nach einem jahrelangen Streit in Spanien wegen des Vorwurfs des Steuerbetrugs wurde ein früheres Urteil aufgehoben. Das Finanzamt muss jetzt 55 Millionen Euro an die Sängerin zurückzahlen. Shakira sagte nach dem Freispruch, sie habe wegen der ganzen Sache nächtelang nicht schlafen können. Nach Jahren der Anfeindungen sei sie nun bestätigt worden.
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4: Klare Ansage aus der Frankfurter Commerzbank-Zentrale in Richtung Italien. Die Führungsspitze lehnt das Übernahmeangebot der UniCredit offiziell ab. Die Pläne seien vage, unrealistisch und brächten erhebliche Risiken mit sich. Das Management rät den eigenen Aktionären deshalb, ihre Anteile nicht an die UniCredit zu verkaufen. Die hatte im Übernahmepoker zuletzt ein freiwilliges Angebot für sämtliche Commerzbank-Aktien vorgelegt. Die Commerzbank-Aktie verliert heute 1,7% und der DAX schließt 1,5% im Plus bei 24.307 Punkten.
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0: Also am Abend hier bei uns kam noch mal so richtig schön die Sonne raus. Im Moment sind wieder Wolken. Ich hoffe, bei euch scheint die Sonne. Heute Nacht kann es leider noch mal Bodenfrost geben, bis zu -3 Grad. Morgen beginnt der Tag sonnig, am Nachmittag mehr Wolken, aber immerhin bis zu 20 Grad. Und es wird die Woche immer so ein bisschen wärmer, immer so 1 Grad, dass wir dann vielleicht so am Donnerstag 26 Grad haben. Hier ist der FFH-Verkehrsservice. A4 Eisenach-Kirchheim zwischen Friedewald und Bad Hersfeld. 3 Kilometer stockender Verkehr. A45 Dortmund-Gießen zwischen Heiger-Burbach und Herborn-Süd. 8 Kilometer stockender Verkehr wegen Reinigungsarbeiten auf der rechten Spur. Plant bitte 20 Minuten mehr Zeit ein. A661 Oberursel-Egelsbach zwischen Bad Homburger Kreuz und Preunkesheimer Dreieck. 5 Kilometer stockender Verkehr an der Baustelle. Alle, die erst nach dem Preunkesheimer Dreieck abfahren müssen, sortieren sich vor der Baustelle, am besten auf der linken Spur ein. Das waren die größten Staus. Alle Infos auch für eure Strecke findet ihr in unserer FFH-App.
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0: Einen schönen Abend, schön, dass ihr bei uns seid. Nach 35 Jahren hat Gordon Schnieder es geschafft, die SPD in Rheinland-Pfalz abzulösen, zusammen mit seiner Partei der CDU. Heute ist er vereidigt worden und meine Kollegin Simone Gutberlet war vor Ort, war mit dabei. In wenigen Minuten meldet sie sich hier bei mir und erzählt uns, wie der Tag war und wie Gordon Schnieder gewirkt hat.
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0: Hier ist Radio FFH am Montagabend. Nach 35 Jahren gibt es zum ersten Mal wieder einen CDU-Ministerpräsidenten in Rheinland-Pfalz, Gordon Schnieder.
1: Ich schwöre bei Gott, dem Allmächtigen und Allwissenden, dass ich mein Amt unparteiisch, getreu der Verfassung und den Gesetzen zum Wohl des Volkes führen werde.
0: FFH-Reporterin Simone Gutwerle, du warst für uns in Mainz dabei. Wie hat er auf dich gewirkt?
2: Also relativ ruhig, vielleicht ein kleines bisschen nervös, darf man ja ruhig auch sein an so einem Tag. Auf jeden Fall hat er viele Unterlagen durchgeschaut, bevor die Landtagssitzung gestartet ist. Gordon Schnieder ist ja jetzt kein Mann, der unbedingt ins Rampenlicht muss, sondern eher bodenständig. In seiner ersten Rede als Ministerpräsident hat er heute auch betont, dass das Amt nicht einer Person oder einer Partei gehöre, sondern allen im Land und dass er der Ministerpräsident aller Rheinland-Pfälzerinnen und Rheinland-Pfälzer sein möchte, auch von denen, die ihn vielleicht nicht gewählt haben. Und da wären wir auch schon beim Stichwort. Einen kleinen Dämpfer gab es heute nämlich. Gordon Schnieder wurde mit 63 Ja-Stimmen ins Amt gewählt. Seine neue große Koalition aus CDU und SPD hätte aber eigentlich 8 Stimmen mehr gehabt.
0: Es gibt ein Video zu sehen online bei uns. Da kann man auch sehen, dass du gemacht hast, dass Schnieders Familie das verfolgt hat. Von der Besuchertribüne aus. Schnieder hat ja 3 Kinder und lebt mit seiner Frau und mehreren Generationen unter einem Dach auf dem Dorf im Landkreis Vulkaneifel in Birresborn. Er sagt ja von sich selbst, er ist heimatverbunden. Das kann es ja nicht alleine gewesen sein. Wie hat er das geschafft, diesen Erfolg?
2: Naja, Schnieder hat im Wahlkampf sehr auf das Thema Bildung gesetzt. Damit konnte er offenbar punkten. Auch beim Thema Wirtschaft wird der Union grundsätzlich eine hohe Kompetenz zugesprochen. Und dann hat ihm auch die Lage der SPD im Bund sicherlich in die Hände gespielt. Die SPD kam ja in Rheinland-Pfalz auf immerhin 26%, deutlich mehr als in bundesweiten Umfragen aktuell und auch mehr als bei der Landtagswahl kurz vorher in Baden-Württemberg. Also da hat der Amtsbonus von Ex-Ministerpräsident Alexander Schweizer wohl schon gewirkt, aber am Ende eben nicht gereicht.
0: Machtwechsel in Rheinland-Pfalz. Heute ist Gordon Schnieder als neuer Ministerpräsident vereidigt worden.
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0: Sie war immer nur das Mädchen aus dem Main. Durch Spenden der Ermittler bekam sie ein Grab auf dem Friedhof. Auf ihrem Grabstein stand unbekanntes Mädchen. Ab heute ist sie nicht mehr unbekannt. Oberstaatsanwalt Dominik Mies.
1: Es ist vermutlich die größte Bedeutung für die Ermittler, dass wir dem Mädchen endlich einen Namen geben konnten. Das Mädchen hieß Diana.
0: Es war ein Fall, der die Beamten nie losgelassen hatte. Und jetzt, nach 25 Jahren, hat das misshandelte Mädchen nicht nur einen Namen, es ist auch klar, wer sie getötet hat. Der eigene Vater soll es gewesen sein. Ermittler haben den 67 Jahre alten Vater festgenommen. Die entscheidenden Hinweise ergaben sich durch die internationale Kampagne Identify Me, die versucht, ungeklärte Kriminalfälle zu lösen, die trotz umfangreicher lokaler Ermittlungen nicht geklärt werden konnte.
1: Und das zeigt, dass es sich immer lohnt, nie eine Sache wirklich ruhen zu lassen, sondern immer weiter jeden Stein umzudrehen.
0: Und das gibt allen Hoffnung, die selbst an einem Verbrechen leiden, das nie aufgeklärt wurde. Ermittler haben einen der bekanntesten Cold Cases gelöst, der sie nie losgelassen hat. 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

0: 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Eigentlich ist man wegen jemand ganz anderem da und dann kommt es zu dieser Begegnung. Sorry, I'm here for someone else. Eigentlich könnte aus so einer Begegnung gar nichts werden, aber Benson Boone hat ein ganz anderes Ende gefunden. Diesen Song hören wir in voller Länge direkt nach dem Verkehrsservice und den Nachrichten aus eurer Region.
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6: Ich bin Ben Huber in Bad Homburg. Beim Deutschen Schulpreis werden ausnahmsweise mal nicht die Schüler bewertet, sondern die Schulen selbst. Und die Paul-Mahr-Grundschule hat es bundesweit in die Top 20 geschafft. Schulleiterin Jeanette Werner, warum ist Ihre Schule so besonders?
7: Ganz praktisch. Wir haben ein Kinderkünstleratelier, was geleitet wird von einer Kunsthistorikerin. Wir haben aber auch ein B-Bot-Atelier, in dem die Kinder vom Analogen zum digitalen Programmieren kommen. Ein 3D-Druckatelier noch integriert. Also ganz verschiedene Dinge.
6: Immer freitags bemalen die Kids hier Leinwände, nehmen eigene Songs auf oder programmieren kleine Roboter. Frau Werner, warum machen Sie das so?
7: Weil wir von unserer Haltung davon ausgehen, dass in jedem Kind Potenzial steckt, was nur in dieser Institution Schule entdeckt werden muss, sodass man das Kind dort stärken und voranbringen kann.
6: Mitte Juni geht der Wettbewerb dann in die nächste Phase. 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
0: Hier ist der FFH-Verkehrsservice. Wir haben 7:03. A45 Dortmund-Gießen zwischen Heiger-Burbach und Herborn-Süd. 6 Kilometer stockender Verkehr wegen Reinigungsarbeiten auf der rechten Spur. Plant 20 Minuten mehr Zeit ein. A661 Oberursel-Egelsbach zwischen Bad Homburger Kreuz und Preunkesheimer Dreieck. Stockender Verkehr an der Baustelle. Ihr braucht 10 Minuten länger. Alle, die erst nach dem Preunkesheimer Dreieck abfahren müssen, sortieren sich vor der Baustelle am besten auf der linken Spur ein.
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Tiffany Harris mit Vertigo. 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
0: Wir haben nur 20% der Power von Riera gesehen. So hat Albert Riera seinen Abgang von der Frankfurter Eintracht bei Instagram selbst kommentiert. Er geht, wie er gekommen ist. Selbstbewusst. Allerdings die Mannschaft hat das Ziel Europa am Ende verpasst. Ausgerechnet Stürmer Johnny Burkhardt, der mit Riera öffentlichkeitswirksam gestritten hat, gibt aber zu, dass auch er zusammen mit anderen Führungsspielern versagt hat. Bei Sky sagt er:
2: Wir als Führungsgruppe, Führungsspieler, ein Stück weit also einen schlechten Job gemacht haben diese Saison. Ich glaube, dass wir es nicht geschafft haben, eine Einheit zu sein und auch der ganze Verein, alles drumherum, Staff, ich meine, man sieht ja auch wöchentlich, kommen Internas raus und so, das stimmt gerade vieles nicht, muss man ganz ehrlich sagen, und ich glaube, dass sich einiges ändern sollte und muss bis zur nächsten Saison.
0: Sonja Pahl aus unserem FFH Sport. Das klingt so, als hätte Sportvorstand Markus Krösche jetzt im Sommer viel zu tun.
3: Ja, allerdings.
0: Und die wichtigen Fragen, wann kommt der neue Trainer und wie heißt er?
3: Ja, also lange sollte es nicht dauern. Das ist schon klar, dass es nämlich viele zahlreiche Transfers geben muss, Spielertransfers. Und da muss ein Trainer natürlich schon mal dabei sein, um das zu machen. Ein erfahrener Coach soll es außerdem werden. Deutschsprachig mit einer Portion Autorität. Adi Hütter könnte auf diese Beschreibung sehr gut passen. Der Ex-Eintracht-Coach ist nach seinem Engagement zuletzt in Monaco ja frei. Aber auch Matthias Jeißle könnte so ein Kandidat sein. Der arbeitet im Moment noch in Saudi-Arabien. Morgen und übermorgen wird die Eintracht übrigens noch 2 Freundschaftsspiele absolvieren. Auch unglaublich. Ja. Bei Rot-Weiß Frankfurt zum 125. Geburtstag und in Sandhausen. Da ist schon klar, wer auf der Bank sitzt. Nämlich der Co-Trainer Gerd Fieser.
0: Also sie brauchen auf alle Fälle eine gute Wahl. Das muss jetzt sitzen. Ne?
3: Ja.
0: Gerade mal 3,5 Monate hat die Beziehung zwischen Riera und der Eintracht gedauert. Jetzt wird es erstmal viele, viele Gespräche geben.

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3: Patient nach Polizeieinsatz gestorben. Offizieller Machtwechsel in Rheinland-Pfalz. Das Wetter mild, teils Gewitter.
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3: Ich bin Linda Hadiko. Guten Abend. Ein 34-Jähriger ist vergangene Nacht in der Psychiatrie in Wiesloch in Baden-Württemberg nach einer Zwangsfixierung gestorben. Staatsanwaltschaft und LKA ermitteln jetzt, ob sich Pflegepersonal, Ärztin und Polizisten strafbar gemacht haben wegen fahrlässiger Tötung. FFH-Reporter David Bücker.
4: In der Nacht von Sonntag auf Montag wird der 34-Jährige aggressiv. Pflegekräfte versuchen mit Hilfe der Stationsärztin den Patienten zu fixieren. Weil er sich aber energisch dagegen wehrt, wird die Polizei gerufen. Die Beamten setzen eine Zwangsfixierung durch, dann kollabiert der Patient und stirbt wenig später. Aktuell wird ermittelt, welche Personen an der Fixierung beteiligt waren, sagt mir die Staatsanwaltschaft Heidelberg. Die Obduktion der Leiche soll dann die genaue Todesursache feststellen.
3: Jetzt ist er offiziell der Machtwechsel in Rheinland-Pfalz. Nach 35 Jahren SPD-Regierung ist CDU-Landeschef Gordon Schnieder zum neuen Ministerpräsidenten gewählt worden. In Mainz mit dabei war am Nachmittag FFH-Reporterin Simone Gutberlet.
5: Einen kleinen Dämpfer hat er kassiert, der neue Ministerpräsident. Bei seiner Wahl bekam Gordon Schnieder 63 Ja-Stimmen, 8 weniger als seine große Koalition aus CDU und SPD an Stimmen eigentlich hat. Er wolle Ministerpräsident für alle Rheinland-Pfälzer sein, betonte Schnieder in seiner ersten Rede. Das Amt sei Verantwortung für ein ganzes Land, für seine Menschen, seine Zukunft und seinen Zusammenhalt. Seine erste Amtshandlung heute, die Ernennung der neuen Ministerinnen und Minister, 5 von der CDU und 5 von der SPD.
3: Großes Glück für eine Schwangere bei Wetzlar. Ihr Mercedes überschlägt sich auf der A45. Sie kommt allerdings glimpflich davon. Sie erleidet nur Prellungen. Vorher war die 20-Jährige vor einer Polizeikontrolle geflohen. FFH-Reporterin Anne Schmidt.
6: Der Mercedes fällt auf, er klebt einem Audi an der Stoßstange. Die Polizei will ihn stoppen, aber die Fahrerin gibt Vollgas. Sie rast bis zum Wetzlarer Kreuz, da fliegt das Auto aus der Kurve. Und da kommt auch der Audi-Fahrer zum Unfallort, es ist nämlich der Lebensgefährte der Frau. Die 20-jährige Schwangere trägt nur Prellungen, davon das Ungeborene wohl auf. Aber die Kennzeichen von Audi und Mercedes sind ungültig bzw. geklaut. Versicherungen gibt es auch nicht. Stattdessen nun jede Menge Strafverfahren.
3: Ein Mann soll über ein Jahr im Hotel gelebt haben, ohne dafür zu bezahlen. Jetzt hat ihn die Berliner Staatsanwaltschaft angeklagt. Demnach schuldet der 55-Jährige dem Hotel über 100.000 Euro. Er soll behauptet haben, er habe Krebs, sein Wohnwagen sei abgebrannt und ein Automobilclub zahle für ihn, obwohl das nicht stimmte.
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7: Ist noch mal ganz schön geworden so am Nachmittag, am späten Nachmittag, teilweise Sonne. Heute Nacht kann es in Hessen noch mal richtig kalt werden. Ich habe ja schon erwähnt, Bodenfrost ist möglich bis zu -3, aber auch nur örtlich. Es wird aber am Tag zumindest ein bisschen wärmer, morgen bis zu 20 Grad und Dienstag, Mittwoch dann schon 21 Grad, dann 22, 23. Also jeden Tag ein bisschen wärmer. A661 Oberursel, Egelsbach, zwischen Bad Homburger Kreuz und Poingesheimer Dreieck. Schockender Verkehr an der Baustelle. Ihr braucht 10 Minuten länger. Alle, die erst nach dem Poingesheimer Dreieck abfahren müssen, sortieren sich bitte vor der Baustelle, am besten auf der linken Spur ein.
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7: Einen schönen Abend euch allen. Schön, dass ihr dabei seid. Also das war ja eine Riesenfreude für Bulgarien, für die Gewinnerin Dara beim Eurovision Song Contest. Also sie ist frenetisch, das kann man sich vorstellen, in ihrer Heimat empfangen worden. Die feiern heute immer noch und deshalb kümmern wir uns um dieses

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0: weit hinten. Und sie hat dann ganz sympathisch gefragt, ist das historisch hier, was passiert?
1: Did we make history today or what?
2: Yes,
0: Allgemeine Antwort, ja, Dara, das ist historisch, was du erreicht hast. Sie hat sich wahnsinnig gefreut und freut sich noch viel mehr auf das nächste Jahr, wenn in Sofia der ESC von Bulgarien präsentiert wird und sie dann ihren Song Bangaranga nochmal singen darf. Und den hören wir jetzt einfach nochmal gemeinsam.

0: die Diätenerhöhung für die 630 Abgeordneten, darüber gab es ja heftige Diskussionen, wird voraussichtlich ausgesetzt. Die sollte ja am 1. Juni kommen. Dafür hat sich Unionsfraktionschef Jens Spahn ausgesprochen, wie auch sein Parteikollege Steffen Biller bei NTV heute Morgen. Da die Bevölkerung ihre Bereitschaft zu Reformen zeige, sei es auch wichtig, dass Politiker mitzögen.
1: Und deswegen halte ich es schon auch für richtig, wenn auch wir Politiker einen Beitrag leisten.
0: Die SPD sei auch auf dem gleichen Kurs. Es bestehe im Moment weitgehend Einigkeit über diesen Kurs.
1: Deswegen wollen wir heute und morgen in den Fraktionsgremien darüber diskutieren, eine Aussetzung der Diätenerhöhung im Zusammenhang mit Reformen, beispielsweise der Gesundheitsreform, auf den Weg zu bringen.
0: Das klingt eigentlich, dass es schon eine beschlossene Sache ist, dass es diesmal keine Diätenerhöhung geben werden wird. Es wären 500 Euro pro Monat gewesen. Aber die Abgeordneten setzen wohl einmal aus.

0: Prince war ein ganz großer Fan der Gruppe Bangles, vier Frauen. Er hat für sie diesen Hit geschrieben, Manic Monday, der sehr erfolgreich wurde. Wir hören einen anderen erfolgreichen Hit von den Bangles. Oh, wie schön. 1986, ich kann mich noch genau dran erinnern. Das zeigt, ich bin nicht mehr ganz so jung. Wir hören den Hit direkt nach dem Verkehrsservice.
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0: Wir haben 8:04. Achtung, auf der A49 Gießen-Kassel. Zwischen Schwalmstadt und Neuental liegen Reifenteile auf der Fahrbahn. Bitte fahrt hier ganz besonders vorsichtig. A661 Oberursel-Egelsbach zwischen Bad Homburger Kreuz und Preunkesheimer Dreieck stockender Verkehr an der Baustelle. Ihr braucht 10 Minuten länger. Alle, die erst nach dem Preunkesheimer Dreieck abfahren müssen, sortieren sich am besten vor der Baustelle auf der linken Spur ein.
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0: Das wird ein blühendes Fest. Zum ersten Mal wird es in Hessen eine Landesgartenschau für eine ganze Region geben, die Teile der Wetterau und des Vogelsbergs umfasst. Mit dabei Büdingen, Echzell, Glauburg, Gedern, Hirzenhain, Käfenroth, Limesheim, Nidda, Ortenberg, Randstadt sowie Schotten aus dem Vogelsbergkreis. Es sind insgesamt 88 Dörfer mit über 90.000 Bürgerinnen und Bürgern.
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2: Ich bin Anne Schmidt in Gedern. Der Schlosspark hier bekommt gerade ein neues Gesicht. Genauso wie der Kurpark in Bad Salzhausen. Beides sind Landesgartenschaugelände nächstes Jahr. Und jetzt werden Ehrenamtliche gesucht. 1.000 wünscht sich Geschäftsführer Florian Herrmann.
3: Ich glaube, genug kriegen wir, weil viele Leute hier Lust haben, ihre Heimat zu zeigen. Aber natürlich kann jeder, der mit anpackt, uns entlasten. So zum Beispiel eine Einlasskontrolle und solche Dinge auf dem Gelände. Aber viel wichtiger ist, dass die Leute eine Willkommenskultur spiegeln. Es ist einfach was ganz anderes, ob mir am Gelände jemand vom Sicherheitsdienst Hallo sagt oder jemand aus der Region.
2: Ganz Oberhessen ist bei der Landesgartenschau dabei. Von April bis Oktober geht's. Und helfen geht ganz einfach, sagt ehrenamtliche Birgit Appel.
4: Es gibt ja auch ganz leichte Aufgaben, Parkplatzeinweiser oder helft da mal was aufbauen. Kreuz dich an, ich kann von da und da und dann bin ich dabei.
0: Habt ihr Lust, eure Region mitzuschmücken? Morgen, also am Dienstagabend, gibt es ein großes Treffen in der Büdinger Stadthalle. Da kann man sich informieren und Infos dazu und auch Bilder findet ihr online bei uns bei ffh.de.

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1: Leiche vor Parkhaus, Verdächtiger wieder frei. Shakira bekommt Millionensumme zurück. Das Wetter teils Regen, morgen bis 20 Grad.
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1: Ich bin Linda Hadiko, guten Abend. Wende im Fall um einen toten 19-Jährigen vor einem Parkhaus in Frankfurt. Die Polizei geht jetzt von einem Unfall aus. Ein 18-Jähriger, der zwischenzeitlich festgenommen wurde, ist wieder auf freiem Fuß. FFH-Reporter Lennart Werum, wie kam es dazu?
2: Laut Polizei hat die Obduktion heute gezeigt, dass die Kopfverletzungen des Opfers nicht durch körperliche Gewalt entstanden sind. Stattdessen gehen die Ermittler von einem Sturz aus großer Höhe aus, ohne die Beteiligung des 18-jährigen Bekannten. Dieser wurde gestern zunächst als Tatverdächtiger festgenommen, weil er mit dem Opfer Streit hatte. Mittlerweile ist er wieder auf freiem Fuß. Passanten hatten die Leiche des 19-Jährigen gestern Morgen vor einem Parkhaus in Frankfurt-Höchst gefunden. Die Polizei ermittelt jetzt den genauen Unfallhergang.
1: Sie wollten eine Unterwasserhöhle auf den Malediven besichtigen und sind dabei gestorben. Rettungstaucher haben nun die Leichen der 4 ertrunkenen Taucher aus Italien gefunden. Die Suchaktion dauerte mehrere Tage. Dabei war am Wochenende ein maledivischer Rettungstaucher ums Leben gekommen. Nun soll ein Plan ausgearbeitet werden, um die Leichen an die Meeresoberfläche zu bekommen. Der Übernahmepoker rund um die Commerzbank geht weiter. Die Bank lehnt das neueste Angebot der italienischen Großbank UniCredit ab, teilt sie jetzt mit. FFH-Reporter Jan Heinemann.
3: Der Plan von UniCredit sei ungenau, riskant und lohne sich finanziell überhaupt nicht, heißt es aus der Commerzbank-Chefetage in Frankfurt. Die Mailänder Großbank hatte für jede Aktie genau 0,485 UniCredit-Aktien im Tausch angeboten, weniger als eine Commerzbank-Aktie derzeit an der Börse wert ist. Davon raten Aufsichtsrat und Vorstand allen Aktionären jetzt mit deutlichen Worten ab. Das Frankfurter Geldhaus stemmt sich seit Monaten gegen eine feindliche Übernahme.
1: Stühle fliegen von einer Dachterrasse auf einen Gehweg. Nach diesem Vorfall in der Berliner Straße in Offenbach am Mittag sucht die Polizei eine Zeugin. Nach den Angaben war die Frau knapp von einem Stuhl verfehlt worden und dann weitergelaufen. Tatverdächtig sind 2 Teenager. Sie wurden vorübergehend festgenommen. Freispruch für Superstar Shakira. Nach einem jahrelangen Streit in Spanien wegen des Vorwurfs des Steuerbetrugs ist ein früheres Urteil aufgehoben worden. Das Finanzamt muss jetzt 55 Millionen Euro an die Sängerin zurückzahlen. Shakira sagte nach dem Freispruch, nach Jahren der Anfeindungen sei sie nun bestätigt worden.
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4: 55 Millionen vom Finanzamt. Ich muss immer noch drüber innerlich lächeln. Das wünscht sich ja jeder von uns. Das Wetter ist zum Wünschen auch okay. Also vielleicht noch nicht so richtig toll. Aber immerhin heute Nachmittag, später Abend kam die Sonne raus. Und morgen gibt es Temperaturen um die 20 Grad. Es kann den einen oder anderen Schauer geben, aber auch Sonne. Dienstag, Mittwoch noch ein bisschen verhalten. Aber Donnerstag, ich glaube, der Sommer kehrt bald zurück. Vielleicht noch in dieser Woche. Hier ist der FFH-Verkehrsservice A60 Rüsselsheim-Mainz zwischen Rüsselsheim-Königstetten und Rüsselsheim-Mitte. Ein Unfall im Baustellenbereich. Hier staut es sich auf 2 Kilometer.
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4: Einen schönen Abend euch allen.
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0: 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Wer bleibt hier?
1: Julian Nagelsmann arbeitet im Moment an seinem Kader für die Fußball-Weltmeisterschaft. Am 11. Juni ist schon das Eröffnungsspiel im Aztekenstadion in Mexiko. Mexiko, das sind gerade mal 24 Tage. Es ist wahnsinnig schnell vergangen, die Zeit irgendwie. Also nicht mal mehr einen Monat lang. Entschieden ist nicht, ob Neuer dabei sein wird. Noch nicht. Aber es ist entschieden, dass es keine große

0: Bildleinwand keine Fanmeile in der Hauptstadt geben wird, Ronny Torau in Berlin. Anders als in früheren Zeiten bleibt das Brandenburger Tor ohne Public Viewing. Du als großer Fußballfan, das gilt ja auch für andere Städte. Wie wird das trotzdem ein großes Fußballfest?
1: Ja, also erstmal starten ja viele Spiele doch schon 19, 21 oder 22 Uhr. Und da gibt es dann auch ohne Fanmeilen diverse Public Viewing-Chancen. Vor allem in vielen Kneipen und Restaurants, auch Biergärten. Die Regeln für Nachtruhezeiten werden dafür wohl in vielen Städten und Kommunen gelockert. Ansonsten für die Spiele, die 3 Uhr oder 4 Uhr nachts starten, da kann man dann vielleicht zeitversetzt gucken. Ist ja heute technisch leichter. Also zum Frühstück dann zum Beispiel das Spiel noch laufen lassen. Und ich weiß noch selber, bei der Fußball-WM 86 in Mexiko, da habe ich als Schüler abends viele Spiele noch heimlich in meinem Zimmer geguckt oder dann eben morgens die Zusammenfassungen beim Frühstück. Das hatte auch was.
0: Also ein bisschen anders Fußball schauen. Mit diesem Zeitversetzt gucken ist es nur sehr gefährlich, dass dann keiner irgendwie vorbeikommt oder einem schreibt, wer

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1: Wir haben genau 4 Minuten vor 8:30. Moment, ich muss hier noch aktualisieren den Verkehr, damit ihr auch wisst, was los ist. Jetzt ist alles richtig. A5, Kassel, Frankfurt. Zwischen Obermölln und Friedberg, da hat es einen Unfall auf der rechten Spur gegeben. Es liegen deshalb Fahrzeugteile auf der Fahrbahn. Bitte fahrt vorsichtig. Und die A60 Rüsselsheim-Mainz. Zwischen Rüsselsheim-Königstetten und Rüsselsheim-Mitte ein Unfall im Baustellenbereich.
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mit American Girls. 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

0: Also es ist wirklich unglaublich. Ich habe mir gerade nochmal bei uns auf ffh.de dieses Augenzeugenvideo angeschaut. Ein Jungbulle stürmt auf ein Fahrzeug und rammt es von hinten. Aber das sieht so unglaublich gefährlich aus. Es ist ja niemand verletzt worden, zum Glück. Aber er hat für ziemlich viel Aufregung gesorgt in Prachtal-Heldstein gestern. Mehrere Notrufe sind eingegangen, als er wie wild durch das Wohngebiet gerast ist. Erzählt uns Polizeisprecher Thomas Leipold.
1: Man hat dann versucht, ihn irgendwie einzufangen, aber das war gar nicht so einfach, weil er dafür schon eine Nummer zu groß war. Und in dem Moment ist es auch schon ein Stück weit gefährlich, wenn er da so tobend ist. Da kann man nicht einfach so rangehen und ihn da abführen. Da muss man schon auch aufpassen, dass da nichts passiert.
0: Jungbullen gelten als gefährlich. Sie testen ihre Kräfte, wollen ihr Revier schützen. Das kann zu plötzlich, wie wahrscheinlich bei diesem Jungbullen, zu aggressivem Verhalten führen.
1: Letztlich war die Idee, ihn zu betäuben, weswegen man dann auch einen Jäger hinzugerufen hat. Und der hat den Bullen dann wohl auch mit einem Betäubungsfall getroffen. Allerdings ist die erhoffte Wirkung ausgeblieben und er hat sich dann erneut auf und davon gemacht. Und dann blieb letztlich auch leider keine andere Möglichkeit, als ihn zu erlegen. Alles in allem, ja, ein aufregender Nachmittag in dem kleinen Ort.
0: Das kann ich mir vorstellen. Alles andere als ein ruhiger Sonntag. Ein ausgebüxter Bulle hat in Prachtal im Main-Kinzig-Kreis für ziemlich viel Aufregung gesorgt.

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1: Ich bin Thomas Bleskin. Die geplante Diätenerhöhung für die 630 Bundestagsabgeordneten wird voraussichtlich ausgesetzt. Der Unionspolitiker Steffen Bilger sagte bei RTL und NTV, man sei mit der SPD gemeinsam der Auffassung, diesen Schritt jetzt gehen zu wollen. Auch Linke, Grüne und AfD sind dafür. Eigentlich sollten die Abgeordnetenbezüge zum 1. Juli um knapp 500 Euro auf rund 12.330 Euro steigen. Zur Begründung verwies Bilger auf anstehende Reformen, die für viele Menschen mit Belastungen verbunden seien. 2/3 der Menschen in Deutschland sprechen sich für die Einführung eines Verbots von sozialen Medien für Kinder unter 14 Jahren aus. Das hat eine Umfrage des Bayerischen Forschungsinstituts für digitale Transformation ergeben, die auf der Medienkonferenz Republika in Berlin vorgestellt wurde.
2: Die Zustimmung der Deutschen für ein Social-Media-Verbot hängt von der genauen Altersgrenze ab. Ein Verbot unter 14 Jahren fänden zwar 2/3 gut, unter 16, wie in Australien eingeführt, befürwortet aber nur knapp die Hälfte. Und sogar die Befürworter sind mehrheitlich skeptisch, ob die Jugend mit Verboten von sozialen Medien wirklich ferngehalten würden oder Umwege findet. Wissenschaftler warnen auch eher vor pauschalen Verboten. Viele Probleme mit sozialen Medien würden so in weniger sichtbare Räume verschoben. Und man dürfe die Anbieter der sozialen Medien nicht aus der Verantwortung lassen. Ronny Tochau, Berlin.
1: Nach dem Hantavirus-Ausbruch auf dem Kreuzfahrtschiff Hondius ist das Schiff in den Hafen von Rotterdam zurückgekehrt. An Bord befanden sich zuletzt noch 25 Besatzungsmitglieder sowie medizinisches Personal.
3: Diese Crewmitglieder bleiben jetzt in Quarantäne. Niemand von ihnen hat bisher Symptome gezeigt. Um das Schiff vollständig zu desinfizieren, sind 4 Tage angesetzt. Das Hantavirus war auf einer Kreuzfahrt von Argentinien in den Atlantik ausgebrochen. An Bord gebracht hatte es vermutlich ein niederländisches Ehepaar, das verstorben ist. Insgesamt geht die WHO bisher von 11 Infektionsfällen aus. Ursula Winkler, Nachrichtenredaktion.
1: CDU-Landeschef Gordon Schnieder ist der neue Ministerpräsident von Rheinland-Pfalz. Die Abgeordneten des Landtags in Mainz wählten den 50-Jährigen aus der Eifel zum Regierungschef einer schwarz-roten Koalition. Mit der Wahl des CDU-Politikers beginnt eine neue Ära in Rheinland-Pfalz. In den vergangenen 35 Jahren stand durchgehend die SPD an der Spitze der Regierungen.
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4: Also heute Nacht wird es nochmal richtig kalt, sogar frostig. Verrückt, oder bis zu -3 Grad kann es werden. Aber ich glaube, dann haben wir es geschafft. Dann kommt erstmal der Frühling. Aber es kann dann auch schon Ende der Woche, nächste Woche Sommer werden. Also die Temperaturen werden zunehmend wärmer. Morgen bekommen wir um die 20 Grad, Wolken und Sonne im Wechsel. Und so wird es auch am Mittwoch sein. Hier ist der FFH-Verkehrsservice Kassel-Frankfurt zwischen Obermörlen und Friedberg hat es einen Unfall gegeben auf der rechten Spur. Es liegen Fahrzeugteile auf der Fahrbahn. Bitte fahrt hier ganz besonders vorsichtig. A7 Fulda-Kassel zwischen Hattenbacher Dreieck und Kirchheim. Da steht ein defekter LKW auf der rechten Spur im Baustellenbereich. A60 Rüsselsheim-Mainz zwischen Rüsselsheim-Königstetten und Rüsselsheim-Mitte. Ein Unfall im Baustellenbereich. Euch noch eine gute Fahrt und einen schönen Abend. Kommt gut nach Hause.
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1: Ich bin David Riemer. Union und SPD sind sich einig, dass die automatische Diätenerhöhung für Bundestagsabgeordnete in diesem Jahr ausgesetzt werden soll. Er sei dafür, diese Idee aus der Union schnellstmöglich umzusetzen, sagte SPD-Generalsekretär Klüssendorf.
2: Man könne nicht bei Krankenversicherung, Rente und Pflege über Einsparungen diskutieren und sich gleichzeitig eine Diätenerhöhung von 500 Euro pro Monat genehmigen, so SPD-Generalsekretär Klüssendorf. Auch Unionsfraktionschef Spahn hatte sich offen gezeigt für einen Verzicht auf die anstehende automatische Diätenerhöhung zum 1. Juli. Er verstehe, dass Bürger, wenn sie verzichten müssten, das auch von Abgeordneten erwarteten, so Spahn. Die Diäten werden seit 2014 jedes Jahr angepasst, der allgemeinen Lohnentwicklung folgend, ähnlich wie die Rente. Aus Berlin, Ronny Tochau.
1: Die SPD will sich innerhalb der Bundesregierung für eine rechtliche Grundlage für einen Mietendeckel in den Ländern einsetzen. Das hat SPD-Generalsekretär Klüssendorf erklärt. In Berlin hatte das Bundesverfassungsgericht solch einen Mietendeckel gekippt, mit dem Argument, dass der Bund für Mietrecht zuständig sei und nicht die Länder.
3: Der Berliner Mietendeckel bedeutete für viele Mieter zuerst, dass sie weniger zahlen mussten. Dann hatten Vermieter plötzlich Anspruch auf Nachzahlungen, als die Regelung gekippt wurde. Dass die Bundes-SPD ausgerechnet jetzt wieder eine rechtliche Grundlage schaffen will, damit Bundesländer jeweils für sich Mietendeckel festlegen können, liegt an der bevorstehenden Abgeordnetenhauswahl in Berlin, wo die SPD aktuell in Umfragen hinten liegt. Die Union lehnt Mietendeckel allerdings ab und innerhalb der Bundesregierung gibt es sowieso schon zahlreiche Streitthemen. Aus Berlin, Jan-Henner Reitze.
1: In Kanada ist ein weiterer Passagier eines Kreuzfahrtschiffes positiv auf das Hunter-Virus getestet worden. Nach Angaben der Gesundheitsbehörde hat die Person milde Symptome. 3 kanadische Passagiere wurden vorsorglich in ein Krankenhaus gebracht, ein 4. blieb zu Hause in Quarantäne. Auf der Hondius hat es einen Hunter-Virus-Ausbruch gegeben, 3 Passagiere starben. Zum Fußball. Jens Lehmann sieht eine mögliche WM-Rückkehr von Manuel Neuer kritisch. Der frühere Nationaltorwart sagte der Bild, sollte Neuer tatsächlich wieder im deutschen Tor stehen, wäre das gegenüber Oliver Baumann ein Vertrauensbruch. Bundestrainer Nagelsmann hatte Baumann zuletzt öffentlich gestärkt. Auch Ex-Bayern-Torwart Oliver Kahn hatte einen möglichen Torwartwechsel kritisiert.
4: Zum Wetter. Die aktuelle Vorhersage des Deutschen Wetterdienstes: im Osten und Südosten meist trocken und kaum Wolken, sonst deutlich ungemütlicher. Von Westen her ziehen Regenschauer und einzelne Gewitter durch. An den Alpen fallen die auch kräftiger aus. Die Höchstwerte liegen zwischen 14 Grad in der Eifel und 22 Grad im Osten. Morgen auch sehr wechselhaft. Von der Mitte bis in den Osten und später auch im Westen wechselnd bewölkt und Schauer. Vor allem in den östlichen Regionen teils starke Gewitter. Bei den Temperaturen ändert sich wenig.
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5: A7 Fulda-Kassel zwischen Hattenbacher Dreieck und Kirchheim steht ein defekter LKW auf der rechten Spur im Baustellenbereich. Sonst ist nichts los, kommt gut an.
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1: Teddy Swims mit Mr. Know-It-All.
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1: Achtung auf der A45 Aschaffenburg Richtung Gießen. Zwischen Mainhausen und Klein-Ostheim befinden sich Personen auf der Fahrbahn. Bitte fahrt hier in beiden Richtungen besonders vorsichtig.

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1: Ich bin David Riemer. Sollte der eigentlich bis Ende Juni vorgesehene Tankrabatt verlängert werden? Die SPD hat zurückhaltend auf diese Idee reagiert. CSU-Chef Söder hatte die Möglichkeit einer Verlängerung ins Spiel gebracht.
2: Kurzfristig richtig, aber keine Dauerlösung, so der Tenor aus der SPD, denn der Tankrabatt entlaste alle, die Auto fahren und nicht nur diejenigen, die auf Hilfe vom Staat angewiesen sind. Und schon die bisher angesetzten 2 Monate Tankrabatt kosten wiederum den Staat 1,6 Milliarden Euro an Steuereinnahmen. Also quasi eine Absage an Söders Idee einer Verlängerung. Stattdessen kann sich die SPD weiter einen Preisdeckel für Sprit vorstellen, den wiederum aber bisher die Union ablehnt. Aus Berlin Jan-Henna Reitze.
1: Die geplante Diätenerhöhung für die 630 Bundestagsabgeordneten wird voraussichtlich ausgesetzt. Der Unionspolitiker Bilger sagte bei RTL und NTV, man sei mit der SPD gemeinsam der Auffassung, diesen Schritt jetzt gehen zu sollen. Auch Linke, Grüne und AfD sind dafür. Eigentlich sollten die Abgeordnetenbezüge zum 1. Juli um knapp 500 auf über 12.000 Euro steigen. 2 Drittel der Menschen in Deutschland sprechen sich für die Einführung eines Verbots von sozialen Medien für Kinder unter 14 Jahren aus. Das hat eine Umfrage des Bayerischen Forschungsinstituts für digitale Transformation ergeben, die auf der Medienkonferenz Republika in Berlin vorgestellt wurde.
3: Die Zustimmung der Deutschen für ein Social-Media-Verbot hängt von der genauen Altersgrenze ab. Ein Verbot unter 14 Jahren fänden zwar 2 Drittel gut, unter 16, wie in Australien eingeführt, befürwortet aber nur knapp die Hälfte. Und sogar die Befürworter sind mehrheitlich skeptisch, ob die Jugend mit Verboten von sozialen Medien wirklich ferngehalten würden oder Umwege findet. Wissenschaftler warnen auch eher vor pauschalen Verboten. Viele Probleme mit sozialen Medien würden so in weniger sichtbare Räume verschoben. Und man dürfe die Anbieter der sozialen Medien nicht aus der Verantwortung lassen. Aus Berlin Ronny Tochau.
1: Aus noch ungeklärter Ursache ist im sächsischen Görlitz ein Mehrfamilienhaus aus der Gründerzeit eingestürzt. Spürhunde sind an der Unfallstelle im Einsatz. Noch immer ist unklar, ob sich unter den Trümmern möglicherweise verschüttete Menschen befinden. Die Polizei schreibt auf X, möglicherweise habe es in dem Haus eine Gasexplosion gegeben. Zeugen hätten von einer Explosion gesprochen und Gasgeruch wahrgenommen. Zum Wetter die aktuelle Vorhersage des Deutschen Wetterdienstes. In der Nacht lässt der Regen im Norden allmählich nach, auch die Gewitter werden weniger. An den Alpen kann es noch länger regnen, sonst lockert es im Osten und später auch im Westen auf, dort örtlich dichter Nebel. Die Temperaturen sinken auf 10 bis 2 Grad. Tagsüber ist es von der Mitte bis in den Osten wechselnd bewölkt, einzelne Schauer sind möglich. Im Westen ziehen am Nachmittag dann dichtere Wolken und Regen auf, 14 bis 22 Grad maximal.
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4: Ich habe nur eine Meldung für euch. Für den Rheingau-Taunus-Kreis zwischen Itzstein und dem Abzweig nach Oberseelbach. Da gab es einen Unfall. Kommt sonst gut an.
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1: Ich bin David Riemer. Union und SPD sind sich einig, dass die automatische Diätenerhöhung für Bundestagsabgeordnete in diesem Jahr ausgesetzt werden soll. Er sei dafür, diese Idee aus der Union schnellstmöglich umzusetzen, sagte SPD-Generalsekretär Klüssendorf.
2: Man könne nicht bei Krankenversicherung, Rente und Pflege über Einsparungen diskutieren und sich gleichzeitig eine Diätenerhöhung von 500 Euro pro Monat genehmigen, so SPD-Generalsekretär Klüssendorf. Auch Unionsfraktionschef Spahn hatte sich offen gezeigt für einen Verzicht auf die anstehende automatische Diätenerhöhung zum 1. Juli. Er verstehe, dass Bürger, wenn sie verzichten müssten, das auch von Abgeordneten erwarteten, so Spahn. Die Diäten werden seit 2014 jedes Jahr angepasst, der allgemeinen Lohnentwicklung folgend, ähnlich wie die Rente. Aus Berlin, Ronny Tochau.
1: Die Bundesregierung hat sich vorgenommen, bis zur Sommerpause ein großes Reformpaket zu schnüren. Damit sollen auch Streitthemen zwischen Union und SPD gelöst werden. Vor diesem Hintergrund hat Bundeskanzler Merz für den Nachmittag einen Besuch der Fraktionssitzung der SPD im Bundestag angekündigt.
3: Es ist schon länger geplant, dass Merz bei den SPD-Abgeordneten vorbeischaut, aber gerade die Streitthemen der vergangenen Wochen, wie Entlastungen wegen gestiegener Spritpreise oder die Frage, wie noch klaffende Löcher im Haushalt gestopft werden sollen, zeigen, wie groß die Gräben zwischen Union und SPD geworden sind. Merz will sie überwinden und bei der SPD für Kompromisse werben, denn es muss am Ende mehr rauskommen als der kleinste gemeinsame Nenner, um wie von der Regierung versprochen zu beweisen, dass Politik noch handlungsfähig ist. Aus Berlin, Jan-Henner Reitze.
1: Der Expertenrat für Klimafragen hält die Klimaschutzpolitik der Bundesregierung für unzureichend. In einem Gutachten warnen die Regierungsberater, selbst mit dem geplanten Klimaschutzprogramm würden die Ziele für 2040 verfehlt. Der Rat geht außerdem davon aus, dass Deutschland sein Emissionsbudget bis 2030 um bis zu 100 Millionen Tonnen CO2 überschreiten könnte. Aus noch ungeklärter Ursache ist im sächsischen Görlitz ein Mehrfamilienhaus eingestürzt. Spürhunde sind an der Unfallstelle im Einsatz. Noch immer ist unklar, ob sich unter den Trümmern möglicherweise verschüttete Menschen befinden. Die Polizei schreibt auf X, möglicherweise habe es in dem Haus eine Gasexplosion gegeben. Zeugen hätten von einer Explosion gesprochen und Gasgeruch wahrgenommen. Zum Wetter die aktuelle Vorhersage des Deutschen Wetterdienstes. In der Nacht lässt der Regen im Norden allmählich nach, auch die Gewitter werden weniger. An den Alpen kann es noch länger regnen, sonst lockert es im Osten und später auch im Westen auf, dort örtlich dichter Nebel. Die Temperaturen sinken auf 10 bis 2 Grad. Tagsüber ist es von der Mitte bis in den Osten wechselnd bewölkt, einzelne Schauer sind möglich, im Osten auch Gewitter. Im Westen ziehen am Nachmittag dann dichtere Wolken und Regen auf, maximal 14 bis 22 Grad.
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4: Im Moment gibt es keine Mitmeldung zur Verkehrsstörung. Wir wünschen noch eine gute Fahrt.
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3: Ich bin David Riemer. Bei einem Angriff auf ein großes islamisches Zentrum im US-Bundesstaat San Diego sind 3 Menschen getötet worden. Die Polizei geht davon aus, dass sich 2 mutmaßliche Angreifer im Alter von 17 und 19 Jahren selbst das Leben nahmen. Die Attacke werde bis auf Weiteres als Hassverbrechen eingestuft, so ein Polizeisprecher. Die SPD will sich innerhalb der Bundesregierung für eine rechtliche Grundlage für einen Mietendeckel in den Ländern einsetzen. Das hat SPD-Generalsekretär Klüssendorf erklärt. In Berlin hatte das Bundesverfassungsgericht solch einen Mietendeckel gekippt, mit dem Argument, dass der Bund für Mietrecht zuständig sei und nicht die Länder.
4: Der Berliner Mietendeckel bedeutete für viele Mieter zuerst, dass sie weniger zahlen mussten. Dann hatten Vermieter plötzlich Anspruch auf Nachzahlungen, als die Regelung gekippt wurde. Dass die Bundes-SPD ausgerechnet jetzt wieder eine rechtliche Grundlage schaffen will, damit Bundesländer jeweils für sich Mietendeckel festlegen können, liegt an der bevorstehenden Abgeordnetenhauswahl in Berlin, wo die SPD aktuell in Umfragen hinten liegt. Die Union lehnt Mietendeckel allerdings ab und innerhalb der Bundesregierung gibt es sowieso schon zahlreiche Streitthemen. Aus Berlin, Jan-Henner Reitze.
3: Bundesinnenminister Dobrindt will den Zivilschutz in Deutschland ausbauen und dafür insgesamt 10 Milliarden Euro investieren bis zum Jahr 2029. Über diese Pläne in einem Eckpunktepapier soll die Bundesregierung morgen in ihrer Kabinettssitzung beraten.
5: Nach dem Ende des Kalten Krieges wurde vieles für überflüssig gehalten, Schutzbunker zum Beispiel. Doch wegen der Bedrohung durch Russland hat die Regierung vor gut einem Jahr Ausnahmen von der Schuldenbremse beschlossen, auch für den Zivilschutz. Mit den 10 Milliarden Investitionen sollen zum Beispiel jetzt 1.000 Spezialfahrzeuge angeschafft werden und über 100.000 stapelbare Feldbetten. Außerdem soll die Warn-App Nina so weiterentwickelt werden, dass sie den Weg zum nächsten Schutzraum anzeigen kann. Dafür müssen aber wohl noch viele Schutzräume überhaupt erst wieder eingerichtet werden. Aus Berlin, Ronny Tochau.
3: Zum Fußball. Pep Guardiola steht einem Medienbericht zufolge vor dem Rücktritt als Coach von Manchester City. Laut der britischen Zeitung Daily Mail wird der Spanier den englischen Fußballclub zum Saisonende verlassen. Als Topfavorit auf die Nachfolge gilt Ex-Chelsea-Coach Enzo Maresca. Guardiola gewann mit City unter anderem 6-mal die Meisterschaft und 2023 die Champions League. Er hat in Manchester noch einen Vertrag bis 2027. Zum Wetter die aktuelle Vorhersage des Deutschen Wetterdienstes. In der restlichen Nacht im Norden und an den Alpen vereinzelt noch etwas Regen. Es kühlt sich auf 10 bis 2 Grad ab. Tagsüber in der Osthälfte zunächst bewölkt, später einzelne Schauer. Auch im Westen am Nachmittag Regen. Höchstwerte zwischen 14 und 22 Grad. Am Mittwoch dann wechselnd bis stark bewölkt und oft regnerisch. Es wird etwas wärmer.
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6: Im Moment gibt es keine Meldung über Verkehrsstörung. Wir wünschen eine gute Fahrt.
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1: Ich bin David Riemer. US-Präsident Trump hat einen angeblich für heute geplanten Angriff auf den Iran abgesagt. Er habe das Militär angewiesen, die Attacke nicht durchzuführen, schrieb er auf der Plattform True Social. Gleichzeitig soll das Militär bereit sein, einen umfassenden, groß angelegten Angriff zu beginnen, falls keine akzeptable Vereinbarung mit dem Iran erzielt werde.
2: Einige Golfstaaten, darunter Katar und Saudi-Arabien, hätten ihn gebeten, von dem geplanten Militärschlag zunächst abzusehen, weil gerade ernsthafte Verhandlungen im Gange seien, erklärte Trump weiter. Aus Respekt sei er dieser Bitte nachgekommen. Zuvor hatte Trump den Druck auf den Iran wieder mal hochgeschraubt und gedroht, den Krieg wieder aufzunehmen. Die Uhr ticke, der Iran solle nun schnell handeln, hatte Trump gewarnt. Seit Anfang April gilt eine von ihm einseitig verhängte, oftmals sehr wackelige Waffenruhe. Aus den USA, Tina Eck.
1: Union und SPD sind sich einig, dass die automatische Diätenerhöhung für Bundestagsabgeordnete in diesem Jahr ausgesetzt werden soll. Er sei dafür, diese Idee aus der Union schnellstmöglich umzusetzen, sagte SPD-Generalsekretär Klüssendorf.
3: Man könne nicht bei Krankenversicherung, Rente und Pflege über Einsparungen diskutieren und sich gleichzeitig eine Diätenerhöhung von 500 Euro pro Monat genehmigen, so SPD-Generalsekretär Klüssendorf. Auch Unionsfraktionschef Spahn hatte sich offen gezeigt für einen Verzicht auf die anstehende automatische Diätenerhöhung zum 1. Juli. Er verstehe, dass Bürger, wenn sie verzichten müssten, das auch von Abgeordneten erwarteten, so Spahn. Die Diäten werden seit 2014 jedes Jahr angepasst, der allgemeinen Lohnentwicklung folgend, ähnlich wie die Rente. Aus Berlin, Ronny Tochau.
1: Bei einem Angriff auf ein großes islamisches Zentrum in San Diego sind 3 Menschen getötet worden. 2 mutmaßliche Angreifer seien in einem Auto auf dem Parkplatz tot aufgefunden worden, sagte ein Polizeisprecher. Die US-Behörden gehen aktuell davon aus, dass sich die Verdächtigen im Alter von 17 und 19 Jahren selbst das Leben nahmen. Die Polizei betrachtet die Attacke bis auf Weiteres als ein Hassverbrechen. Nach dem Einsturz eines Mehrfamilienhauses im sächsischen Görlitz sind 2 von den ursprünglich 5 Vermissten wohlauf. Das teilte eine Polizeisprecherin mit. Nun werde noch nach 3 Personen gesucht, die nicht erreichbar seien. Ob sich die Vermissten unter den Trümmern befinden, ist weiter unklar. Möglicherweise habe es in dem Haus eine Gasexplosion gegeben, schrieb die Polizei auf X. Zum Wetter die aktuelle Vorhersage des Deutschen Wetterdienstes. In der restlichen Nacht im Norden und an den Alpen vereinzelt noch etwas Regen. Es kühlt sich auf 10 bis 2 Grad ab. Tagsüber in der Osthälfte zunächst bewölkt, später einzelne Schauer. Auch im Westen am Nachmittag Regen. Höchstwerte heute zwischen 14 und 22 Grad. Morgen dann wechselnd bis stark bewölkt und oft regnerisch. Es wird etwas wärmer.
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4: Im Moment gibt es keine Meldung über Verkehrsstörung. Wir wünschen eine gute Fahrt.
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